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0: Lasst euch schmecken, Jungs. Geht auf Kosten des Hauses.
1: Ich muss schon sagen, ihr seid wirklich großzügig. Doktor, in diesen Getränken sind Drogen. Das schmeckt verdammt nicht schlecht, dieses Zeug, was? Ganz prima, Ladies. Ganz toll. Doktor, reißen Sie sich zusammen.

0: Die Wasserwelt hat auch ihre Wälder und ihre Dschungel. Sie hat auch ihre Tiger und ihre Wölfe. Ja, ja.
1: Ja, ja, so ist der Lauf der Welt in der Natur. Mein Sohn, das glaubt, der Schwache wird des Starken Raub. Im Menschenleben ebenfalls, der Starke will ihm an den Hals. Dagegen bist du nicht geschützt, es sei, dass dein Verstand dir nützt. Muskelkraft gar nichts schafft,
2: Hilfe,
1: wenn
2: Merlin,
1: Verstand
2: Hilfe, sieht. Hilfe. Oh. Oh.
3: Schnell, Merlin, den Zauber!
4: Nein, nun ist es an dir, mein Junge. Nun zeig, dass du die erste Lektion begriffen hast.
3: Welche Lektion?
4: Er hat die Kraft und du den Verstand. Nein, nein, nein, nicht ängstlich werden. Nun nütze deinen Verstand. Überliste das Biest. Gut gemacht, Junge. Das nenne ich den Verstand nützen.

0: Bravo, mein Junge, große Strategie.
1: Ist die Stunde nun vorbei?
0: Hast du die Lektion jetzt begriffen?
1: Ja, ja, Geist über Kraft.
0: Okay, dann werde ich den Burschen jetzt bannen. Nein, falsch. Hokus pokus. Nein, das ist ja ganz falsch.
2: Ruhe! Was ist denn? Das ist ja der Junge! Auf, verflixt!
1: Hilfe! Hilfe! Hilfe!
3: Oh!

0: Zum Donnerwetter, zum Donnerwetter, wie kommt denn solch ein Ungetüm in diesen Schuh? Na warte, ich verwandle dich jetzt in eine Kaulquappe.
1: Merlin!
0: Oh, ja, komm, das werden wir gleich haben. Schnick, Schnack, Schnurrum. Na nun sag mal, wie bist du denn herausgekommen aus dem Schlamassel?
1: Das große Biest hätte mich um ein Haar gefressen. Aber Archimedes, der hat mich gerettet.
0: Nun sieh mal an. Junge, Junge, wer hätte das von ihm gedacht?
2: Das ist ja gar nicht wahr. Ich wollte ihn auffressen. Junger Barsch ist mein Lieblingsgericht. Das weißt du doch.
0: Glaubst du das, mein Junge?
1: Och, ich.
3: Schlau!
1: Oh, ich muss gehen. Danke, Merlin. Das hat Spaß gemacht. Und Archimedes, ich.
2: Ach, Firnefanzereien!
3: Wo steckst du?
1: Ich komme ja schon.
0: Nun sag mal, Archimedes. Seit wann setzt du dein Leben aufs Spiel für so einen kleinen Appenfisch? Hm? Und wo du doch so gut gefrühstückt hast.
2: So

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0: bring sie deine Mädel mit nach Haus. Hoppla, das war ich.
1: Alle Türen auf. 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
2: Im Studio Jana Klonikowski. Bei der FIFA rumort es gewaltig. Gianni Infantino hat seine engsten Mitarbeiter laut Medienberichten heute zu einem Krisentreffen nach Marokko geladen. Finn Riebesel-Freundlieb berichtet.
3: Die britische Times schreibt, der FIFA-Chef kämpfe inzwischen regelrecht verzweifelt um seine Macht. Deswegen vermutlich auch das Treffen. Von Rücktritt will Infantino bislang noch nichts wissen. Auf Instagram postete er am Abend noch Unterstützungsbekundungen. Klar ist nur, nach dem geplatzten Plan, Teile der WM zu verkaufen, muss Infantino um seine Zukunft bangen. Im kommenden Jahr will er wiedergewählt werden und mehrere europäische Verbände wollen ihn nicht mehr unterstützen.
2: Viele Fragen zum Anschlag auf den Berliner CSD sind weiter offen. So sieht es die Opposition nach der Innenausschuss-Sondersitzung im Bundestag. Innenminister Dobrindt soll die Behördenkommunikation im Vorfeld offenlegen. Der hingegen sieht sich in seinen Plänen für ein härteres Vorgehen gegen Gefährder bestärkt. Schon wieder ist eine künstliche Intelligenz auf Abwege geraten. Das Modell der Firma Anthropic hat offenbar gezielt Phishing-Mails an Menschen verschickt. Mehr dazu von Tim Britztrup.
4: Britische Forscher haben das nach einem Test festgestellt. Offenbar wollte die KI eine Schwachstelle in eine öffentlich zugängliche Software einbauen. Dazu legte sie Fake-Accounts an und verschickte Mails an einen Entwickler, um die

0: diesen zu manipulieren. Unklar ist noch, ob der KI klar war, dass sie in der realen Welt unterwegs war und nicht in einer Testumgebung. Erst vor kurzem hatten zwei andere Vorfälle für Aufregung gesorgt. Dabei waren KI-Modelle ungeplant in Computersysteme von Unternehmen eingedrungen.
1: Die Hitze hat Europa weiter fest im Griff. In italienischen Großstädten gilt jetzt Alarmstufe Rot. Arbeiten unter freiem Himmel sind während der heißesten Stunden jetzt teilweise verboten. In Österreich gibt es neue Temperaturrekorde und in Deutschland bremst Niedrigwasser die Schifffahrt weiter aus. Der Tiger ist in Zentralasien zurück in freier Wildbahn. Kasachstan hat 4 Amur-Tiger ausgewildert, damit sich die Tiere dort endlich wieder ansiedeln und verbreiten. Weltweit leben nur noch um die 4000 Tiger in freier Wildbahn.

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1: Im Studio Jana Klonikowski. Bei der FIFA rumort es gewaltig. Gianni Infantino hat seine engsten Mitarbeiter laut Medienberichten heute zu einem Krisentreffen nach Marokko geladen. Finn Riebesel-Freundlieb berichtet.
2: Die britische Times schreibt, der FIFA-Chef kämpfe inzwischen regelrecht verzweifelt um seine Macht. Deswegen vermutlich auch das Treffen. Von Rücktritt will Infantino bislang noch nichts wissen. Auf Instagram postete er am Abend noch Unterstützungsbekundungen. Klar ist nur, nach dem geplatzten Plan, Teile der WM zu verkaufen, muss Infantino um seine Zukunft bangen. Im kommenden Jahr will er wiedergewählt werden und mehrere europäische Verbände wollen ihn nicht mehr unterstützen.
1: Schon wieder ist eine künstliche Intelligenz auf Abwege geraten. Das Modell der Firma Anthropic hat offenbar gezielt Phishing-Mails an Menschen verschickt. Mehr dazu von Tim Britztrup.
3: Britische Forscher haben das nach einem Test festgestellt. Offenbar wollte die KI eine Schwachstelle in eine öffentlich zugängliche Software einbauen. Dazu legte sie Fake-Accounts an und verschickte Mails an einen Entwickler, um diesen zu manipulieren. Unklar ist noch, ob der KI klar war, dass sie in der realen Welt unterwegs war und nicht in einer Testumgebung. Erst vor kurzem hatten zwei andere Vorfälle für Aufregung gesorgt. Dabei waren KI-Modelle ungeplant in Computersysteme von Unternehmen eingedrungen.
1: In Deutschland sind letztes Jahr deutlich mehr Firmen gegründet worden. Das geht laut Rheinischer Post aus einer Erhebung der Deutschen Industrie- und Handelskammer hervor. Häufiger Antrieb der Gründer ist, dass sie sonst keinen Job finden. Rekordtemperaturen in Österreich, teilweise Arbeitsverbote in Italien, Niedrigwasser in Deutschland. Die Hitze hat Europa weiter fest im Griff. Experten befürchten schwere Folgen für die Wirtschaft. Immerhin soll die Hitze in Deutschland zum Wochenende etwas nachlassen. Der Tiger ist in Zentralasien zurück in freier Wildbahn. Kasachstan hat 4 Amur-Tiger ausgewildert, damit sich die Tiere dort endlich wieder ansiedeln und verbreiten. Weltweit leben nur noch um die 4000 Tiger in freier Wildbahn.

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0: bitte. 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
1: Weiß ich selber. 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
0: Ja, das stimmt.
1: Davon war bald schon nicht mehr viel zu sehen.
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1: Ich hab ganz lieb die Mama angeschaut.
0: Ganz lieb.
1: Doch ging sie weg, dann schrie ich ziemlich laut. 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

0: Bitte, bitte.
1: Ey, du bist dran.
2: Es war einmal eine kleine Stadt, weit weg von der Großstadt. In dieser Stadt lebte eine Hexe, über die sich alle lustig machten. Diese Hexe, die Fury hieß, war so ungeschickt. Eines Tages bereitete die Hexe Fury einen Zaubertrank zu, um ihre üblichen bösen Taten zu vollbringen.
3: Bobby, verschwinde von hier! Du wirst diesen Trank des Unglücks umschütten, den ich an die Menschen verteilen werde!
2: Hexenfurys verwöhnter Hund stand nicht still, er rannte herum.
3: Bobby! Bobby, genug ist genug!
2: In der Zwischenzeit hat Hexe Fury versehentlich zu viel Zucker in den Zaubertrankkessel getan, ohne es zu merken. Sie nahm den Trank, den sie in eine kleine Flasche gefüllt hatte, und begann zu zaubern.
3: Lass das Lachen zu Tränen werden, Freuden zu Sorgen und Träume zu Albträumen.
2: In diesem Moment verhedderte sich der verwöhnte Bobby in den Füßen der Hexe. Die Hexe stolperte über ihren Besen neben dem Tisch und verschüttete etwas von dem Zaubertrank in der Flasche auf den Hund. Bobby verstand zuerst nicht, was passiert war, und schaute nach links und rechts. Dann verwandelte er sich in ein riesiges Bonbon. Als Fury das sah, schaute sie auf die Zaubertrankflasche und ihren Hund, der sich in eine Süßigkeit verwandelt hatte. Das Bonbon hüpfte herum und die Hexe jagte ihm ängstlich hinterher.
3: Bobby, geh nicht weg! Ich werde das in Ordnung bringen! Ah, warte! Ich sagte Stopp! Warte!
2: Die Süßigkeit hüpfte umher und sprang zuerst aus dem Fenster, fiel dann in den Pool darunter und schmolz natürlich im Nu. Die Hexe schaute traurig dem schmelzenden Bonbon nach. Dieser Vorfall sprach sich unter den Einwohnern der Stadt herum. Diejenigen, die das Übel der Hexe satt hatten, waren der Meinung, dass sie es verdient hatte.
4: Die Hexe, die in dem Spukhaus lebt, ist endlich für ihre Bosheit bestraft worden.
5: Ja, jetzt kann sie uns nicht mehr verhexen. Ich denke, wir sollten das feiern.
6: Aber sie ist doch nur eine tollpatschige Hexe und hat ihren Hund genau deswegen verloren.
2: Von diesem Tag an feierten die Bewohner der Stadt jedes Jahr denselben Tag als Halloween. Das junge Mädchen Millie fütterte jedes Jahr am selben Tag die Straßentiere.
6: Du bist so verspielt, kleiner Hund. Spring! Komm, spring!
2: Ein paar Jahre sind vergangen. Die Hexe Fury begann, einen Plan zu schmieden, um diejenigen zu bestrafen, die sich über sie lustig machten. In jenem Jahr an Halloween verkleidete sie sich und trug einen riesigen Kürbiskopfschmuck. Auf diese Weise gelang es ihr, von niemandem erkannt zu werden.
3: Ich werde euch alle dafür bestrafen, dass ihr euch über mich lustig gemacht habt.
2: Sie nahm die Flasche mit dem Trank, den sie vorbereitet hatte, und verließ zum ersten Mal seit Jahren ihr Haus und begann, eine nach der anderen Tür zu klopfen. Keiner erkannte die Hexe Fury.
6: Süßes oder Saures?
7: Süßes!
2: Als die Hexe das Wort Süßes hörte, besprühte sie den Mann mit ihrem Zaubertrank und verwandelte ihn in eine riesige Süßigkeit.
3: Jetzt mach dich über mich lustig!
2: Dann ging die Hexe zum Haus nebenan. Diesmal öffnete ein Kind die Tür.
6: Süßes oder Saures?
8: Süßes!
3: Bitte sehr, Süßes!
2: Die Hexe Fury verwandelte das Kind auf der Stelle in eine Süßigkeit. In der Zwischenzeit war Millie, die die Straßentiere füttern wollte, sehr überrascht, riesige Bonbons herumspringen zu sehen.
3: Was? Was ist denn hier los? Wo kommen diese Bonbons her?
6: Millie rannte in die Richtung, in die die Bonbons hüpften. Und sie sah, dass jemand in einem Kürbiskostüm über die Süßigkeiten lachte, die vor ihr vorbeizogen.
3: Hey, wer sind Sie? Was machen Sie mit den Leuten hier? Aufhören sofort!
6: Als die Hexe das junge Mädchen sah, das auf sie zugelaufen kam, begann sie schnell wegzulaufen. Sie jagten sich gegenseitig die Straße entlang. Schließlich erwischte Millie diese seltsam verkleidete Hexe und nahm ihr die Kapuze ab. Sie war sehr überrascht, als sie sah, dass es Hexe Fury war.
3: Ah! Hexe Fury, du bist es! Warum tust du den Leuten nach Jahren wieder böse Dinge an? Du solltest damit jetzt aufhören. Die Stadtbewohner haben es verdient, Millie.
1: Während ich darüber trauere, meinen Hund verloren zu haben, feiern sie diesen Tag.
6: Millie erkannte, dass die Hexe Fury ihren Hund sehr vermisste und dass sie eigentlich schon seit Jahren alleine war.
3: Ich verstehe dich, aber die Lösung ist, Menschen nicht zu verletzen. Freundlichkeit gewinnt immer.
0: Ich habe eine großartige Idee. Warte einen Moment.
6: Millie rief den kleinen Welpen zu sich, der versuchte, mit den hüpfenden Bonbons auf dem Platz zu spielen. Und brachte ihn zur Hexe.
3: Hier, schau, wie unschuldig er ist. Dieses schöne Geschöpf möchte jetzt vielleicht mit dir leben.
6: Hexe Fury war überglücklich, als sie den Hund sah, weil er genauso aussah wie ihr alter Hund Bobby.
3: Aber dieser... Er sieht meinem Hund sehr ähnlich. Ich kann es nicht glauben. Er ist so süß.
7: Wenn du versprichst, den Leuten in der Stadt nichts Böses mehr anzutun, kann dieser Welpe ein Leben lang bei dir leben und sehr glücklich sein.
6: Das Herz der Hexe wurde weicher, als sie den Hund liebte. Das Böse in ihr verschwand plötzlich.
3: Ich verspreche, dieser Hund wird jetzt mein bester Freund sein. Danke, junges Mädchen.
6: Die Hexe verwandelte mit ihrem neu adoptierten Hund alle Süßigkeiten, die auf der Straße herumhüpften, in ihre alte menschliche Form zurück. Sie nannte ihren geliebten Hund Candy. Seitdem ist Fury auf die Straße gegangen, um den Straßentieren jedes Halloween einen Gefallen zu tun. Genau wie Millie. Und ihr Hund Candy hat sie nie allein gelassen.

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0: Ein deutsches Märchen.
1: Der Fischer und seine Frau. Der Fischer und seine Frau lebten auf einer Klippe in der Nähe des großen Meeres. Jeden Tag ging der Fischer zu den Klippen und angelte Fische für seinen Lebensunterhalt. Er war glücklich mit seinem bescheidenen Leben. Aber er wusste genau, dass seine Frau es nicht war. Sie war immer wütend.
2: Sieh dir diese dreckige Hütte an. Der Geruch macht mich krank. Ich putze alles, Tag und Nacht. Es klappt einfach nicht.
1: Der Fischer liebte seine Frau. Aber sie hörte nie auf, sich zu beschweren. An guten Tagen, wenn er zwei Fische fing, bat die Frau um drei. Wenn er für sie Mangos hätte, würde sie nach Pfirsichen fragen. Er konnte einfach nichts tun, um sie glücklich zu machen.
3: Oh, Liebling, was könnte ich tun, um dich glücklich zu machen?
2: Hol mich aus dieser stinkenden Hütte raus. Dann werde ich glücklich sein.
1: Eines Tages ging er zur Klippe, um Fische zu fangen. Das Wasser war ruhig und blau. Er saß dort und sein Angelhaken schwamm tief im Meer. Ein paar Stunden vergingen und er wurde müde.
3: Ich schätze, wir werden heute von Früchten leben müssen. Oh, warte. Ich fühle da etwas.
1: Der Mann hielt seine Angel fest und begann zu ziehen.
3: Oh, ist das schwer. Das muss ein großer sein.
1: Als er sah, was er am Haken hatte, war er sehr überrascht, eine Flunder zu sehen. Sie war ganz bunt und glänzte.
3: Oh, eine Flunder. Wieso ist sie nur so schwer? Vielleicht hat sie zu viel gefressen?
4: Nein, Fischer. Deshalb wiege ich nicht mehr als die anderen Fische.
3: Was? Hast du gerade mit mir gesprochen? Wieso kannst du sprechen? Woher kennst du meinen Namen?
4: Ich weiß viel mehr über dich. Ich bin kein normaler Fisch. Ich bin ein verzauberter Prinz. Lass mich gehen. Ich werde dir sowieso nicht gut schmecken. Bitte, töte mich nicht.
3: Oh, sag nichts mehr. Ich werde bestimmt keinen sprechenden Fisch töten. Los, geh schon.
4: Ah, danke.
1: Der Mann war begeistert, seiner Frau von der Flunder zu erzählen. Er eilte nach Hause und vergaß, dass er seiner Frau heute keinen Fisch mitbringen würde.
3: Schatz, ich muss dir etwas sagen. Komm schnell.
2: Was? Kein Fisch heute?
3: Oh nein. Ich hatte eine Flunder gefangen. Sie konnte sprechen. Sie sagte mir, sie sei ein verzauberter Prinz.
2: Was? Was ist dann passiert?
3: Dann habe ich ihn gehen lassen. Er ist jetzt im Meer.
2: Du hast einen verzauberten Fisch gefangen und ihn einfach so gehen lassen? Warum solltest du das tun? Wir sind arm und hungrig. Wir leben in dieser stinkenden Hütte. Du hättest wenigstens nach einem besseren Haus fragen können.
3: Wie kann er mir ein Haus geben? Das kann er doch nicht. Wir müssen glücklich sein mit dem, was wir haben.
2: Ich werde glücklich sein, wenn ich in einem Haus wohne. Sagtest du nicht, er sei ein verzauberter Prinz? Du hast sein Leben verschont. Er kann so viel für uns tun. Geh zurück und frag ihn nach einer Hütte.
1: Der Ehemann zögerte, aber er ging zurück ans Meer. Zu seiner Überraschung war das Wasser etwas grün und gelb geworden.
3: Zauberfisch, kannst du mich hören?
1: Die Flunder kamen in kürzester Zeit an die Oberfläche, als ob sie darauf warten würde, dass der Fischer zurückkäme.
3: Meine Frau ist nicht glücklich.
4: Was will sie denn?
3: Sie will ein Haus.
4: Geh zurück, sie hat es bereits.
1: Der Mann lief zurück und sah, dass seine Frau an der Holztür eines schönen Hauses stand. Das Haus war gepflegt und sauber. Es hatte auch Möbel und einen Kamin.
2: Schatz, sieh nur, dieses Haus ist so viel größer und sauberer.
3: Ja, wir haben jetzt auch einen Kamin. Das ist eine schöne Sache, nicht wahr? Bist du jetzt glücklich? Wir können hier ewig leben.
2: Für immer? Das werden wir sehen. Lass uns essen und ins Bett gehen.
1: In dieser Nacht schlief die Frau nicht gut. Sie dachte immer wieder daran, was sie glücklich machen könnte. Am Morgen wartete sie bereits auf ihren Mann am Esstisch.
2: Guten Morgen, mein Gatte. Hör zu, dieses Haus ist zu klein für uns. Ich will einen Palast und ich will eine Königin sein. Geh zur Flunder und bitte sie, uns einen Palast zu geben.
3: Was? Warum willst du Königin werden? Das ist doch genug für uns.
2: Lass mich das entscheiden. Geh zur Flunder und mach mich zur Königin.
1: Der Ehemann ging zögernd zum Meer. Das Wasser war heute violett und die Winde wehten heftig.
3: Zauberfisch, kannst du mich

0: Meine Frau ist nicht glücklich.
1: Was will sie denn?
0: Sie will einen Palast und sie will Königin werden.
1: Geh zurück, sie hat es bereits.
2: Als der Ehemann zurückkam, war das Haus weg. Stattdessen stand dort ein Palast mit großen Messingtüren. Es gab viele Diener, die überall hin eilten. Er sah seine Frau auf einem Thron sitzen. Sie hatte eine Krone auf dem Kopf.
0: Du bist jetzt eine Königin.
3: Ja, ich bin eine Königin.
0: Das ist schön, nicht wahr? Bist du jetzt glücklich?
3: Nein. Die Königin zu sein ist nicht genug. Ich will Kaiserin werden.
0: Hä? Was? Ich weiß, was du denkst. Die Flunder kann dich nicht zur Kaiserin machen. Das ist unmöglich.
3: Das weißt du nicht. Geh zu dem Fisch und mach mich zur Kaiserin.
2: Wieder ging der Fischer zögernd auf das Meer zu. Er schaute auf das braune Wasser und fragte sich, was es verursacht haben könnte.
0: Zauberfisch, kannst du mich hören? Meine Frau ist nicht glücklich.
1: Was will sie denn?
0: Sie will Kaiserin werden.
1: Geh zurück, sie hat es bereits.
2: Der Fischer eilte nach Hause und überlegte, ob seine Frau jetzt glücklich sei. Als er den Palast erreichte, gab es nun goldene Türen anstelle der großen Messingtüren. Das Haus war noch größer geworden. In seinem Inneren saß seine Frau auf einem goldenen Thron. Alle Minister und Könige standen vor ihrem Thron. Sie hatte eine goldene Kugel in einer Hand und ein Zepter in einer anderen.
0: Liebling, du bist jetzt wirklich die Kaiserin.
3: Ja, das bin ich. Habe ich dir nicht gesagt, dass der Fisch das möglich machen wird?
0: Ja, das hast du. Bist du glücklich?
3: Oh, das weiß ich nicht. Wir werden sehen. Wir hatten einen langen Tag. Wir müssen jetzt schlafen gehen.
2: Der Fischer hatte Angst, dass die Frau eine weitere Forderung stellen würde. Aber er war müde vom Laufen den ganzen Tag. Er fiel sofort in einen tiefen Schlaf, als er sich hinlegte. Aber seine Frau konnte nicht schlafen. Sie saß da und dachte, was sie wohl noch glücklicher machen könnte. Eine Woche verging. Jeden Abend betete der Fischer, dass seine Frau glücklich werde. Aber jede Nacht saß sie auf dem Bett und schaute zum Mond und zu den Sternen. Eines Nachts wurde sie des Denkens müde und wollte sich ausruhen, doch...
3: Was? Es ist schon morgen. Wie kann die Sonne jetzt aufgehen? Weiß sie nicht, dass ich seit einer Woche nicht geschlafen habe? Gatte, wach auf. Ich will die Sonne und den Mond kontrollieren. Ich will nicht, dass sie sich ohne meine Erlaubnis bewegen. Ich will die Allmächtige werden, die Göttin sein.
0: Was? Bitte, hör auf damit. Ich kann nicht zurückgehen und unser Leben riskieren.
3: Du riskierst nicht unser Leben. Ich werde unser beider Leben besitzen. Nichts wird uns je berühren. Geh zum Fisch und mach mich zur Allmächtigen.
0: Nein, Liebes. Du weißt nicht, was du da verlangst.
3: Ich halte das nicht mehr aus. Wenn du jetzt nicht gehst, werde ich sehr wütend sein. Sehr verärgert.
2: Der Fischer wollte seine Frau glücklich sehen. Aber er wusste, dass das falsch war. Draußen kreisten die Wolken über dem Meer und der Wind brüllte.
0: Oh, wann wird das enden? Das ist so falsch. Das Wasser ist heute so pechschwarz. Ich habe wirklich Angst. Zauberfisch! Kannst du mich hören? Fisch, meine Frau ist immer noch nicht glücklich.
1: Was will sie denn noch?
0: Sie will die Allmächtige werden. Eine Göttin.
1: Geh zurück. Sie hat es bereits.
2: Der Fischer rannte, so schnell er konnte, zurück.
0: Oh, ich weiß nicht, was aus meiner Frau geworden ist. Ich muss zu ihr. Oh, nein, was?
2: Der Fischer erkannte, dass seine Frau weg war. Sie war nirgendwo zu finden. Er suchte und suchte. Er rannte zurück zum Meer. Das Wasser war nun ruhig und klar. Die Wolken hatten sich aufgelöst und die Sonne schien hell.
0: Zauberfisch! Oh, magischer Fisch! Kannst du mich hören? Bitte komm zurück! Was hast du mit meiner Frau gemacht?
1: Ich habe dir den Wunsch erfüllt. Sie wollte die Allmächtige sein, die Göttin. So ist es nun. Niemand hat die Allmächtige je gesehen. Sie ist jetzt unbekannt für jeden.
0: Nein, bitte, gib sie mir zurück.
1: Ich kann einen Wunsch nicht rückgängig machen.
0: Warte, ich weiß. Bisher habe ich nur für meine Frau gefragt. Du hast dir alle Wünsche erfüllt. Aber ich habe dir das Leben gerettet. Erfülle mir jetzt meinen Wunsch.
1: Du hast recht. Was willst du denn?
2: Der Fischer atmete tief durch.
0: Ich will, dass meine Frau glücklich ist.
1: Geh zurück, Freund. Sie hat jetzt alles, was sie braucht, um wirklich glücklich zu sein.
2: Der Ehemann eilte nach Hause. Er war überrascht. Er sah seine Frau an der Tür seiner alten kleinen Hütte stehen. Aber sie stank nicht mehr. Er rannte auf seine Frau zu.
0: Oh, du bist zurück! Du bist zurück!
3: Ja, Liebes, ich habe erkannt, dass Paläste und Throne kein Glück bringen können. Lass uns nach Hause gehen.
2: Von diesem Tag an hatten der Fischer und seine Frau keinen einzigen Tag lang Hunger. Die Frau erkannte, dass das Glück in den einfachen Dingen des Lebens liegt. Und sie lebten glücklich bis ans Ende ihrer Tage.

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0: Ein deutsches Märchen.
1: Die Prinzessin Rose und der goldene Vogel. Es war einmal in einem weit entfernten Königreich eine schöne Prinzessin. Ihre Schönheit war einzigartig, weil sie lange rote Haare hatte. Sie liebte Rosen so sehr, dass jeder sie Prinzessin Rose nannte. Alle im Königreich liebten sie. Einige Kinder kamen mit Blumensträußen zu ihr. Einer hatte einen Strauß rote Rosen, einer weiße Rosen und der andere gelbe Rosen.
2: Prinzessin Rose, welche Rose denkst du ist famos?
3: Ah, ich liebe jede Rose der Welt, meine Lieben.
1: Sie umarmte die Kinder und kitzelte sie. Alle Kinder lachten herzlich. Jeden Abend nach Einbruch der Dunkelheit ging Prinzessin Rose auf den Balkon und klatschte in die Hände.
3: Oh, komm, lieber Vogel.
1: Ein goldener Vogel kam aus dem Nichts und landete auf ihrer Schulter. Sofort begannen die Haare der Prinzessin zu leuchten, in leuchtend rotem Licht.
3: Ah, du süßer, böser Vogel. Du spielst gerne mit meinen Haaren.
1: Bald fing der Vogel an, eine bezaubernde Melodie zu trällern. Prinzessin Rose schloss sich ihm an und sang mit ihm. Und jeder im Königreich schlief ein und hatte süße Träume bis zum Morgengrauen.
2: Ah, was für eine süße Stimme.
3: Gute Nacht, meine Lieben, süße Träume.
1: So vergingen die Jahre. Jeden Abend sang Prinzessin Rose zusammen mit dem kleinen goldenen Vogel ein liebevolles Schlaflied, sodass alle Menschen einschliefen und bis zum Morgengrauen süße Träume hatten. Bis eines Tages etwas Schreckliches passierte. Eine böse Hexe hat von Prinzessin Rose erfahren. Die Prinzessin sang wieder und die Hexe schloss ihre Ohren.
3: Ah, ich mag sie nicht. Sie ist zu gut, zu nett.
1: Die böse Hexe beschloss, sie zu verfluchen.
3: Abracadabra, simsalabim, möge die Rose ihre Farbe verlieren.
1: Und Prinzessin Roses Haare wurden sofort schwarz wie Teer.
3: Oh, meine Haare! Was ist mit meinen Haaren passiert? Aber ich muss meinen Leuten etwas vorsingen. Sie mit süßen Träumen schlafen lassen.
1: Doch auch an diesem Abend ging Prinzessin Rose auf ihren Balkon und klatschte in die Hände. Aber als der goldene Vogel auftauchte, leuchtete ihr Haar schwarz statt rot.
3: Oh, jetzt!
1: Der Vogel trällerte seine bezaubernde Melodie und Prinzessin Rose sang ihr Schlaflied. Alle im Königreich schliefen ein. Aber in dieser Nacht hatten sie nur schlechte Träume und Albträume.
4: Oh Gott, es war so gruselig.
3: Ich sah nur Dunkelheit.
4: Und ich sah überall Schlangen.
3: Ich sah, dass ich im Ozean ertrank.
4: Ich habe jetzt zu viel Angst, um zu schlafen.
1: Am nächsten Tag rief die traurige Prinzessin den Vogel und teilte ihm ihre Sorgen mit und bat um eine Lösung.
3: Sag mir, goldener Vogel, wie kann ich die Träume meines Volkes bis zum Morgengrauen wieder so süß machen?
5: Schwarze Haare im Rosenwasser.
3: Schwarze Haare im Rosenwasser? Wird das wohl helfen? Das frage ich mich.
1: Die Prinzessin wunderte sich über diesen Rat, hielt sich aber trotzdem daran. Sie füllte ein Becken mit Wasser und streute Rosenblätter auf die Oberfläche. Dann tauchte sie ihr Haar in das Rosenwasser und es wurde sofort wieder rot.
3: Oh mein Gott, sie sind wieder rot. Danke, Vögelchen.
1: An diesem Abend, als der Vogel auf ihrer Schulter hockte, erhellte das leuchtend rote Leuchten ihrer Haare wieder den Nachthimmel. Die Prinzessin sang ihr Schlaflied und alle im Königreich schliefen ein und hatten süße Träume bis zum Morgengrauen.
5: Was? Sie ist zurück?
1: Die böse Hexe war so wütend, dass ihr Fluch gebrochen war, dass sie beschloss, ihn erneut zu verhängen.
5: Ah, jetzt werde ich ihr meine Kraft zeigen. Abracadabra, Simsalabim, möge die Farbe der Rose stimmen!
1: Und die Haare der Prinzessin wurden wieder schwarz wie Teer.
3: Oh nein, nicht schon wieder! Was ist mir passiert?
1: Nur dieses Mal nahm die Hexe auch alle Rosenblüten im ganzen Königreich mit. Sie sah das Unglück der Prinzessin und freute sich sehr darüber.
5: Mal sehen, wie du jetzt meinen Fluch brichst.
1: Wieder einmal fragte die traurige Prinzessin den Vogel: Sag mir, goldener Vogel, wie kann ich die Träume meines Volkes bis zum Morgengrauen wieder so süß machen? Und der Vogel antwortete wie beim letzten Mal:
5: Schwarze Haare im Rosenwasser.
3: Aber es gibt keine einzige Rose mehr im ganzen Königreich.
5: Schwarze Haare im Rosenwasser.
1: Der Vogel zwitscherte und flog davon.
3: Oh bitte, geh nicht. Gib mir eine andere Lösung.
1: Die Prinzessin wusste nicht, was sie tun sollte. Ihre Angst war so groß, dass ihre Augen mit Tränen gefüllt waren. Eine von ihnen fiel zu Boden. In diesem Moment nahm ein junger, gut aussehender Prinz, der unter dem Balkon der Prinzessin angehalten hatte, eine kleine Schachtel und ein einzelnes rotes Haar aus dem Inneren heraus. Er bückte sich und legte die Haare auf die Träne der Prinzessin. Und dann geschah ein Wunder. Plötzlich verwandelten sich die Haare in eine rote Rose.
0: Ah, das sollte reichen.
1: Der Prinz nahm die Rose und brachte sie zur Prinzessin.
0: Für dich, schöne Prinzessin.
3: Oh, eine Rose. Wie haben Sie sie gefunden?
0: Ich habe es geschafft, mit deiner Träne und einem roten Haar.
1: Aufgeregt nahm sie die Rose, trocknete ihre Tränen und pflückte die Blütenblätter der Rose, um sie dem Wasser im Becken hinzuzufügen. Dann tauchte sie ihr Haar hinein und der Fluch war gebrochen. Alle waren überrascht, das zu sehen.
4: Oh, welche Magie! Junger Mann, wo hast du das rote Haar gefunden?
0: Lieber König, als die Prinzessin und ich beide Kinder waren, wählte ich eine einzelne Haarsträhne von ihrem Kopf als Zeichen meiner Treue zu ihr. Und sie hat mir das Gleiche angetan, indem sie mir eine Strähne aus meinen eigenen Haaren zog.
3: Es ist wahr, Vater.
1: Die Prinzessin bestätigte es und nahm eine kleine Schachtel hervor. Sie öffnete sie, um ein einziges Haar vom Kopf des Prinzen zu enthüllen. Alle waren begeistert von dieser Nachricht. Der Prinz und die Prinzessin Rose heirateten noch am selben Tag. Als die böse Hexe erfuhr, dass ihr Fluch wiedergebrochen wurde, schwoll die Bösartigkeit der Hexe so stark an, dass sie in 1000 kleine Stücke zerbrach. Schließlich entstanden in jedem Garten des Königreichs wieder Rosenblüten. Und so ging es weiter. Jeden Abend sang Prinzessin Rose ihr liebevolles Schlaflied, sodass alle Menschen einschliefen und bis zum Morgengrauen süße Träume hatten.

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0: Ein deutsches Märchen.
1: Das fleißige und das faule Mädchen. Es gab einmal ein Haus in einem weit entfernten Dorf. Ein Haus, in dem ein Mann und eine Frau lebten. Beide hatten jeweils eine Tochter aus ihrer vorherigen Ehe. Die Frau liebte ihre Tochter sehr. Sie gab ihr neue Kleider zum Anziehen und bat sie nie, irgendwelche Arbeiten zu erledigen. Ihre Tochter wurde so sehr faul. Sie saß den ganzen Tag herum und tat nichts anderes, als sich selbst zu bewundern. Andererseits behandelte die Frau ihre Stieftochter sehr schlecht.
2: Warum sitzt du hier? Steh auf und mach das Haus sauber!
3: Aber Mutter, ich habe erst heute Morgen das Haus aufgeräumt.
2: Diskutier nicht mit mir. Tu einfach, was ich sage.
3: Ja, Mutter.
1: Die Frau ließ sie die ganze Arbeit machen und doch beschwerte sich das Mädchen nie. Sie machte immer wieder die gleiche Arbeit und wurde nie müde. Ihr Vater beobachtete alles. Sein Herz schmerzte wegen seiner Tochter, aber er konnte nichts tun. Mit der Zeit war er zu schwach geworden und wurde krank.
4: Meine süße Tochter, es tut mir so leid. Ich kann dir nichts geben.
3: Nein, Vater, es muss dir nicht leid tun. Du hast mich mein ganzes Leben lang geliebt und umsorgt. Jetzt bin ich an der Reihe, mich um dich zu kümmern. Ich werde arbeiten und viel Geld verdienen. Dies ist eine schwierige Zeit für uns. Es wird bald vorbei sein.
1: Die Frau hatte alles heimlich mitgehört.
2: Warum habe ich nicht daran gedacht? Ich sollte sie rausschicken und sie bei einer reichen Familie arbeiten lassen. Ich werde sie wegschicken, um Geld zu verdienen. Und was sie verdient, wird mir gehören. Ich und meine Tochter werden dann das Leben haben, was ich immer wollte. Du hast recht. Dein Vater ist sehr krank, weißt du? Und dann gibt es noch andere Ausgaben. Warum gehst du nicht raus und arbeitest bei einer wohlhabenden Familie? Du kannst eine gute Dienerin sein.
4: Wie kannst du es wagen? Warum schickst du nicht stattdessen deine Tochter?
2: Oh, das würde ich. Aber du weißt ja, dass sie sich immer Sorgen um ihre hübschen Hände und ihre kleinen Füße macht. Sie wird ihre Schönheit verlieren, wenn sie arbeitet. Außerdem ist deine Tochter sowieso nicht so schön. Es schadet nicht, sie arbeiten zu schicken. Dann ist es entschieden. Morgen früh wirst du abreisen, um bei einer wohlhabenden Familie Arbeit zu finden.
4: Oh, was weiß ich schon von Schönheit? Du musst nicht arbeiten, mein Kind.
3: Nein, Vater, ich will arbeiten. Nichts geschieht, wenn wir unsere Pflichten vernachlässigen. Mach dir keine Sorgen, du hast mich gut erzogen. Ich weiß, dass meine Anstrengungen eines Tages belohnt werden.
1: Am nächsten Morgen war das Mädchen bereit zu gehen. Sie wollte bei einer wohlhabenden Familie arbeiten. Ihre Stiefmutter gab ihr für die Reise weder Essen noch Wasser mit. Aber das machte dem Mädchen nichts aus.
4: Pass gut auf dich auf, mein Kind. Und denk daran, sag niemals Nein zu jemandem, der um Hilfe bittet. Und sei fleißig, was immer du tust. Tu es von ganzem Herzen.
3: Ja, ich werde daran denken, Vater.
1: Und die Tochter ging. Sie ging von Berg zu Berg, aber sie fand nichts. Sie ging tagelang, sah aber niemanden. Und doch verlor sie die Hoffnung nicht. Sie erinnerte sich an das, was ihr Vater ihr gesagt hatte.
4: Sag niemals Nein zu jemandem, der um Hilfe bittet. Und sei fleißig. Was immer du tust, tu es von ganzem Herzen.
3: Im Moment muss ich mich darauf konzentrieren, Arbeit zu finden. Das ist es, was ich tun muss. Und ich werde es vom ganzen Herzen tun. Egal wie lange es dauert, ich werde nicht aufgeben.
1: Etwas weiter vorne stieß sie auf einen sprechenden Baum. Er war völlig vertrocknet.
5: Hallo, Mädchen. Scheint so, als würdest du irgendwo hingehen. Willst du mir helfen, meine trockenen Äste loszuwerden? Als Gegenleistung werde ich es dir danken.
3: Oh, natürlich.
1: Das Mädchen kletterte nach oben und brach alle Äste mit ihren Händen ab. Sie hörte nicht auf, bis der Baum vollständig von trockenen Zweigen befreit war und bereit war, neue Blätter und Früchte zu produzieren. Der Baum dankte ihr und das Mädchen ging weiter. Ein wenig später fand sie einen sterbenden Weinstock. Gleich daneben befand sich ein seltsam aussehender Spaten. Der Weinstock sprach zu dem Mädchen.
4: Hallo! Willst du in der Nähe meiner Wurzeln flügeln? Als Gegenleistung werde ich es dir danken.
1: Das Mädchen nahm den Spaten und fing an zu graben. Sie grub und grub, bis sie nicht mehr konnte.
4: Oh, deine Hände müssen wehtun.
3: Das ist okay. Sie werden heilen. Du warst in Not und ich musste dir helfen.
1: Der Weinstock dankte ihr und das Mädchen ging weiter. Ein wenig später stieß sie auf einen kaputten Ofen und er rief ihr zu.
0: Kleines Mädchen, wirst du mich sauber machen und mich ordentlich machen? Als Gegenleistung werde ich dir danken.
1: Das Mädchen sah, dass der Ofen viele Risse hatte. Sie dachte eine Weile nach. Dann brachte sie etwas Schlamm mit und mischte ihn mit ihren Füßen. Dann benutzte sie diesen Schlamm, um alle Risse zu bedecken. Der Ofen war nun so intakt wie eh und je.
0: Ich danke dir, aber deine Hände und Füße sind schmutzig geworden.
3: Das ist schon okay. Ich kann sie mit etwas Wasser reinigen. Du warst in Not und ich musste dir helfen.
1: Das Mädchen ging weiter. Etwas später stieß sie auf einen beschädigten Brunnen und er sprach zu ihr.
6: Oh, hallo! Wirst du das alte Wasser herausnehmen und mich ordentlich machen? Als Gegenleistung werde ich es dir danken.
1: Das Mädchen holte das ganze abgestandene Wasser heraus und schrubbte den Brunnen sauber.
6: Oh, deine Kleider sind alle ruiniert.
3: Das ist schon okay. Ich kann sie waschen. Du warst in Not und ich musste dir helfen.
1: Der Brunnen dankte ihr und das Mädchen ging weiter. Ein wenig später hörte sie eine süße kleine Stimme. Es war ein Hund. Der Hund war mit Schlamm übersät und hatte lange Haare.
7: Würdest du mir meine Haare stutzen und mich im Fluss baden? Als Gegenleistung werde ich es dir danken.
1: Und das Mädchen tat das auch. Der Hund sah jetzt glücklich und gesund aus. So bedankte er sich bei dem Mädchen. Das Mädchen wusch sich am Fluss und ging weiter. Bald wurde es dunkel. Sie stieß auf ein Haus. Dort lebten 7 Feen.
3: Tut mir leid, dass ich euch störe. Aber es ist dunkel draußen. Kann ich hier übernachten?
8: Wo willst du denn hin?
3: Ich bin auf der Suche nach Arbeit.
8: Ist das so? Warum arbeitest du nicht hier? Es gibt 7 Räume. Du musst alle 6 Zimmer jeden Tag reinigen. Aber denk daran, niemals den 7. Raum zu betreten. Bist du einverstanden?
3: Oh, ich bin so dankbar. Ich danke euch. Ich werde tun, was ihr sagt.
1: Genau so hat es das Mädchen getan. Sie wachte jeden Tag auf und machte alle 6 Zimmer sauber. Sie sah nie in den 7. Raum. Ein Jahr verging und das Mädchen hatte genug Geld verdient. Sie wollte zu ihrem kranken Vater zurückkehren.
9: Bevor du gehst, sag uns, warum warst du nicht neugierig auf den 7. Raum? Hm?
3: Mein Vater lehrte mich, immer meiner Pflicht zu folgen. Solange ich hier arbeitete, war es meine Pflicht, euch zu gehorchen.
8: Wir freuen uns über deine Ehrlichkeit, Kind. Dein Fleiß hat uns beeindruckt. Komm mit mir. Es ist Zeit für deine Belohnung.
1: Die Feen brachten das Mädchen in den 7. Raum. Da drinnen gab es jede Menge Gold- und Silbermünzen.
8: Geh und roll dich über diese Münzen. Was auch immer an dir klebt, gehört dir.
1: Das Mädchen tat, was sie verlangte. Sie rollte sich auf dem Haufen von Goldmünzen und dann auf dem Haufen von Silbermünzen. Sie strahlte wie ein Stern, als alle Münzen an ihr klebten. Sie winkte den Feen zum Abschied. Auf dem Rückweg fand sie den Hund, den sie gebadet hatte. Der Hund hatte jetzt lange Perlen statt Haare.
7: Komm, Mädchen, du hast mir geholfen, als ich in Not war. Komm und nimm dir so viele Perlen, wie du willst.
1: Das Mädchen wickelte die Perlenketten um ihre Hände, Beine und den Hals. Sie dankte dem Hund und ging dann weiter. Etwas später fand sie den Brunnen, den sie gereinigt hatte.
6: Komm, Mädchen! Du hast mir geholfen, als ich in Not war. Komm, nimm Wasser und lösche deinen Durst.
1: Dort standen viele Krüge in der Nähe des Brunnens für Reisende. Das Mädchen nahm einen Krug, füllte ihn mit Wasser und trank nach Herzenslust. Sie dankte dem Brunnen und ging dann weiter. Etwas später fand sie den Ofen, den sie repariert hatte.
0: Komm, Mädchen, du hast mir geholfen, als ich in Not war. Komm, iss dieses frische Brot und den Kuchen.
1: Also aß das Mädchen so viel, wie sie wollte und nahm welche für ihren Vater mit. Dann dankte sie dem Ofen und ging dann weiter. Ein wenig später fand sie den Weinstock, den sie versorgt hatte.
4: Komm, Mädchen, du hast mir geholfen, als ich in Not war. Komm und trink diesen Traubensaft.
1: Und so trank das Mädchen so viel, wie sie wollte und nahm etwas für ihren Vater mit. Sie dankte dem Weinstock und ging weg. Etwas weiter fand sie den Baum, dem sie geholfen hatte. Der Baum war grün wie immer und trug frische Birnen.
4: Komm, Mädchen, du hast mir geholfen, als ich in Not war. Komm und ess diese frischen Birnen.
1: Und so aß das Mädchen so viel, wie sie wollte und pflückte einige für ihren Vater. Sie dankte dem Baum und ging weiter. Als sie nach Hause zurückkehrte, war sie froh, ihren Vater zu sehen. Er war nicht mehr krank und wartete an der Tür auf sie. Sie rannte zu ihm und umarmte ihn fest. Als die Mutter kam, war sie schockiert, als sie den Mann gesund und die Tochter wohlhabend sah. Denn sie war von Kopf bis Fuß mit Gold, Silber und vielem mehr bedeckt. Der Vater und seine Tochter ignorierten die Mutter und gingen hinein. Die Stiefmutter erkannte, dass ihr Mann ihr nichts mehr geben wird. Sie rief sofort ihre Tochter und bat sie, sich nach einer Arbeit in einer wohlhabenden Familie umzusehen.
2: Hör zu, du! Du musst mehr verdienen als sie. Ich glaube an dich. Sie hat Perlen bekommen. Du wirst mir Rubine besorgen.
1: Die Tochter winkte zum Abschied und begann zu laufen. Sie war nicht lange gegangen, als sie auf einen Baum stieß, der völlig ausgetrocknet war. Der Baum bat sie, seine trockenen Äste zu entfernen, als Gegenleistung für eine gute Tat.
2: Ist das dein Ernst? Ich werde meine sauberen Hände und meine hübschen Füße für deine getrockneten Äste nicht verschmutzen, egal was passiert.
1: Und so ging sie weiter. Etwas später stieß sie auf einen sterbenden Weinstock, der sie aufforderte, in der Nähe seiner Wurzeln zu graben, um eine gute Tat zu verbringen.
2: Unter dieser brennenden Sonne? Ich werde meine sauberen Hände und meine hübschen Füße nicht für deine sterbenden Wurzeln verschmutzen, egal was passiert.
1: Und so ging sie weiter. Etwas später stieß sie auf den kaputten Ofen, der sie bat, ihn im Gegenzug für eine gute Tat zu reparieren.
2: Ich werde meine sauberen Hände und meine schönen Füße nicht verschmutzen, egal was passiert.
1: Etwas weiter stieß sie auf einen Brunnen, der sie bat, sie im Gegenzug für eine gute Tat zu reinigen.
2: Ihr seid eine Quelle des Wassers. Mach dich selbst sauber. Ich werde meine schönen Hände und Füße nicht verschmutzen, egal was passiert.
1: Wieder etwas weiter stieß sie auf einen Hund, der sie bat, ihn im Gegenzug für eine gute Tat zu baden. Aber das Mädchen lief weg und schrie, dass sie ihre sauberen Hände und ihre schönen Füße nicht verschmutzen wird, egal was passiert. Wieder etwas später kam sie zu einem Haus und fragte, ob sie über Nacht bleiben könne. Es war das Haus der sieben Feen. Genau wie zuvor boten ihr die Feen an, dort ein Jahr zu bleiben und alle sechs Zimmer zu reinigen.
8: Aber denk daran, betrete nicht den siebten Raum.
1: Das Mädchen stimmte zu. Jeden Tag wachte sie auf und putzte alle sechs Zimmer. Aber bald wurde die Neugierde stärker und sie betrat den siebten Raum. Drinnen war es dunkel und anstelle von Gold- und Silbermünzen gab es Frösche und Honigbienen. Sie haben sie so sehr gestochen, dass sie überall blaue Flecke bekamen. Ohne auf die Feen zu warten, rannte das Mädchen aus dem Haus. Auf dem Rückweg fand sie den mit Perlenketten bedeckten Hund. Sie lief ihm hinterher, um sich ein paar Perlen zu schnappen, aber der Hund war weg. Etwas weiter fand sie den Brunnen, den sie sich geweigert hatte zu reinigen. Als sie sich nach unten beugte, um einen Schluck Wasser zu holen, verschwand das Wasser. Etwas weiter fand sie den Ofen, den sie sich geweigert hatte zu reparieren. Es gab frisches Brot und Kuchen in der Nähe, aber als das Mädchen versuchte, das Brot zu berühren, verbrannte sie sich die Hände. Etwas weiter fand sie den Weinstock, wo sie sich geweigert hatte zu pflügen. Sie war sehr durstig, aber der Weinstock ließ sie nicht trinken. Etwas weiter fand sie den Baum, dem sie sich geweigert hatte zu helfen. Er war voll mit grünen Blättern und frischen Birnen. Aber als sie versuchte, die Birnen zu erreichen, wurde der Baum größer und sie kam nicht heran. Das Mädchen ging dann wieder fort. Zu Hause stand ihre Mutter vor der Tür und hoffte, Gold und Rubine zu sehen. Aber ihre Tochter war mit blauen Flecken bedeckt und ihre Kleider waren ganz schmutzig.
4: Seht ihr jetzt? Faulheit zahlt sich nicht aus. Nur ein demütiges und ehrliches Herz wird belohnt werden. Ihr habt keinen Platz mehr in diesem Haus. Ihr müsst gehen.
1: Die Stiefmutter und das faule Mädchen verließen das Haus. Der Vater und seine fleißige Tochter aber lebten daraufhin glücklich bis ans Ende ihrer Tage.
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0: Beim Belzebub ist nichts als ein magerer, kleiner Spatz voller Ruß.
1: Nein, nein, nein, nein, ich bin kein Spatz. Ich bin ein Junge.
0: Ein Junge? Merlin hat mich verzaubert. Der ist der gewaltigste Zauberer der Welt.
2: Merlin? Merlin! Er ist der gewaltigste Stümper der Welt. Ach, er hat nicht so viel Zauberkraft wie ich im kleinen Finger. Haha, Junge, sag bloß nicht, du hättest noch nichts gehört von der mächtigen Madame Mim.
1: Wie? Nein, das hab ich noch nicht.
2: Madame Mim, oh, Teufel nochmal. Ja, mein Junge, ich bin die Größte. Ich bin die Mächtigste.
0: Ein Fingerdruck nur, ein Zauberwort, Simsalarimbim, die Blume verdorrt. Ich liebe alles, was grausam und schlimm.
1: Oh, das ist ja furchtbar.
2: Danke, mein Junge, aber das ist nur eine Kleinigkeit für mich. Denn ich bin die makabere, manische Madame.
0: Weißt du was? Ich kann auch meine Gestalt verändern. Ich mache mich so groß wie ein Haus. Ich kann auch klein sein, so klein wie eine Maus. Schwarze Magie ist meine Manie.
2: Ja, das kann ich und wie. Denn ich bin die makabere, manische, mächtige Madame Mim. Manisch, mein Junge, manisch.
0: Sag mal, Junge, weißt du auch, dass ich mich sogar hässlich machen kann?
1: Ja? Na, das ist aber wirklich ein Kunststück. Ich wollte sagen...
2: Wollen wir wetten? Siehst du, ich habe gewonnen. Sehe ich jetzt nicht saumäßig aus, so richtig unsympathisch?
1: Nein.
0: Doch, doch, Madame.
2: Aber nun zeige ich dir noch etwas. Pass auf.
0: Ich kann sehr hübsch sein und lieblich für wahr. Stimme wie

0: im Weg. Ich bin hässlich und dick. Die makabre, manische, mächtige Madame Mim.
1: Schneewittchen und die Waldelfe. Es war einmal. Eine böse Königin namens Hella lebte auf dem Gipfel eines sehr hohen Berges. Hella wollte immer der schönste Mensch der Welt sein. Schneewittchen, die im schönsten Schloss des Landes lebte, war jedoch viel schöner.
2: Was isst du da?
3: Meine Königin, ich habe ein Steak mit viel Soße gegessen. Würden Sie eine Probe nehmen?
2: Nein, ich muss darauf achten, was genau ich esse.
3: Aber dies ist das beste Steak der Welt, meine Königin.
2: Dummkopf, geh weg und iss dein Steak. Lass mich mit dieser kleinen Elfe allein.
1: Dummkopf ging in eine Ecke der Höhle und aß sein Steak mit Vergnügen weiter.

des Vollmondes auszuschalten. Dann könnte sie ihre verräterischen Pläne ausführen, ohne gesehen zu werden. Währenddessen kamen Schneewittchens beste Freunde, die sieben Zwerge, aus dem Bergwerk, in dem sie den ganzen Tag arbeiteten, und liefen durch den Wald auf das Schloss zu.

0: Zwergengas. Warum wird es so dunkel, während wir zum Schloss laufen?
1: Als ob es Zeit wäre zu schlafen.
2: Der Himmel war so dunkel, dass sich die Zwerge nicht einmal sehen konnten. Und das Zwergenass erkannte, dass er den Mond und die Sterne am Himmel nicht mehr sehen konnte.
3: Das Licht des Vollmondes ist erloschen. Ha, ja, das erklärt, warum der Himmel so dunkel ist, Jungs.
4: Aber warum ist das Licht des Vollmondes denn erloschen?
3: Eine Waldelfe muss in Schwierigkeiten sein. Wenn das passiert, verliert der Vollmond sein Licht. Wir müssen sofort zum Schloss. Kommt schon.
2: Die Zwerge benutzten ihre Grubenlampen, um den Weg zum Schloss zu finden. Währenddessen schauten Schneewittchen und Prinz Antoine auf den Balkon des Schlosses hinaus.
3: Heute Nacht ist es viel dunkler als sonst.
5: Und die 7 Zwerge, sie sind noch nicht zurückgekehrt. Was, wenn sie im Dunkeln den Weg nicht finden?
2: Plötzlich bemerkte Prinz Antoine die Taschenlampen zwischen den Bäumen.
3: Seht euch dieses Licht an, meine Prinzessin. Könnten das die 7 Zwerge sein?
5: Oh, ja, ja, das müssten sie sein.
2: Schneewittchen rannte zu den Zwergen vor dem Schloss.
5: 7 Zwerge, die Nacht ist so dunkel. Wie habt ihr euren Weg gefunden?
3: Wir sind Bergarbeiter, meine Prinzessin.
6: Wir arbeiten im Untergrund.
7: Unsere Taschenlampen weisen uns den Weg.
1: Aber wir haben schlechte Nachrichten, Schneewittchen.
3: Die Elfe, die dem Vollmond das Licht gibt, muss in Gefahr sein. Denn noch nie war eine Nacht so dunkel.
5: Die Elfe, die mir im Wald geholfen hat, könnte es diese sein? Sie könnte unsere Hilfe brauchen. Wir müssen es herausfinden.
2: Schneewittchen begann, in den ältesten und dunkelsten Räumen des Schlosses zu rennen, wo sie den Zauberspiegel der bösen Hella aufbewahrten, der immer die Wahrheit sagte.
5: Spieglein, Spieglein an der Wand, zeig mir, was ist mit der Waldelfe passiert?
2: Der Zauberspiegel zeigte ihr, dass die Elfe in einem Käfig gefangen wurde.
5: Ich weiß es. An dieser Stelle steht der Käfig, Hellas Höhle, ja.
2: Schneewittchen stieg auf ihr Pferd und machte sich mit großem Mut auf den Weg, um die Elfe zu retten, ohne zu wissen, was mit ihr geschehen könnte.
5: Komm schon, Schneewittchen, du schaffst das. Hab keine Angst vor der Dunkelheit. Los geht's, Prego.
2: Prego hat jedoch nicht getan, was Schneewittchen sagte.
5: Was ist passiert, Prego? Hast du Angst?
2: Prego bewegte sich nicht, weil der doofe Zwerg vor ihm stand.
5: Oh, Dummkopf, was machst du da?
8: Ich wollte dich nicht allein lassen, meine Prinzessin. Seh, ich hab euch Licht gebracht.
2: Schneewittchen nahm den doofen Zwerg mit und machte sich auf den Weg.
9: Du bist so tapfer, Schneewittchen. Du wirst noch sehen.
2: Hella begann, magische Worte zu der Glaskugel zu sprechen. Währenddessen begannen der doofe Zwerg und Schneewittchen, die auf dem Pferd ritten, seltsame Geräusche zu hören.
0: Oh, was war das für ein Geräusch, meine Prinzessin?
2: Die Geräusche, die sie hörten, kamen von einer Efeu-Baumwurzel, die von der Magie von Hella kontrolliert wurde. Und diese Wurzeln begannen, den doofen Zwerg und die Prinzessin mit vielen Efeu-Ranken zu umwickeln. Doch Prego zog sich schnell zurück und wurde sie in letzter Minute wieder los.
0: Nein,
5: auf keinen Fall.
0: Hilfe.
2: Prego zielte mit seinen scharfen Augen auf die Wurzeln von den Efeu-Rankenzweigen. Nachdem er seine Hufeisen ein paar Mal auf den Boden gerieben hatte, begann er auf diese Wurzeln zuzugaloppieren. Endlich schaffte er es, auf die magische Efeu-Wurzel zu treten. So zog die Efeuwurzel, die mit Magie getrennt wurde, sofort ihre Zweige zurück. Schneewittchen und der doofe Zwerg befreiten sich von den sie umgebenden Ästen. Oh, vielen Dank, Prego, du bist unfassbar. Komm schon, doofer Zwerg, retten wir die Elfe. Als Schneewittchen im Galopp in die Höhle rannte, stand Hella mit Dunkhoff vor dem schwarzen Spiegel.
9: Schneewittchen wird dieses Efeu nie wieder los, Dunkhoff. Morgen werde ich wieder die schönste Frau der Welt sein.
10: Ja, meine Königin, eure magischen Ranken müssen sie bereits vernichtet haben.
2: Während sie miteinander sprachen, hatten Schneewittchen und der doofe Zwerg bereits die Höhle von Hella erreicht. Sie betraten die Höhle heimlich, ohne ein Geräusch zu machen, und sahen in einer Ecke einen Käfig. Dummkopf, bleib hier und mach keinen Mucks. Schneewittchen erreichte mit winzigen Schritten den Käfig, bevor Hella und Dummkopf sie sehen konnten, und hob dann den Deckel an und öffnete ihn. Die Elfe kam aus dem Käfig und landete leise auf der Schulter von Schneewittchen. Die Prinzessin ging langsam zu dem doofen Zwerg zurück. Aber als sie beide zusammen aus der Höhle gehen wollten, steckte der Fuß des doofen Zwerges in einem Stein fest und er fiel. Und die Stille war gebrochen.
9: Was war das für ein Geräusch?
10: Welches Geräusch meint ihr, meine Königin?
2: Sie haben uns bemerkt. Lauft, lauft! Hella sah Schneewittchen und den doofen Zwerg die Höhle verlassen.
9: Oh, Schneewittchen, wie konntest du dieses Efeu wieder loswerden?
2: Dann bemerkte sie, dass der Käfig leer war.
9: Sie haben auch die Elfe mitgenommen, Dummkopf! Lauf los, fang sie ein!
2: Obwohl Dummkopf hinter ihnen herlief, war es ihm nicht möglich, sie einzuholen. Währenddessen stiegen Schneewittchen und der doofe Zwerg mit der Elfe auf Prego und begannen, sich von der Höhle zu entfernen.
9: Nein, nein! Wie konnten das nicht noch einmal tun? Wir haben wieder verloren. Ich muss die schönste Frau der Welt sein.
2: Schneewittchen hielt ihr Pferd Prego zwischen den Bäumen an. Jetzt bist du frei, Waldelfe. Fliege und erhelle unseren Vollmond. Die Prinzessin schickte die Waldelfe in den Himmel. Als die Elfe mit den Flügeln schlug, begannen die Sterne wieder zu leuchten. Und schließlich begann der Vollmond, sein eigenes Licht in die Nacht zu schicken. Der Himmel glitzert wieder. Also gehen wir zurück zu unserem Schloss.
6: So, dann lass mich mal meine Taschenlampe ausschalten, meine Prinzessin.
2: Als Schneewittchen und der doofe Zwerg zusammen mit den anderen Zwergenfreunden und dem Prinzen im Palast eintrafen, schauten sie sich die Sterne am Himmel an und wünschten sich etwas. Schließlich gehen die Wünsche gutherziger Menschen früher oder später in Erfüllung.
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0: Die Wasserwelt hat auch ihre Wälder und ihre Dschungel. Sie hat auch ihre Tiger und ihre Wölfe. Ja, ja.
1: Ja, ja, so ist der Lauf der Welt in der Natur. Mein Sohn, das glaubt, der Schwache wird des Starken Raub. Im Menschenleben ebenfalls, der Starke will ihm an den Hals. Dagegen bist du nicht geschützt, es sei, dass dein Verstand dir nützt. Muskelkraft gar nichts schafft,
2: Hilfe,
1: wenn
2: Merlin,
1: Verstand
2: Hilfe, sieht. Hilfe. Oh. Oh.
3: Schnell, Merlin, den Zauber!
4: Nein, nun ist es an dir, mein Junge. Nun zeig, dass du die erste Lektion begriffen hast.
3: Welche Lektion?
4: Er hat die Kraft und du den Verstand. Nein, nein, nein, nicht ängstlich werden. Nun nütze deinen Verstand. Überliste das Biest. Gut gemacht, Junge. Das nenne ich den Verstand nützen.

0: mein Junge, große Strategie.
1: Ist die Stunde nun vorbei?
0: Hast du die Lektion jetzt begriffen?
1: Ja, ja, Geist über Kraft.
0: Okay, dann werde ich den Burschen jetzt bannen. Hickelte, pickelte, nein, falsch. Hokus, pokus, nein, das ist ja ganz falsch. Hickelte, pickelte.
1: Merlin!
2: Ruhe! Was ist denn? Oh, das ist ja der Junge! Au, verflixt!
1: Hilfe! Hilfe!

0: Zum Donnerwetter, Sir. Zum Donnerwetter, wie kommt denn solch ein Ungetüm in diesen Pool? Na, warte, ich verwandle dich jetzt in eine Kaulquappe.
1: Merlin!
0: Oh, ja, komm, das werden wir gleich haben. Schnick, Schnack, Schnurrum. Na, nun sag mal, wie bist du denn herausgekommen aus dem Schlamassel?
1: Das große Biest hätte mich um ein Haar gefressen. Aber Archimedes, der hat mich gerettet.
0: Nun sieh mal an. Junge, wer hätte das von ihm gedacht?
2: Das ist ja gar nicht wahr. Ich wollte ihn auffressen. Junger Barsch ist mein Lieblingsgericht. Das weißt du doch.
0: Glaubst du das, mein Junge?
1: Och, ich.
3: Schlau!
1: Oh, ich muss gehen. Danke, Merlin. Das hat Spaß gemacht. Und Archimedes, ich.
2: Ach, Firlefanzereien!
3: Wo steckst du hier?
1: Ich komme ja schon.
0: Nun sag mal, Archimedes, seit wann setzt du dein Leben aufs Spiel für so einen kleinen Happenfisch? Und wo du doch so gut gefrühstückt hast.
2: So ein Mumpitz.
4: Es war einmal eine Prinzessin.
5: Wer war die Prinzessin, du?
4: Die war sehr verliebt.
5: Sag, wie ging das zu?
4: Ach, das war ganz einfach. Jeder konnte sehen, dass der Prinz sehr nett war. Schon war es um mich geschehen.
5: War er stark und stattlich?
6: Voller Kraft und groß?
4: Dass ein Prinz so schön ist, ich war fassungslos.
5: Sagte er liebt dich?
6: Hat er dich geküsst?

0: Es war einmal eine schlaue Frau in einem weit entfernten Dorf, die überhaupt nicht gerne arbeitete. Diese Frau hatte zwei Töchter namens Emily und Emma. Emma war ein faules und unbegabtes Mädchen. Emily dagegen war ein sehr fleißiges und sehr talentiertes Mädchen. Aber ihre Mutter liebte Emma mehr, weil sie jünger war und sie immer noch wie ein Baby behandelte. Deshalb ließ sie Emily die ganze Arbeit machen.
1: Emily, komm schon, mach die Reinigung fertig und mach einen Kreuzstich und bring ihn zum Verkauf.
0: Wegen der Faulheit ihrer Mutter und ihrer Schwester ging nur Emily nachmittags auf den Markt und verkaufte ihre handgefertigten Kreuzstiche. Wenn sie nach Hause kam, kochte ihre Mutter nur für Emma. Emily hingegen versuchte, sich satt zu fühlen, indem sie die Reste der Mahlzeiten aß. Eines Tages ging Emily nach draußen an den Rand des Brunnens, um einen Kreuzstich zu machen. Mit der Häkelnadel in der Hand begann sie, ihr Kreuzstichmuster zu sticken. In diesem Moment sprang plötzlich ein Hahn auf sie zu und begann zu krähen.
2: Kikeriki! Kikeriki!
1: Aua, was machst du denn da, Hahn? Geh von meinem Kopf! Oh nein, mein Kreuzstich!
0: Emily war so traurig, dass sie ihr Kreuzstichmuster in den Brunnen fallen ließ.
1: Wenn meine Mutter davon erfährt, wird sie sehr wütend sein. Oh, was soll ich jetzt nur tun?
2: Kikeriki! Benutz dein Hirn, verdammt! Benutz dein Eimer! Kikeriki!
0: Emily griff, wie der Hahn gesagt hatte, nach dem Eimer, der im Brunnen hing. Sie wollte den Eimer gerade in die Hand nehmen, als sie für einen Moment das Gleichgewicht verlor und in den Brunnen fiel. Als Emily die Augen öffnete, fand sie sich in einem Garten voller bunter Blumen wieder.
1: Was für ein schöner Ort! Wo bin ich denn gelandet?
0: Als sie eine Weile gelaufen war, tauchte ein Kaninchen vor ihr auf.
2: Hilf mir bitte! Ich krieg diese Karotte einfach nicht raus! Aha.
0: Emily ging ihm sofort zur Hilfe und zog die Karotte, die das Kaninchen wollte, mit einer Bewegung aus dem Boden.
2: Oh, wie lecker! Danke!
0: Während das Kaninchen fröhlich davonlief, ging Emily ihren eigenen Weg. Etwas weiter vorne sah sie eine Rose, die gerade trocknete.
3: Hey, bring mir etwas Wasser, ich verdurste.
0: Emily ging sofort zum Brunnen, um den Wunsch der Rose zu erfüllen, nahm etwas Wasser in ihre Handfläche und goss es in die Wurzeln der Rose. Die Rose wurde wiederbelebt und verströmte einen wohlriechenden Duft.
3: Dank dir wird mein Leben länger sein.
0: Emily setzte ihren Weg fort. Nach einer Weile kam sie an einem Haus vorbei. Vor dem Haus stand eine seltsame Frau, die wie eine böse Hexe aussah und sie anstarrte. Emily hatte solche Angst vor dieser Frau. Sie wollte sofort von dort verschwinden.
1: Du brauchst keine Angst vor mir zu haben, mein Kind. Komm, ich hab dir was zu zeigen. Komm her.
0: Emily ging neugierig auf die Frau zu. Mein Name ist Holle. Alle lieben mich sehr. Wenn du dich gut um mein kleines Haus kümmerst, kannst du so lange bleiben, wie du willst. Alles, was du tun musst, ist, jeden Morgen mein Bett mit Federn zu bedecken.
1: Ich weiß sowieso nicht, wie ich nach Hause komme. Ich kann eine Weile bei dir bleiben.
0: Emily kümmerte sich sehr gut um das Haus, wie Mutter Holle es wollte. Jeden Morgen, ohne sich zu langweilen, versäumte sie es nicht, das Bett von Frau Holle mit Federn zu bedecken. Mutter Holle liebte Emily sehr und so bereitete sie ihr abends sehr gute Mahlzeiten zu. So vergingen die Tage. Obwohl Emily hier sehr glücklich war, begann sie ihr richtiges Zuhause zu vermissen.
1: Frau Holle, du weißt, dass ich dich sehr liebe, aber ich möchte jetzt nach Hause.
0: Oh, Emily, ich bin so froh, dass du für mich gearbeitet hast und mich begleitet hast. Natürlich kannst du jetzt nach Hause gehen. Ich mache dir den Weg bereit.
1: Oh, danke, Frau Holle.
0: Frau Holle brachte Emily zu einer großen goldenen Tür. In dem Moment, als Emily durch diese Tür ging, war sie mit brandneuen Kleidern und Gold bedeckt. Ein kleines Geschenk an dich für die liebevolle Zusammenarbeit mit mir. Hier ist eine Häkelnadel und Kreuzstich, die du in den Brunnen geworfen hast.
1: Vielen Dank, Frau Holle. Du bist ein sehr guter Mensch.
0: Später bedeckte Mutter Holle Emilys Augen mit ihren Händen und bat sie, bis drei zu zählen. 1, 2, 3. Als Emily die Augen öffnete, fand sie sich vor ihrem Haus wieder.
2: Kikeriki! Emily ist zurück! Sie ist jetzt ein goldenes Mädchen!
0: Als sie Emily sahen, konnten ihre Mutter und ihre Schwester Emma ihre Überraschung nicht verbergen.
1: Aber wo hast du denn so ein schönes Kleid gefunden? Emma, sei still. Meine liebe Tochter, ich habe mir solche Sorgen um dich gemacht. Sag mir, wo hast du all diesen Goldschmuck denn gefunden?
0: Emily erklärte alles der Reihe nach. In diesem Moment dachte ihre Mutter, dass Emma dasselbe tun könnte. Sie schickte Emma gierig an den Rand des Brunnens. Emma warf das Kreuzstichmuster und die Häkelnadel in den Brunnen. Auch sie sprang ihnen hinterher. Als sie die Augen öffnete, befand sie sich in dem geheimnisvollen Garten, aus dem Emily gekommen war. Nachdem sie eine Weile gelaufen war, sah sie ein Kaninchen. Das Kaninchen bat Emma um Hilfe, um die Karotte aus dem Boden zu holen.
1: Oh, ich kann mir doch für ein Kaninchen nicht die Hände schmutzig machen, hä?
0: Emma ging weg, ohne dem Kaninchen zu helfen. Vor sich sah sie eine Rose, die zu vertrocknen drohte. Die Rose bat sie um Hilfe.
1: Ich kann dir kein Wasser geben, denn du hast Dorn und die könnten in meinen Händen stecken bleiben. Oh, das wäre schrecklich.
0: Emma ging, ohne der Rose zu helfen. Schließlich stieß sie auf das Haus von Frau Holle.
1: Ich habe gehört, Sie brauchen jemanden, der hier arbeitet. Sie könnten mir einen Job geben.
0: Frau Holle sagte Emma, was sie zu Hause zu tun hatte. Erinnere dich, jeden Morgen wirst du Federn auf mein Bett legen. Emma war mit allem einverstanden. Am ersten Tag arbeitete sie gut und legte die Federn ordentlich auf das Bett. Aber in den nächsten Tagen begann sie, die Arbeit zu meiden. Das Haus wurde von Tag zu Tag schmutziger und Emma kümmerte sich nicht um die Federn auf Frau Holles Bett. Frau Holle war wütend, als sie sah, dass Emma nicht wie versprochen arbeitete. Es ist nun Zeit für dich, endlich nach Hause zu gehen. Emma war überglücklich, als sie das hörte, denn sie wollte so schnell wie möglich zu Goldschmuck und schönen Kleidern kommen.
1: Ja, ich muss meinen Preis holen und nach Hause gehen.
0: Frau Holle brachte sie zum goldenen Tor. Als Emma durch das Tor ging, regnete es statt Gold Schlamm auf sie herab.
1: Was ist denn hier los? Was ist das?
0: Diese Tür hat kein Gold auf dich regnen lassen, weil du die Dinge nicht richtig gemacht hast. Jetzt zähle bis 3 und geh nach Hause.
1: 1, 2, 3.
0: Dann fand sie sich im Garten ihres Hauses wieder. Als der Hahn sie sah, begann er zu krähen.
2: Kikeriki! Emma ist zurück. Sie ist jetzt ein Schlammmädchen. Kikeriki!
0: Ihre Mutter und ihre Schwester Emily waren schockiert, als sie sie im Schlamm sahen. Emma erzählte ihnen, dass diese schlammigen Kleider ihre Belohnung dafür waren, dass sie die Aufgaben, die Frau Holle ihr aufgetragen hatte, nicht richtig erledigt hatte. Von diesem Tag an verstand Emma, wie wichtig es ist, eine Aufgabe mit Liebe zu erledigen. Und sie wurde klüger und fing an, Kreuzstiche zu machen, genau wie ihre ältere Schwester Emily. So lebten die beiden Schwestern ein glückliches Leben, indem sie gemeinsam Kreuzstiche herstellten und verkauften.
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Ein paar Korrektürchen, Darling, doch nicht aus Eitelkeit, sondern aus Menschlichkeit. Ja,

0: Tiere. Bravo, bravo. Das war ein herrlicher Männergesang. Oh, da ist ja auch mein hübsches Opfer.
1: Es war einmal eine Witwe, die in ärmlichen Verhältnissen mit ihrem Sohn lebte. Ihr Sohn Jack war ein Nichtsnutz und lag den ganzen Tag auf der faulen Haut. Daher hatten die beiden so gut wie kein Geld.
2: Mama, haben wir was zu essen? Ich habe Hunger.
1: Jeden Tag wurden sie ärmer und ärmer, bis sie schließlich beschlossen, ihre einzige Kuh zu verkaufen, da sie sie nicht mehr länger füttern konnten. Jacks Mutter befahl ihm, die Kuh zum Markt zu bringen und sie für den bestmöglichen Preis zu verkaufen. Vielleicht würden sie sich davon etwas zu essen kaufen können. Auf seinem Weg zum Markt traf Jack auf einen alten, etwas seltsam aussehenden Mann. Der alte Mann sah sich die Kuh an und sagte:
3: Hallo, mein Junge. Wenn du mir deine Kuh gibst, gebe ich dir etwas sehr Wertvolles dafür.
1: Jack freute sich darüber sehr. Der alte Mann holte 5 Bohnen aus seiner Tasche hervor.
3: Bohnen? Diese Bohnen sind verzaubert.
1: Natürlich glaubte Jack ihm das nicht. Aber der alte Mann gab nicht auf.
3: Junger Mann, du scheinst mir ein guter und kluger Junge zu sein. Nimm diese Bohnen, du wirst es nicht bereuen. Vertraue mir.
1: Nun glaubte Jack dem alten Mann und gab ihm die Kuh im Tausch für die verzauberten Bohnen. Erfreut über seinen Handel lief er nach Hause.
2: Mama, schau, was ich habe!
1: Als sie Jack so aufgeregt nach Hause kommen sah, dachte seine Mutter, dass er die Kuh für eine Menge Geld verkauft haben musste. Aber als Jack ihr die verzauberten Bohnen präsentierte, wurde sie sehr wütend. Sie warf die Bohnen in den Garten und schickte Jack auf sein Zimmer.
4: Du bleibst in deinem Zimmer, bis ich dir erlaube, wieder herauszukommen. Und es gibt kein Abendessen für dich.
1: Am Morgen sah Jack aus dem Fenster und traute seinen Augen nicht. Von seinem Zimmer aus sah er eine Riesenpflanze, die sich in den Himmel schlängelte. Es war kein Baum und auch keine Blume. Es war die verzauberte Bohnenranke. Jack sprang von seinem Fenster aus auf die Bohnenranke. Er kletterte an den Blättern und Zweigen wie an einer Leiter herauf. Nach einer Weile fand er sich an einem seltsamen Ort wieder, wo alles viel größer war als sonst. Er sah einen von Blumen bedeckten Weg mit einem großen Haus am Ende. Jack lief zu dem Haus und klopfte an die Tür. Eine Riesenfrau öffnete ihm.
2: Hallo, ich wollte fragen, ob Sie vielleicht etwas zu essen haben.
5: Das habe ich, aber du musst verschwinden, bevor mein Mann nach Hause kommt. Menschenkinder sind seine Lieblingsspeise.
1: Natürlich hatte Jack etwas Angst, aber er war auch sehr hungrig. Gerade als er sich an den Tisch gesetzt hatte, hörte er eine tiefe Stimme von draußen.
6: Hey, hey, ho, ho, ich kann ein Menschenkind riechen, ob gebraten oder roh, kann davon nicht genug kriegen.
1: Die Frau rief Jack zu:
5: Versteck dich sofort im Ofen, Junge!
1: So schnell er konnte, kletterte Jack in den Ofen. Der Riese betrat die Küche und begann zu schnüffeln.
6: Ich rieche ein Kind.
5: Wovon redest du, mein Lieber? Du riechst wahrscheinlich das Fleisch, das ich gestern der Katze gegeben habe.
1: Nachdem der Riese sein Abendessen beendet hatte, begann er sein Gold zu zählen. Nach kurzer Zeit wurde er sehr müde und schlief ein. Jack kam aus dem Ofen hervor und klaute einen der Säcke voll Gold. Er warf den Sack seine Bohnenranke herunter und er kletterte hinterher zurück nach Hause. Er fand das Gold und lief schnell zu seiner Mutter. Als sie das Gold sah, war Jacks Mutter sehr erfreut. Von diesem Tag an würden sie nie mehr arm und hungrig sein. Aber als ein paar Monate vergangen waren, hatten sie alles Gold aufgebraucht. Jack blieb nichts anderes übrig, als erneut die Bohnenranke heraufzuklettern und wieder zu den Riesen zu gehen. Die Riesenfrau war diesmal ein wenig misstrauisch.
5: Letztes Mal, als du hier warst, fehlte uns hinterher ein Sack voll Gold.
1: Aber sie hatte wieder Mitleid mit dem Jungen und bat ihn hinein. Kurze Zeit später kam der Riese wieder nach Hause.
6: Hey, hey, ho, ho, ich kann ein Menschenkind riechen, ob gebraten oder roh, kann davon nicht genug kriegen.
1: Als er den Gesang des Riesen hörte, kletterte Jack wieder in den Ofen. Als er aufgegessen hatte, bat der Riese seine Frau, ihm sein Huhn zu bringen. Die Frau brachte ihm das Huhn und er befahl ihm, ein Ei zu legen. Zu Jacks völliger Verblüffung legte das Huhn ein goldenes Ei. Als der Riese sich schlafen legte, kam Jack wieder aus dem Ofen geklettert, schnappte sich das Huhn und kletterte wieder so schnell er konnte die Bohnenranke hinab. Dank der goldenen Eier waren Jack und seine Mutter wieder reich. Aber nach kurzer Zeit wollte Jack sein Glück nochmal versuchen. Und er beschloss, ein weiteres Mal die Bohnenranke hinaufzuklettern. Dieses Mal schlich er sich, ohne von den Riesen gesehen zu werden, ins Haus. Er versteckte sich in einem großen Kessel. Nach einer Weile kam der Riese nach Hause.
6: Hey, hey, ho, ho. Ich kann ein Menschenkind riechen, ob gebraten oder roh, kann davon nicht genug kriegen.
1: Diesmal wollte die Riesenfrau Jack auch erwischen.
5: Wenn ein Kind hier drin ist, dann versteckt es sich im Ofen.
1: Aber Jack hatte sich diesmal ja woanders versteckt. Der Riese und seine Frau wollten Jack um jeden Preis finden. Aber obwohl sie überall nach ihm suchten, konnten sie ihn einfach nicht erwischen. Nach dem Essen stellte der Riese seine goldene Harfe auf den Tisch und befahl ihr zu spielen. Die Harfe begann leise zu spielen und schon bald schlief der Riese ein. In diesem Moment wusste Jack, dass er diese Harfe um jeden Preis haben wollte. Also kletterte er an dem Riesen hinauf auf den Tisch und schnappte sich die Harfe. Doch plötzlich geschah etwas Unerwartetes.
5: Hilfe!
1: Die Harfe begann zu schreien. Jack sprang mit der Harfe vom Tisch und rannte los. Der Riese erwachte und lief Jack hinterher. So schnell er konnte, rutschte Jack die Bohnenranke herab. Aber der Riese folgte ihm. Als er fast unten angekommen war, rief Jack seiner Mutter zu:
7: Mama, schnell, bring mir eine Axt!
1: Zusammen begannen sie, die Bohnenranke abzuhacken.
4: bis schließlich die Riesenranke und der Riese zusammen mit einem großen Krachen hinabfielen. Jack war erleichtert.
2: Wir sind in Sicherheit.
4: Sie waren zwar in Sicherheit, aber Jack hatte ein sehr schlechtes Gewissen. Wegen seiner Habsucht hatte er fast sein Leben verloren. Er versprach seiner Mutter, dass er nie wieder von jemandem klauen und von nun an immer hart arbeiten würde. Von diesem Tag an waren Jack und seine Mutter nie mehr arm. Natürlich hatten sie das Huhn, das goldene Eier legte, aber Jack arbeitete trotzdem jeden Tag, um für sich und seine Mutter zu sorgen.
8: Es war einmal ein fleißiger Wäschemann in einem weit entfernten Dorf. Der Wäscher hatte ein winziges Haus und eine Scheune auf der Rückseite seines Hauses, in der sein geliebter Esel und sein Pferd lebten.
9: Was? War denn das für ein anstrengender Tag gestern? Wenn, dann bin ich derjenige, der das sagen muss. Ich trage die ganze Last alleine. Vielleicht, aber ich trage den Wäschemann selbst.
10: Hallo. Komm schon, wenn du gut ausgeruht bist, ist es Zeit loszugehen.
8: Jeden Morgen legte der Wäschemann die saubere Wäsche in einen Sack. Dann tat er die Wäschesäcke in die Körbe des Esels und stieg auf den Rücken seines Pferdes und machte sich auf den Weg in weit entfernte Dörfer. Den ganzen Tag über gab er den Leuten ihre saubere Kleidung und der Wäschemann, der am nächsten Morgen

0: Er sammelte eine Menge schmutziger Wäsche aus fast 15 Häusern und er lud die ganze Ladung auf den armen Esel.
1: Das ist zu schwer.
0: An diesem Tag ging der Wäscher neben dem Esel her, damit die Lasten nicht umkippten. Aber der Esel, der sehr müde war, konnte es nicht aushalten und setzte sich mitten auf die Straße.
2: Was ist passiert, Esel? Du bist sehr müde, nicht wahr? Wir ruhen uns besser ein wenig aus.
0: Der Wäschemann legte sich unter einen Baum, um sich auszuruhen.
1: Hey!
3: Was denn?
1: Ich wollte nur sagen, dass heute meine Last schwerer ist als sonst. Könntest du nicht ein wenig helfen?
3: Es tut mir leid, Esel, aber es ist nicht meine Aufgabe, Wäsche zu tragen.
0: Der Wäscher stand schließlich auf und sie machten sich alle wieder auf den Weg. Sie gingen ein paar Schritte, aber plötzlich fiel der Esel wieder zu Boden.
2: Oh, mein armer Esel. Ich hab dich sehr müde gemacht heute, nicht wahr? Komm schon, trink etwas Wasser.
0: Der Wäschemann nahm die ganze Wäsche vom Esel und legte sie auf den Rücken des Pferdes. Der Esel fühlte sich endlich besser, aber diesmal war die Last des Pferdes zu groß für ihn.
2: Ich hätte die Hälfte der Wäsche von Anfang an auf den Rücken des Pferdes packen sollen, damit der Esel nicht zu Schaden kommt.
0: Da das Pferd dem Esel nicht half, trug er die ganze Wäsche auf seinem Rücken zum Haus. Als er in der Scheune ankam, konnte er vor Erschöpfung nicht einmal mehr etwas essen.
2: Ich habe etwas furchtbar Egoistisches getan, mein lieber Freund. Es tut mir leid. Ich bitte dich, verzeih mir.
1: Jetzt verstehst du mich besser. Helfen und teilen ist wichtig. Vergiss das nie, mein Freund. Mein lieber Freund.
0: Von diesem Tag an achtete der Wäscher bei jeder großen Wäschemenge darauf, die Last zwischen ihm, dem Esel und dem Pferd aufzuteilen. Auf diese Weise waren sie weniger müde und hatten mehr Spaß.

0: Der Gärtner. 5 Meilen vom Trubel der Stadt London entfernt gab es eine kleine Stadt, ruhig, üppig und schön, wo große Adlige und Minister ihre Sommervillen hatten. Dies ist die Geschichte des berühmtesten Herrenhauses von allen. Eines, das jenseits jeder Vorstellungskraft schön war. Ihr Gärtner Larsen manikürte den Rasen präzise. Seine unerbittliche Leidenschaft für den Gartenbau sorgte dafür, dass seltene Blumen die steinigen Wege säumten und die klaren Steinmauern bedeckten. Köstliches Obst, was in den großen Trauben am starken, stoischen Bäumen hing, und das beste Gemüse im aufwendigen Gemüsegarten mit den seltensten Pflanzen im weitläufigen Gewächshaus wuchs. Diese Villa war ein Zeichen von natürlicher Schönheit. Und die Besitzer waren stolz darauf. Sie waren sich sicher, das Anwesen jeden Sommer zu besuchen.
1: Was für ein schönes Anwesen haben wir.
2: Oh, die Mühe, die wir aufwenden müssen, um sie zu erhalten.
1: Aber es ist die harte Arbeit wert. Schließlich trägt das Anwesen den Namen unserer Familie. Was auch immer wir tun, ist wenig im Vergleich zu der Ehre, die uns unser Anwesen bringt.
3: Eure Lordschaft, Sir. Willkommen.
1: Hallo, Larsen. Was hast du dieses Jahr für uns?
3: Sir, ich kümmere mich seit über 5 Jahren um indische Mangos. Die Frucht erfordert eine besondere Art von Boden und spezielle Bewässerungsverfahren. Ich habe monatelang studiert, wie man es anbaut, aber...
1: Das ist genug, Larsen. Haben wir eine Ernte?
3: Oh, ja, hier ist sie. Ich habe die besten für Sie ausgewählt. Ich habe sie

0: selbst ausgesucht. Perfekte Form und perfekte Größe.
1: Ich wünschte, Sie hätten sie abgewaschen, Larsen.
0: Oh, tut mir leid. Ich habe gerade nach diesen neuen Radieschen aus Frankreich gesucht.
2: Schneide sie an und lass uns sehen, ob Larsens indische Mangos gut sind.
1: Du hättest sie schon längst ernten sollen, Larsen.
0: Es tut mir leid, Ma'am. Ich werde...
1: Einfach abspülen.
0: Sind sie gut, Sir? Ma'am?
2: Sie sind ganz in Ordnung.
3: Sir, seine Lordschaft Lord Cornwall ist hier, um Sie zu sehen.
2: Oh, schick ihn rein.
4: Ich bin bereits hier, mein Freund.
2: Hallo, es ist schön, dich zu sehen.
4: Sind das indische Mangos?
1: Nun?
4: Diese sind köstlich. Das Beste, was ich je hatte. Wann bist du nach Indien gefahren?
3: Diese kommen nicht aus Indien. Larsen hat es geschafft, sie direkt hier auf unserem Anwesen anzubauen.
4: Larsen, du bist ein Wunderheiler.
1: Larsen, hast du keine Arbeit im Garten?
0: Oh, ja, Ma'am. Meine Radieschen, sagte ich.
2: Sie können jetzt in den Garten gehen, Larsen.
1: Ich sage dir, es ist so anstrengend, das Anwesen so zu erhalten, ja? Ich werde so müde.
4: Nun, ich bin hier, um euch zu einem Treffen morgen Abend einzuladen. Ich hoffe, ihr könnt es einrichten.
2: Es wird mir ein Vergnügen sein, Lord Cornwall. Wir werden dort sein.
4: Und darf ich ein paar Mangos nehmen? Larsen ist ein wahrer Meister.
2: Es ist nicht Larsen, sondern der Segen unserer Vorfahren auf diesem Land. Nimm so viele Mangos, wie du willst.
1: Ich werde sie sofort einpacken lassen.
5: In der nächsten Nacht gingen der Lord und die Lady zu Lord Cornwalls Haus. Dort wurden den Gästen Äpfel und Birnen serviert. Wirklich die köstlichsten, die ein Gast je gegessen hatte. Ein üppiges Essen.
6: Wahrlich, die Äpfel und Birnen sind sehr lecker.
7: Sind die von deinem Anwesen? Wer ist euer Gärtner, Lord Cornwall?
4: Oh, ich habe keinen Gärtner. Ich suche einen. Diese sind von dem Obsthändler John auf dem lokalen Marktplatz. Er sagte, er hätte die Früchte extra für heute Abend bekommen.
8: Nun, der Obsthändler kennt seine Frucht gut. Absolut exotisch. Wir hätten solche Früchte von eurem Garten erwartet, Lord Maxwell.
5: Lord Maxwell ging beleidigt nach Hause.
2: Bitte, Larsen, mich sofort zu sehen.
3: Ja, Sir.
1: Larsen muss wirklich eine bessere Arbeit im Garten leisten.
0: Sie haben nach mir gefragt, Eure Lordschaft?
2: Nun, wir hatten gerade die schönsten und köstlichsten Äpfel und Birnen bei Lord Cornwall.
1: Du musst zum Obsthändler gehen, ein gewisser John vom lokalen Markt, und ihn fragen, woher er die Früchte hat.
2: Und dann lerne von jedem Bauern, wie er sie dazu gebracht hat, so köstlich zu schmecken.
0: John vom lokalen Markt? Nun, ich habe ihm erst heute Morgen eine Ladung verkauft. Er sagte, er wolle Äpfel und Birnen für ein ganz besonderes Treffen heute Abend. Ich hatte keine Ahnung, dass es das gleiche Zusammenkommen war, zu dem Sie wollten.
2: Diese Äpfel und Birnen kamen also aus unserem Garten? Bitte beweise es.
0: Oh, ja. Hier ist der Lieferschein, Sir. Ich hatte eine spezielle Kombination aus Erde und Gülle ausprobiert, um die Frucht größer und saftiger zu kriegen und...
1: Larsen, vielleicht hätten wir sie gern zuerst probiert.
0: Aber ich habe sie das letzte Mal serviert, als sie hier waren. Und sie sagten, sie seien ganz in Ordnung.
2: Genug. Jetzt hole uns noch mehr von den Früchten und wir werden Körbe mit ihnen an alle unsere Freunde schicken und ihnen sagen, dass sie aus unserem Garten stammen, durch den Segen unserer Vorfahren.
1: Wahrhaftig, Larsen, du solltest bei diesen Dingen vorsichtig sein. Ah, fahren Sie nun fort.
3: Larsen, du arbeitest Tag und Nacht hier im Garten. Es ist deinetwegen, dass der Garten das schönste Anwesen im ganzen Land ist. und doch haben sie kein Wort des Lobes für dich.
0: Alles eingepackt. Jetzt kann ich mich um die blauen Lotusblumen kümmern.
3: Blauer Lotus?
0: Ja, und mach dir keine allzu großen Sorgen. Solange sie mich im Garten tun lassen, was ich will, geht es mir gut.
5: Am nächsten Morgen erhielt Lord Maxwell eine dringende Nachricht. Der König und die Prinzessin wollten, dass er sofort in den Palast kommen sollte, um wichtige Geschäfte zu erledigen.
1: Was ist denn, Schatz?
2: Der König und die Prinzessin haben mich sofort in den Palast gebeten, wegen der Alabama-Geschäfte.
1: Dann musst du jetzt sofort fahren. Ich helfe dir beim Packen.
2: Sollte ich nicht ein Geschenk für die Prinzessin mitnehmen?
1: Aber wirst du Zeit haben, etwas für sie zu besorgen?
2: Die Prinzessin ist eine Kennerin seltener Blumen. Ruf Larsen zu mir.
5: Also wurde Larsen gebeten, eine seltene Blume aus dem Garten zu holen und er gab Lord Maxwell seine blaue Lotusblume.
2: Bist du sicher, dass sie selten ist?
0: Oh ja, Eure Lordschaft. Sie ist nur in den hohen Bergen Indiens und Tibets zu finden. Aber ich...
2: Genug.
3: Larsen, die Melonen!
2: Melonen?
0: Ja, der königliche Koch bat mich, ein paar Melonen zum Schloss zu schicken. Die königliche Familie hatte unsere Melonen letztes Jahr sehr genossen.
2: Hast du Beweise?
0: Oh, hier ist die Nachricht, die mir der königliche Koch heute Morgen geschickt hat, Sir.
1: Du hättest uns sie kosten lassen sollen.
0: Das habe ich, Ma'am. Aber sie haben gesagt, dass es ihnen gut geht. Letzten Sommer scheiterte die Ernte des königlichen Gärtners. Also bat er mich um Melonen und präsentierte sie dem Koch und der Königsfamilie.
1: Lass dich jetzt nicht verwirren. Du musst jetzt gehen, mein Lieber.
2: Nun denn, meine Liebe. Lass die Melonen in der Kutsche.
5: Lord Maxwell überreichte der Prinzessin die Blume und sie war begeistert. Sie ließ die Blume in eine Kristallschale direkt in der Mitte des Konferenztisches legen. Aber ein eifersüchtiger Höfling sagte zu Lord Maxwell:
4: Die Blume, die sie der Prinzessin gaben, ist gewöhnlich.
2: Ist es so?
4: Ihr dürft euch von Larsen nicht so täuschen lassen. Es gibt einen Gärtner, den ich kenne, der viel besser ist als Larsen. Sie sollten ihn stattdessen einstellen.
5: Lord Maxwell war sehr wütend, als er hörte, was der Höfling gesagt hatte. Er ging zurück in sein Herrenhaus, um Larsen zu maßregeln. Als er das Herrenhaus erreichte, war Larsen im Garten und sprach mit Lady Maxwell.
1: Larsen?
0: Bitte lass mich diese alten, toten Bäume absägen. Ich werde hier etwas Hafer anbauen. Viele Vögel werden dann zum Essen in den Garten kommen und der Garten wird voll von ihrem fröhlichen Geschwätz sein und mit ihren leuchtenden Farben lebendig werden.
2: Diese Bäume waren schon immer da, Larsen, verstehst du? Lange bevor du hierher gekommen bist. Du wirst sie nicht berühren.
0: Aber, Sir, ich dachte...
2: Vergiss nicht, Larsen, dieser Garten gehört unserer Familie. Wie kannst du es wagen, selbst zu entscheiden?
0: Es tut mir leid, Sir.
2: Du wirst nicht mehr hier bleiben, denn der gute Höfling schickt einen anderen Gärtner zu uns und ihre Dienste werden nicht mehr benötigt.
0: Sir!
2: Du hast mir eine gewöhnliche Blume für die Prinzessin gegeben. Jetzt muss ich ihr einen Brief schreiben, um mich zu entschuldigen.
0: Aber, Sir!
2: Ich will mich nicht wiederholen. Verschwinde jetzt.
5: So musste Larsen das Herrenhaus und den schönen Garten, den er so viele Jahre lang mit solcher Liebe und Fürsorge gepflegt hatte, verlassen. In der Zwischenzeit schrieb Lord Maxwell ein Entschuldigungsschreiben an die Prinzessin.
2: Eure Hoheit, ich bedauere zutiefst, Ihnen mitteilen zu müssen, dass der blaue Lotus, den ich Ihnen bei meinem letzten Besuch im Palast präsentiert hatte, nicht selten ist, wie mir dort gesagt wurde. Ich entschuldige mich für das Versehen und hoffe, dass Sie mir verzeihen und verstehen werden, dass ich nicht die Absicht hatte, Fakten vor Ihnen absichtlich falsch darzustellen. Mit freundlichen Grüßen, Lord Maxwell.
9: Lieber Lord Maxwell, ich weiß, dass die Blume, die Sie mir präsentiert haben, in der Tat eine seltene ist. Auch wenn sie in Indien und Tibet verbreitet ist, ist sie in unserem Teil der Welt sehr selten. Es ist wirklich unglaublich, dass es Ihrem Gärtner Larsen gelungen ist, sie in unserem Klima wachsen zu lassen. Dafür muss man ihm applaudieren. Ich habe so viel über Ihr Anwesen und Larsens Garten gehört, dass ich ihn gerne besuchen würde. Da es in diesem Jahr schon spät ist, schlage ich einen Besuch im nächsten Sommer vor, wenn Sie es nicht in irgendeiner Weise stört. Mit freundlichen Grüßen, Prinzessin Flora.
5: Es wurden große Vorbereitungen für den Besuch der Prinzessin getroffen. Neue Samen wurden beschafft, neue Blumen gekauft. Alles mit dem neuen Gärtner. Für die Maxwells war es niemals Larsens Garten. Es war immer ihrer und ihrer allein. In der Zwischenzeit hatte Larsen bei Lord Cornwall ein Zuhause gefunden und wirkte mit seiner Magie im Garten von Lord Cornwall. Ein Jahr verging, es war wieder Sommer und die Maxwells warteten auf den Besuch der Prinzessin. Die Prinzessin erreichte die kleine Stadt.
9: Halt, Kutscher, halt! Ein Stück Hafer, von dem sich die Vögel ernähren können? Nur Larsen konnte daran denken. Dies muss der Garten des guten Larsen sein.
10: Eure Hoheit, das Anwesen der Maxwells ist aber noch ein gutes Stück weit weg.
9: Und ich bin sicher, dass dies das Gelände sein muss. Dies muss der schönste Garten des ganzen Landes sein. Es kann nur das Werk des guten Larsen sein. Larsen, bist du das?
0: Ja.
9: Ah, ich bin Prinzessin Flora.
0: Prinzessin, es tut mir so leid, Ma'am. Ich muss mich waschen.
9: Oh, es zeigt mir nur, mit welcher Leidenschaft du deine Arbeit machst. Hast du meine favorisierten Melonen?
0: Ja, ich werde sie sofort herbringen.
5: In der Zwischenzeit hatte der Kutscher eine Nachricht an Lord Maxwell geschickt, dass die Prinzessin angekommen sei. Sie eilten zu Lord Cornwalls Anwesen.
2: Prinzessin Flora, Eure Hoheit. Unser Anwesen ist ein wenig oberhalb des Hügels.
9: Ist es das? Aber Larsen ist hier.
5: Dann wurde Prinzessin Flora erzählt, wie Larsen dazu gebracht worden war, zu gehen, nachdem er der Prinzessin eine gewöhnliche Blume gegeben hatte. Das hörte Prinzessin Flora. Doch sie war weise genug, um zu erkennen, dass die egoistischen Maxwells Larsen nie für sein großes Talent und seine Liebe zur Gartenarbeit geschätzt hatten. Sie beschloss, das zu korrigieren.
9: Larsen, du bist ein wunderbar talentierter und leidenschaftlicher Gärtner. Und ich gebe dir einen eigenen Garten und eine eigene Villa, in der du alle Gartenarbeiten durchführen kannst, die du willst. Auf jede erdenkliche Weise. Und du wirst von der königlichen Schatzkammer bezahlt. Und alle, die deinen Garten sehen, sollen ihn Larsens Paradies nennen. Und so soll er im ganzen Land bekannt sein.
5: Schließlich bekam Larsen doch noch die Anerkennung, die er verdiente.
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14: Omas Schlafmütze. Lena war mal wieder zu Besuch bei ihrer Oma. Denn ab und zu, wenn ihre Eltern abends etwas unternehmen wollten, durfte Lena bei ihrer Großmutter übernachten. Sie war ja auch schon 4 Jahre alt. Oma hatte schon eine ihrer schönen Gute-Nacht-Geschichten erzählt und das Licht bereits ausgeknipst. Doch an diesem Abend war Lena irgendwie noch nicht zufrieden.
15: Oma, ich kann abends immer so schwer einschlafen. Das ist so anstrengend, meinte sie. Was kann ich denn tun, damit das schneller geht?
14: Ihre Großmutter überlegte einen Moment und sagte dann,
15: ich habe da eine Idee. Auf dem Dachboden in einer alten Truhe habe ich noch eine weiche Strickmütze. Sie ist aus ganz besonderer Wolle. Aus Zauberwolle. Wenn man sie aufsetzt, schläft man sofort ein, egal ob man müde ist oder nicht. Warte kurz, dann hole ich sie dir.
14: Als sie zurückkam, hatte sie eine schöne, selbstgestrickte Mütze mit buntem Blumenmuster in der Hand.
15: Setz sie mal auf, Lena, sagte Oma.
14: Lena zog die Mütze über ihren Kopf und siehe da, sie schlief sofort ein. Aber nicht nur das, sie hatte auch einen wunderschönen Traum. Am nächsten Tag wurde Lena von ihren Eltern abgeholt. Ihre neue Schlafmütze hatte Oma in eine Tüte gesteckt, damit Lena nun keine Probleme mehr mit dem Einschlafen haben sollte. Zu Hause angekommen, wollte Lenas Vater die Abendnachrichten schauen und hatte es sich auf dem Sofa gemütlich gemacht.
16: »Hui, schon so spät«, sagte er zu Lena. »Nach dem Abendessen geht es aber direkt ohne Umwege ins Bett.«
14: Das gefiel Lena ganz und gar nicht, denn sie wollte noch so gern ein bisschen spielen. Aus ihrer Tüte holte sie nun die Mütze heraus.
15: »Papa, guck mal, was Oma mir geschenkt hat«, sagte sie stolz und zeigte ihrem Vater die Zaubermütze.
14: Der Vater meinte, »Eine schicke Mütze, ob die mir wohl auch passt?« In diesem Moment nahm er die Wollmütze und setzte sie geschwind auf seinen Kopf, bevor Lena ihm verraten konnte, was es mit der Mütze auf sich hatte.
16: »Guck mal, Lena, die Mütze!«
14: Lenas Vater konnte den Satz nicht mehr zu Ende sprechen. Er war sofort auf dem Sofa eingeschlafen.
15: »Kommt ihr jetzt bitte zum Essen?« hörte Lena ihre Mutter rufen. »Mama«, rief Lena, »ich glaube, Papa hat heute keinen Hunger mehr. Er ist schon schlafen gegangen. Dann können wir ja auch nach dem Essen noch zusammen spielen.«
14: Da fiel Lena auf, dass ihre neue Schlafmütze sogar noch praktischer war, als sie gedacht hatte.
17: Es war einmal. In einer kleinen Stadt lebten zwei Geschwister, ein Junge und ein Mädchen. Der Name des Jungen war Harry und er war so frech. Und das Mädchen hieß Sally. Sie war sehr klug, aber auch ein bisschen vergesslich. Harry und seine ältere Schwester Sally waren sehr arm. Sie gingen oft mit leerem Magen ins Bett und waren jeden Tag hungrig. Nachts fiel es ihnen schwer einzuschlafen, weil ihre Mägen schmerzten. Eines Tages war Sally so hungrig, dass ihr Magen nicht aufhören wollte zu knurren.
18: Oh, wir haben seit Tagen keinen Bissen mehr gegessen. Ich bin so hungrig.
17: Sally wollte einen Spaziergang im Park machen, um ihren Hunger zu vergessen, und verließ das Haus. Sie nahm ihre Feldflasche mit Wasser mit. Nach einer Weile wollte sie etwas Wasser trinken und sich ausruhen, doch in diesem Moment tauchte eine alte Frau in schäbiger Kleidung vor ihr auf. Die Frau ging langsam auf Sally zu.
19: Mädchen, gib mir einen Schluck Wasser. Ich habe schon seit Tagen kein Wasser mehr getrunken. Bitte, ich bin so durstig.
18: Natürlich, bitte sehr. Du kannst so viel trinken, wie du willst.
17: Die alte Frau trank das Wasser und verwandelte sich im Nu in eine schöne junge Fee.
18: Eine Fee! Ich möchte dir für deine Hilfe danken, schönes Mädchen. Komm schon, wünsch dir was. Liebe Fee, mein Bruder Harry und ich sind sehr arm und haben seit Tagen Hunger. Na gut, sieh auf dem Tisch nach. Sobald du nach Hause kommst, wirst du eine magische Schale sehen.
20: Hä? Eine magische Schale?
18: Ja, wenn du sagst, koche Schüssel, koche eine warme Mahlzeit, dann kocht sie für dich süßen Brei.
20: Wenn du sagst, hör auf, Schüssel, ich bin satt, hört sie auf zu kochen. Jetzt werden du und dein Bruder nie mehr hungern müssen. Oh, vielen, vielen Dank, gute Fee. Hallo, kleines Mädchen, vergiss nicht die Zauberworte für die Zauberschüssel. Sally lief zurück nach Hause. Tatsächlich stand, wie die Fee gesagt hatte, eine Schüssel auf dem Tisch.
6: Schwester, woher kommt denn diese schicke Schale?
20: Sie ist nicht schick, Harry. Sie ist magisch. Das ist eine magische Schale.
6: Okay, aber was nützt uns eine leere Schale, selbst wenn sie magisch ist?
20: Jetzt sei still und schau zu. Kochschüssel, koch eine warme Mahlzeit. Nach den magischen Worten wurde die Schüssel plötzlich heiß und begann süßen Brei zu kochen.
6: Aber wie ist das denn möglich? Diese Schüssel ist wirklich magisch. Wir werden nie wieder hungrig sein.
20: Harry und Sally aßen nicht einen oder zwei, sondern 10 Teller mit süßem Brei. Und als sie endlich fertig waren, sagte Sally die magischen Worte, um die Schüssel davon abzuhalten, mehr zu produzieren. Oh, endlich bin ich satt. Dieser Brei ist köstlich.
6: Ich könnte diesen Brei jeden Tag essen.
20: Du wirst nie glauben, wie ich diese magische Schüssel bekommen habe.
21: Tatsächlich aßen Sally und Harry tagelang süßen Brei und es wurde ihnen nicht langweilig. Eines Tages, bevor Sally ausging, wollte sie ihrem Bruder Harry sagen, wie man die Schüssel vom Kochen abhält.
20: Harry, Harry, ich muss dir was Wichtiges sagen. Komm her.
21: Harry ignorierte den Ruf seiner Schwester und kam nicht zu ihr. Also ging Sally zu ihm. Aber in diesem Moment vergaß sie, was sie sagen wollte, denn sie war oft vergesslich.
6: Oh, was ist los, Sally? Warum stehst du da rum? Ich schlafe, siehst du das nicht?
20: Ich wollte dir etwas Wichtiges sagen, aber...
6: Du hast es vergessen? Ah, typisch Sally, eine Schwester mit einem Fischgedächtnis.
20: Sei nicht so gemein, Harry. Wie auch immer, ich gehe jetzt besser.
21: Aber als sie draußen war, erinnerte sich Sally daran, was sie ihrem Bruder zu sagen hatte.
20: Oh, jetzt erinnere ich mich. Ich musste ihn daran erinnern, wie man die Zauberschüssel stoppt. Naja, Harry wird sowieso erst aufwachen, wenn ich zu Hause bin.
21: Aber natürlich wachte Harry auf, während sie weg war. Er stand von seinem Bett auf und ging zum Tisch, denn er war sehr hungrig.
6: Kochschüssel, koch mir eine warme Mahlzeit.
21: Die Zauberschüssel begann sich sofort zu erhitzen. Im Haus roch es wieder nach süßem Brei. Harry hatte einen großen Teller mit süßem Brei gegessen und wollte die Zauberschüssel vom Kochen abhalten.
6: Oh, ich habe so viel gegessen. Ich glaube, das ist genug für mein Frühstück. Aufhören, Schüssel. Aufhören zu kochen. Ich bin satt.
21: Aber die Zauberschüssel hörte nicht auf zu kochen, denn das waren nicht die richtigen Zauberworte.
6: Ich sagte Stopp, Schüssel, Schale, Hokus Pokus, Stopp!
21: Die Zauberschüssel hörte nicht auf, sie kochte weiter süßen Brei.
6: Oh, verdammt, was soll ich denn jetzt machen? Die Schüssel hört gar nicht auf. Halt, kaputte Schüssel, du verursachst eine Katastrophe!
21: Egal, was Harry sagte, die Schüssel kochte weiter süßen Brei. Als Sally nach Hause kam, war fast das ganze Haus voll mit Brei.
20: Mein Bruder ist wahrscheinlich noch nicht aufgewacht, also werde ich ihm jetzt einen leckeren Brei kochen. Hä? Was ist denn das? Was ist denn zu Hause los?
21: Als Sally die Tür zum Haus nicht öffnen konnte, schaute sie durch das Fenster. Und was sah sie da? Das ganze Haus war klebrig und voller Brei, denn ihr Bruder Harry konnte nicht verhindern, dass die Schüssel vor sich hin kochte.
6: Hilfe, ich versinke! Hilfe!
20: Oh, das ist ja furchtbar! Harry! Harry!
6: Ah, Sally, hilf mir! Bitte, ich falle rein!
20: Stopp, Schüssel! Ich bin satt!
21: Nach Sallys magischen Worten hörte die Schüssel endlich auf, Brei zu kochen. So wurde Harry davor bewahrt, im Brei zu ertrinken.
6: Ja! Danke, Sally! Und was machen wir jetzt mit all dem süßen Brei in unserem ganzen Haus? Etwas breiig hier.
21: Sally hatte eine tolle Idee. Sie ging sofort los und rief ihre anderen armen Nachbarn in der Nachbarschaft zu sich. Jeder von ihnen stellte sich vor Sallys Haus auf. Während Harry die Teller mit köstlichem Brei füllte, verteilte Sally sie an ihre hungrigen und armen Nachbarn.
6: Vielen Dank, Sally, dass du uns auch etwas abgibst. Das ist so lecker.
21: Harry und Sally waren sehr froh, armen Leuten wie ihnen selbst zu helfen. Es war ein gutes Gefühl, ihren hungernden Nachbarn zu helfen. Dann kam ein alter, arm aussehender Mann zu ihnen.
6: Es ist also wahr. Eine magische Schüssel mit Porridge. Ich bin seit Tagen unterwegs, um Essen für meine Frau und meine Kinder zu finden. Und ich bin so verdammt müde. Ich bitte euch, gebt mir die Schüssel.
7: Was sollen wir denn jetzt tun, Sally? Wenn wir die Zauberschüssel weggeben, werden wir beide verhungern.
21: So darfst du nicht denken, Harry. Die Kinder des Mannes sind hungrig. Kinder sollten in dieser Welt nicht hungern. Nimm die Schüssel mit und bring sie zu deiner Familie nach Hause. In diesem Moment verwandelte sich der Mann in eine schöne junge Fee. Oh, du bist die Fee, die mir einen Gefallen getan hat. Ihr habt mich wirklich glücklich gemacht, Harry und Sally. Ihr habt den armen Leuten in der Stadt zu essen gegeben und dem Mann geholfen, dessen Kinder hungrig waren. Als Dank für euren Gefallen dürft ihr die magische Schüssel mit Brei für immer behalten. Ihr habt sie euch verdient.
6: Oh, wirklich?
21: Wirklich?
6: Hurra!
21: Ja! Von da an verteilten Harry und Sally jeden Tag Brei an die armen Leute in der Stadt. Ihre großzügigen Herzen wurden so süß wie der Brei, den sie verteilten. Als sie glückliche Kinder, junge und alte Menschen mit vollen Mägen sahen, lebten auch sie ein glückliches und friedliches Leben.

0: Es war einmal ein altes Ehepaar, das weit weg in einem Dorf lebte. Dieses Ehepaar hatte eine pummelige, sehr wilde Katze namens Milo. Aber er war nicht das einzige Tier, das in diesem Haus lebte. In den Mauern lebte eine sehr große Mäusefamilie. Sie rannten auf der Suche nach Futter im Haus herum. Sie waren vorsichtig, um nicht von Milo erwischt zu werden.
1: Und fang!
2: Hab's gefangen!
3: Pass auf! Milo ist hinter dir!
0: Jedes Mal, wenn die Mäuse aus ihrem Haus kamen, um Futter zu holen, versuchte Milo, sie zu jagen. Sind alle da? Gonzo?
3: Ich bin hier, Mama!
0: Ist meine Tochter hier, die Prinzessin?
2: Ja, Mama.
3: Jetzt können wir endlich essen. Kommt, Kinder.
0: Während die Mäusefamilie ihr Essen aß, beobachtete Milo ihr Nest genau. Kinder, hört auf rumzualbern. Esst euer Essen. Aber gerade als Mama Maus das sagte, steckte der mürrische Kater Milo seine Pfote in das Mauseloch. Seine schnelle Klaue packte die Prinzessin am Schwanz. Die Mäusefamilie rannte panisch umher, um zu entkommen.
2: Hilfe! Er hat meinen Schwanz! Hilfe!
0: Gerade als Milo die Prinzessin fressen wollte, rettete ihr Bruder Ponko sie tapfer. Da er nicht bekam, was er wollte, murrte der wilde Milo und ging zurück in sein Bett. Am nächsten Tag hielt die überfüllte Mäusefamilie eine Versammlung ab.
3: Ganz egal, was wir tun. Milo bewegt sich so leise, dass wir nicht wissen können, wann und wo er versuchen wird, uns zu fangen. Also brauchen wir einen Plan.
0: Während alle noch lange überlegten, hatte Gonzo eine brillante Idee.
3: Na, ich hab's! Wir legen Milo ein Glockenhalsband um. Wenn er sich uns nähert, macht es ein Bimmelgeräusch, um uns zu warnen. Damit können wir uns verstecken.
0: Bravo! Brillant! Perfekt, perfekt, perfekt! Mir hat die Idee auch gefallen, Gonzo, aber welche Maus ist mutig genug, einer Katze ein Klingelhalsband umzulegen?
3: Oh, ich kann nicht.
2: Das schaffe ich nie.
3: Schon okay. Ich kann es schaffen.
0: Gonzo, das ist so gefährlich.
3: Ich habe einen Plan.
0: In der nächsten Nacht beobachtete Vater Maus heimlich den Kater Milo, der seinen täglichen Unfug trieb. Schließlich schlief die Katze ein und Vater Maus gab das Signal zum Beginn des Plans. Zuerst schloss eine der Mäuse den Deckel des Topfes, der auf dem Herd stand, damit Milo nicht durch den Geruch des Essens aufwachen würde. Dann stopften die beiden anderen Mäuse die Ohren der Katze mit kleinen Schwämmen zu, damit Milo nicht vom Klang des Schellenhalsbandes aufwachen würde. Und schließlich hielten der Vater, die Mutter und die Mäusegeschwister Gonzo vorsichtig an einem Faden fest und ließen ihn langsam zu Milos Kopf herunter. Gonzo legte das Halsband vorsichtig um Milos Hals, ohne dass Milo es bemerkte. Als der Plan fertig war, ging die Mäusefamilie sofort zurück in ihr Haus. Und von diesem Tag an hörte die Mäusefamilie jedes Mal, wenn der mürrische Milo versuchte, an den Ecken des Hauses Mäuse zu jagen, die klingelnden Glocken, denen Milo leicht entkommen konnte.
3: Das war die perfekte Idee!

0: Alle Tiere helfen mit, das Turnier mit ihren stärksten Mannschaften vorzubereiten. Das Panda-Team, das an dem Turnier dieses Jahr zum ersten Mal teilnehmen wird, hat regelmäßig trainiert, um dieses Turnier zu gewinnen. Panda-Mannschaftskapitän Moro Duna war fassungslos, als er seine Gegner in seinem Zimmer nach dem Training untersuchte.
1: Ich kann nicht verstehen, wie sie Meister werden konnten, ohne im Training zu arbeiten.
0: Das Team der Schakals, welches die Champions des vorangegangenen Turniers waren, plante die Fallen, die sie für ihre Gegner aufstellen würden, begleitet von ihrem Hauptmann Vigo.
1: Wir werden den Affen die Bananen klauen, die Taschen der Kängurus füllen wir mit Steinen, geben den Eichhörnchen verdorbene Haselnüsse. Auf diese Weise werden wir Meister.
0: Pandas Ballsammler, der kleine Panda Resi, die gerne Fußball spielt, hat die Bälle, die ins Aus gingen, mit einer unerwarteten Schnelligkeit eines Pandas eingesammelt und brachte sie sofort zurück durch die Aufführung aller Arten von Shows.
2: Kapitän, denken Sie, ich werde eines Tages auch ein Teamspieler sein?
1: Das Spiel wird sehr hart, also ist es ein Spiel für Männer. Du bist ein kleines Mädchen, Resi. Du kannst nicht in der Panda-Mannschaft spielen.
2: Aber Kapitän!
0: Tag um Tag verging, bis es schließlich die Schakale und die Pandas in die Endrunde geschafft haben. Aber vor dem Endspiel waren die Schakale wieder am Werk für Tricksereien. Ein Spieler aus ihrer Mannschaft warf heimlich Juckpulver in die Nase von Panda P. Als Panda P, dessen Nase rot war vom Juckreiz des Streiches, sagte, dass er nicht in der Lage sein würde, in dem Spiel zu spielen. Moro Duna war beunruhigt. Schließlich hat er eine Entscheidung getroffen und ging zu Resi.
1: Mach dich bereit, du wirst auch spielen.
2: Aber du hast gesagt, bist du sicher, dass ich in dem Spiel mitspielen soll?
1: Ich habe keine Wahl, Kleines. Wir können nicht ohne einen fehlenden Spieler am Spiel teilnehmen. Wirst schön auf meine Anweisung hören. Du wirst in der Verteidigung stehen. Wenn der Ball kommt, wirst du ihn nach vorne schießen. Es gibt keine Alleingänge. Hast du mich verstanden?
0: Als Resi merkte, dass der Kapitän ihr nicht vertraute, wurde sie sehr wütend und begann unter einem Baum zu weinen. Als sie weinte, hörte sie eine Stimme durch das Gebüsch. Vigo, der Kapitän der Schakale, sprach mit dem Startspieler Kompala mit einer Flasche in seiner Hand.
1: Schakal-Opa hat den Zaubertrank in der Flasche gemacht. Er wird dir 10 Gepardenkräfte geben und du wirst schneller laufen als jeder andere, wenn du ihn trinkst.
0: Sobald Resi das gehört hat, ging sie sofort zu Moro Duna und erzählte aufgeregt, was sie gehört hatte.
1: So etwas ist doch gar nicht möglich. Hör auf, Dinge zu erfinden. Geh und zieh dein Trikot an.
0: Resi ging traurig in die Umkleidekabine. Es war Spielzeit. Der Schiedsrichter Wolf pfiff das Spiel an. Und das Spiel begann. Der kleine Panda Resi stand in der Verteidigung, wie ihr Hauptmann Moro Duna sagte, und trat die ankommenden Bälle sofort nach vorne. Die Schakalmannschaft gab jeden Ball zu Kompala. Kompala war so schnell unterwegs, dass die Pandas es noch nicht einmal schafften, in seine Nähe zu kommen. Mit einer eleganten Finte kam Kompala vorbei an der Abwehr und schickte den Ball mit einem harten und glatten Schuss rechts vom Torwart in das Netz. Während die Schakale sich über das Tor freuten, war das Panda-Team sehr verärgert. Bevor sie den Schock über das erste Tor überwinden konnten, schoss Kompala ein weiteres Tor und die erste Halbzeit endete 2:0. Alle waren sehr aufgeregt in der Umkleidekabine der Pandas während der Pause.
1: Wenn wir Kompala aufhalten können, haben wir vielleicht eine Chance. Aber er rennt so schnell, dass wir ihn nicht einmal einholen können.
2: Anstatt zu sagen, dass die Mädchen dieses Spiel nicht spielen können, gib mir eine Chance in der zweiten Hälfte. Vielleicht können wir das Spiel gewinnen, Kapitän.
1: Na gut, geh aufs Feld und spiel auf deine Art, Resi.
0: Als die zweite Halbzeit begann, fegte Resi wie ein Sturm über das Feld. Immer wenn Kompala den Ball aufhob, landete Resi immer direkt neben ihm.
2: Sobald sie den Ball hatte, ging sie sofort in den Angriff über. Bevor das Schakal-Team verstehen konnte, was passiert war, flog der kleine Panda-Resi, die in die Mitte kam, von rechts, flog fast durch die Luft, hat ihn mit dem Kopf getroffen und schoss ihr erstes Tor. Die Pandas haben sich mit diesem Tor Hoffnungen gemacht. 10 Minuten später passierte Resi zwischen den beiden Schakalen und stand dem Torwart gegenüber. Mit einem harten Schuss schickte sie den Ball zwischen die Beine des Torwarts wieder ins Netz. Und alle begannen, den kleinen Panda zu bewundern. Gerade als das Spiel mit einem Unentschieden enden sollte, war der Star des Schakal-Teams, Kompala, sehr wütend, weil er Resi nicht aufhalten konnte und schlug Resi im Strafraum zu Boden.
1: Foul!
2: Der Schiri Wolf zeigte Kompala die rote Karte und schickte ihm vom Feld.
3: Resi! Resi!
2: Das Publikum begann zu jubeln für Resi, die den Elfmeter schießt. Doch die kleine Resi ging zum Hauptmann Moroduna, der erfahrenste Spieler des Teams.
4: Einen Elfmeter schießen ist eine Frage der Erfahrung. Jeder sollte wissen, was er am besten machen kann und entsprechend handeln. Sie schießen den Elfmeter, Kapitän.
2: Nachdem Moroduna Resi zugenickt hat, hob er den Ball auf und erzielte ein Tor. Die Pandas haben das Spiel mit 3:2 durch dieses Tor gewonnen und wurden Meister. Sie feiern die Freude über den Sieg, indem sie Resi auf ihre Schulter nehmen. Dann ging Moroduna in die Büsche, ohne jemanden etwas zu sagen. Während er sich umsah, sah er die Flasche mit dem Zaubertrank, von der Resi gesprochen hat, auf dem Boden.
1: Oh nein, Resi hatte recht.
2: Er nahm die Flasche und kam auf das Feld neben Resi. Er versammelte das ganze Team um sich herum, um eine Rede zu halten.
1: Zuallererst, es tut mir leid, Resi, zu denken, dass nur Männer Fußball spielen können. Und ich habe deine Fähigkeiten nicht erkannt. Jeder kann dieses Spiel spielen, egal ob es ein Junge oder ein Mädchen ist. Du bist jetzt unser Star.
2: Resi war sehr glücklich über die Worte des Kapitäns.
1: Meine zweite Entschuldigung ist, dass ich dir nicht zugehört habe. Ich habe diese Flasche im Gebüsch gefunden. Es ist wahr, was du gesagt hast. Die Schakale haben betrogen.
2: Als die Mannschaftsspieler sich umschauten und überrascht waren, nachdem sie gehört hatten, was vor sich ging, nahm Moroduna die leere Zaubertrankflasche heraus und gab sie dem Schiedsrichter Wolf. Der Schiedsrichter Wolf stürzte hinüber zu den Schakalen und warf sie aus dem Dschungelpokal-Fußballturnier. Moroduna und Resi waren nun enge Teamkollegen, die sich gegenseitig vertrauen. Sie haben gemeinsam den Dschungelpokal geholt und feierten die Meisterschaft zusammen in vollen Zügen, weil sie verstanden haben, wie wichtig es ist, erfolgreich zu sein, indem man hart arbeitet und sich anstrengt.
5: Addis Ababa. Diese niedliche Ziege hat ihr Haus verlassen. Sie war traurig an diesem Tag. Alle im Wald waren aufgeregt wegen des Kostümfaschings, der am nächsten Tag gefeiert werden sollte. Aber das hatte die kleine Ziege nicht gefreut.
6: Was ist passiert, Ziegenbruder? Was ist los?
1: Ich habe nichts zum Anziehen für den morgigen Faschingsball. Ich werde den Contest nie gewinnen.
6: Mach dir keine Sorgen, geh zu Herrn Eule, der beste Schneider des Dschungels. Er kann dir ein tolles Outfit nähen.
5: Die Ziege ging zum Schneider Herrn Eule mit großer Aufregung. Herr Eule war so beschäftigt, dass er die Ziege nicht hat kommen sehen. Die süße Ziege klingelte.
7: Uhuhu, wer ist da? Oh, Ziege, ich bin überaus beschäftigt. Sag, was du willst.
1: Nun, ich möchte, dass du mir das beste Outfit für den morgigen Karneval nähst.
7: Oh, du hast wunderschöne Wolle. Wir könnten sie ein wenig schneiden.
1: Nein, ich will den größten Applaus aller Zeiten bekommen. Ich will den Wettbewerb gewinnen, Mr. Eule.
7: Dann solltest du mir einige Federn vom traurigen Papagei bringen und ein paar magische Steine, die von Löwen bewacht werden, hinter dem Berg Giebelt.
1: Aber der traurige Papagei bringt alle zum Weinen. Ich mag es nicht zu weinen. Außerdem mögen Löwen es nicht zu tanzen und zu feiern. Sie sagen, sie sind mächtig und gruselig.
7: Du hast doch noch nie einen Löwen getroffen. Ein wenig Mut löst jedes Problem. Merk dir das.
5: Als die Ziege wegging von Herrn Eule, träumte sie davon, dass sie den meisten Beifall auf dem Karneval bekommen würde und machte sich kühn auf den Weg zum Mount Gibble. Nach einer Weile hörte sie eine traurige Stimme in der Nähe.
6: Wer ist denn da?
5: Die Ziege näherte sich dem traurigen Papagei.
1: Könntest du mir einige Federn für den Karneval geben, trauriger Papagei?
6: Aber meine Federn können nur ausfallen, wenn du mich zum Lachen bringst. Und ich lache nur ab und zu, seit ewigen Jahren.
5: Auch wenn die Ziege traurig darüber war, wie der Zustand des Papageis war, fing sie an, lustige Witze zu machen, um sie zum Lachen zu bringen. Zum Schluss brach der traurige Papagei in Gelächter aus. Als er lachte, fielen die bunten Federn an dem Schwanz auf die Ziege.
1: Ich dachte, du würdest niemals lachen. Danke, Papagei mit dem schönen Lächeln.
5: Während der traurige Papagei noch tausende Jahre weiterlachte, begann die Ziege, auf den Berg Gibble zu klettern. Schließlich kam sie auf eine Ebene, wo ein großer schwarzer Stein lag. Sie fragte sich, wie dieser schwarze Stein sein Outfit färben würde. Gerade dann sprangen zwei Löwen vor die Ziege.
8: Wer bist du?
1: Ich hätte gern einen besonderen Stein für das morgige Karneval.
8: Dieses Kostümfest, wo jeder farbenfroh gekleidet ist und das schönste Kostüm gekürt wird?
1: Ja, genau.
5: Die Löwen sprachen im Flüsterton unter vier Augen.
8: Nun, Ziege, wir geben dir den Stein unter einer einzigen Bedingung. Du wirst uns zu diesem Karneval mitnehmen müssen.
1: Aber ihr mögt es doch gar nicht zu tanzen. Alle im Wald haben Angst vor euch.
5: Die Löwen sagten der Ziege, dass das nicht wahr ist.
8: Die haben doch nur Angst vor uns, weil wir Löwen sind. Deshalb wurden wir seit Jahren nicht zum Karneval eingeladen.
9: Jedes Mal, wenn wir auf der Blumenstraße langgelaufen sind, haben es einfach alle mit der Angst zu tun bekommen. Dabei sind wir gutherzige Löwen und lieben es zu tanzen.
5: Die Löwen legten Blumenketten an und begannen zu tanzen. Die Ziege hatte eine Menge Spaß mit der Musik der Löwen.
1: Oh, ihr tanzt wirklich fabelhaft. Ihr seid überhaupt nicht gruselig. Mr. Eule macht euch bestimmt auch ein paar wunderschöne bunte Kostüme. Dann könnt ihr mitlaufen.
5: Die Löwen waren sehr glücklich darüber, jemanden zu treffen, der keine Angst vor ihnen hat. Zum ersten Mal seit vielen Jahren. Genau in diesem Moment fing der Stein, der schwarz aussah, an zu leuchten, Stück für Stück. Die Löwen und die Ziege sammelten die bunten Steine ein und gingen schnell zur Eule. Der Schneider, Herr Eule, bemerkte sie nicht, weil er zu beschäftigt war. Dieses Mal klingelten die Löwen.
7: Huhuhu, wer ist da? Was? Löwen?
1: Warten Sie, Mr. Eule. Haben Sie keine Angst. Die beiden sind gar nicht gruselig.
5: Die Löwen begannen wieder zu tanzen.
7: Diese Löwen sind großartig.
5: Der Schneider Herr Eule hat prächtige Kostüme genäht für alle drei. Am nächsten Tag war der Kostümkarneval endlich gekommen. Die Tiere liefen auf dem blumigen Weg in ihrer schönsten, extravaganten Kleidung, obwohl die Pracht des Pfaus dieses Jahr alle fasziniert hatte. Er hatte nicht genug Beifall bekommen. Dieses Mal erschien die Ziege auf der Bühne mit seinen bunten Federn, glänzenden Steinen und flauschiger Wolle. Die Tiere waren so beeindruckt von dem Ziegenkostüm, dass sie nicht mehr aufhören konnten zu klatschen. Die Ziege war damit sehr zufrieden. Aber gleich danach erschienen die Löwen auf der Bühne mit ihren schönen Kostümen. Bevor sie tanzten, begannen die Waldbewohner sich zu fürchten.
1: Was machen die Löwen denn hier?
10: Sie sind gekommen, um uns alle zu fressen.
7: Leute, rettet euer Leben. Lauft weg.
1: Wartet, geht nicht weg. Stopp.
5: Alle im Wald sahen die Ziege erstaunt an.
1: Löwen sind unsere lieben Freunde, die es lieben zu tanzen. Ich habe alle meine Ängste besiegt, ihretwegen. Lass uns ihnen eine Chance geben.
5: Die Tiere des Waldes waren etwas zögerlich. Aber als die Löwen anfingen zu tanzen, fingen alle an, Spaß zu haben. Nach diesem Tag, dank der Mühe und des Mutes der Ziege, hatte keiner mehr Angst vor den Löwen.

0: Es war einmal ein altes Ehepaar, das lebte in einem kleinen Häuschen am Waldrand. Sie lebten ein glückliches und friedliches Leben. Alles, was ihnen zu ihrem Glück fehlte, war ein Kind. Eines Tages, als die Frau in der Küche Kuchenteig knetete, kam ihr Mann herein.
1: Was backst du denn Schönes, mein Schatz?
2: Oh, ich dachte, ich backe einen Lebkuchen, Mann.
0: Die alte Dame knetete den Teig durch und schnitt die Form eines Lebkuchenmanns aus. Sie schob ihn in den Ofen, setzte sich an den Küchentisch und wartete, bis er fertig gebacken war. Als sie den köstlichen Geruch des fertigen Lebkuchens in der Luft riechen konnte, zog sie ihre Ofenhandschuhe an und holte den Lebkuchenmann heraus. Jetzt war es Zeit, ihn zu dekorieren. Sie gab ihm Augen aus Rosinen und ein Bonbon als Nase. Dann malte sie mit Zuckerguss sein Haar und seine Kleider auf. Schließlich bekam er noch Knöpfe aus Kirschen. Sie sah sich ihr Meisterwerk an und sagte:
2: Mein Lebkuchenmann ist so schön, aber ich habe das Gefühl, dass noch etwas fehlt.
0: Die alte Dame sah ihn erneut an und...
2: Ah, sein Mund! Ich habe vergessen, ihm einen Mund zu geben.
0: Mit mehr Zuckerguss malte sie dem Lebkuchenmann einen roten Mund.
2: Oh ja, jetzt bist du ein vollständiger Lebkuchenmann.
0: Und plötzlich geschah etwas Unerwartetes.
3: Vielen Dank!
2: Aber wie kann das sein? Du sprichst!
0: Der Lebkuchenmann stand plötzlich auf und begann davonzulaufen.
3: Ja, und ich kann auch laufen.
0: Der Lebkuchenmann sprang vom Tisch auf den Stuhl und dann auf den Boden und begann auf die Küchentür in den Garten zuzurennen.
2: Komm zurück! Komm zurück!
0: Rief die alte Dame. Der Lebkuchenmann rief ihr zu, während er davonlief.
3: Ja, lauf so schnell du kannst. Aber niemand kann mich fangen, denn ich bin der Lebkuchenmann.
0: Die alte Dame lief in den Garten und begann hinter dem Lebkuchenmann herzurennen. Der alte Mann sah aus dem Fenster und sah seine Frau rennen. Er rief:
1: Wo läufst du denn hin?
0: Die alte Frau rief ihrem Mann zu:
2: Mein Lebkuchenmann läuft davon. Ich versuche ihn zu fangen.
0: Der alte Mann war sprachlos. Die alte Frau lief so schnell sie konnte, aber der Lebkuchenmann war zu schnell für sie und sie konnte ihn einfach nicht einholen. Nach kurzer Zeit kam der Lebkuchenmann zu einem Bauernhof. Eine Kuh bemerkte ihn.
4: Ich sollte ihn einfangen und verzehren.
0: Die Kuh begann auch dem Lebkuchenmann hinterher zu rennen.
4: Lauf doch nicht weg! Ich will dich essen!
3: Ja, lauf so schnell du kannst. Eine alte Frau versucht auch mich zu fangen. Aber niemand kann mich fangen, denn ich bin der Lebkuchenmann.
0: Die alte Frau und die Kuh liefen nun gemeinsam dem Lebkuchenmann hinterher. Und nun wurde auch ein Schwein auf sie aufmerksam.
5: Ein Lebkuchenmann, genau nach meinem Geschmack. Bleib doch mal stehen.
0: Der Lebkuchenmann rief dem Schwein über seine Schulter zu.
3: Ja, lauf so schnell du kannst. Eine alte Frau und eine Kuh versuchen auch mich zu fangen. Aber niemand kann mich fangen, denn ich bin der Lebkuchenmann.
0: Und als sie weiterliefen, der Lebkuchenmann voran und die Frau, die Kuh und das Schwein hinterher, bemerkte ein Huhn, das nach Essen suchte, den Lebkuchenmann.
2: Das wird mein Mittagessen.
0: Also lief auch das Huhn los.
2: Lauf so schnell du willst, Lebkuchenmann. Ich fange dich schon.
3: Ja, lauf so schnell du kannst. Eine alte Frau, eine Kuh und ein Schwein konnten mich nicht fangen. Und du auch nicht. Niemand kann mich fangen, denn ich bin der Lebkuchenmann.
0: Und sie alle liefen und liefen. Der Lebkuchenmann, die alte Frau, die Kuh, das Schwein und das Huhn. Aber der Lebkuchenmann lief immer schneller und sein Abstand zu den anderen wurde immer größer. Der Lebkuchenmann freute sich sehr und war sehr stolz auf sich.
3: Ich bin der schlauste und schnellste Lebkuchenmann auf der Welt. Ja, das bin ich. Niemand kann mich fangen, denn ich bin der Lebkuchenmann.
0: Als er in die Ferne blickte, sah er, dass er bald an einen Fluss kommen würde. Er blieb stehen, denn er wusste, dass er im Wasser zerfallen würde.
3: Oh, was nun?
0: Die alte Dame, die Kuh, das Schwein und das Huhn kamen immer näher. In diesem Moment erschien ein schlauer Fuchs hinter einem Baum.
6: Ich kann schwimmen. Wenn du willst, helfe ich dir.
0: Der Lebkuchenmann dachte nach.
3: Was, wenn du mich aufisst?
6: Hab keine Angst. Ich will dich nicht fressen. Ich will dir nur helfen.
0: Der Lebkuchenmann vertraute dem Fuchs und sprang auf seinen Schwanz. Er hielt sich so fest er konnte. Der Fuchs sprang in den Fluss und begann zu schwimmen. Zur gleichen Zeit kamen die Frau, die Kuh, das Schwein und das Huhn am Fluss an und sahen den Lebkuchenmann auf dem Fuchs davonschwimmen. Sie wussten, dass sie ihn nun nicht mehr einfangen konnten. Der Fluss wurde tiefer und das Wasser stieg immer mehr an.
3: Hey, Fuchs, halt deinen Schwanz hoch. Ich werde fast nass.
6: Spring auf meinen Rücken, das ist sicherer.
0: Der Lebkuchenmann sprang auf den Rücken des Fuchses. Sie schwammen ein Stück, aber als das Wasser tiefer wurde, sank auch der Rücken des Fuchses weiter ins Wasser.
6: Ich fürchte, so wirst du nass. Spring doch auf meinen Kopf, wo du weiter vom Wasser weg bist.
0: Der Lebkuchenmann kletterte auf seinen Kopf. Der Fuchs fuhr mit seinem Plan fort und tauchte auch seinen Kopf ins Wasser.
6: Das Wasser steigt immer weiter. Spring auf meine Nase.
3: Du kannst.

0: hörte er plötzlich ein ungewöhnliches Geräusch. Er sah sich um und entdeckte ein kleines Baby in den Büschen.
1: Das ist ein Menschenkind,
0: sagte der Wolf voller Überraschung. Er nahm das Baby mit, um es in Sicherheit zu bringen. Aus der Ferne beobachtete ihn Shere Khan, der Tiger. Er wurde sehr wütend, dass der Wolf das Menschenkind mitnahm, denn er hatte es von den Menschen gestohlen. Mutter Wolf und ihre Welpen liebten das Menschenkind sofort. Wir werden ihn Mowgli nennen, sagte die Mutter. Von diesem Tag an lebte Mowgli mit seinen Wolfgeschwistern im Dschungel. Die Wolfmutter kümmerte sich um ihn, als wäre er eins ihrer eigenen Kinder. In kurzer Zeit freundete Mowgli sich mit allen Tieren an. Er spielte mit ihnen und kletterte auf Bäume. Gleichzeitig lernte er sich, im Dschungel zurechtzufinden. Während dieser Zeit beobachtete Shere Khan, der Tiger, Mowgli aus der Ferne und erwartete auf eine Möglichkeit, ihn zu entführen. Eines Tages kamen der weise Wolf Akela, Balu der Bär und Bagheera der Panther zusammen, um über Mowgli zu sprechen.
1: Menschenkinder sind sehr clever. Lass ihn uns wie ein Dschungelkind aufziehen. Balu und Bagheera, ihr werdet ihn beschützen und ihn die Gesetze des Dschungels lehren,
0: sagte Akela. Die Jahre vergingen. Balu der Bär hatte viel Spaß mit Mowgli. Er lehrte ihn, wie man Nüsse fand und Honig von den Bäumen erntete. Mowgli war eifrig, von Balu zu lernen. Jeden Tag kletterte er auf höhere Bäume und begann, sich selbst zu versorgen. Balu lehrte ihn auch, die Geräusche und Laute des Dschungels zu verstehen. Er war stolz auf seinen Schüler. Mowgli rannte sehr schnell und war ein guter Schwimmer. Bagheera brachte ihm bei, wie man die Fallen erkannte, die die Menschen für die Tiere auslegten und wie man sie umging. Eines Tages lief eins der Wolfkinder in eine dieser Fallen. Shere Khan, der Tiger, wollte das Wolfskind fangen und es zum Mittag verspeisen. Aber Mowgli war schneller als der Tiger und er rettete den Wolf aus der Falle. Shere Khan hatte erneut verloren. Balu brachte Mowgli die magischen Worte bei, die er nutzen konnte, wenn er im Dschungel in Gefahr geriet. In kurzer Zeit lernte Mowgli diese Wörter auswendig. Keins der Tiere im Dschungel krümmte Mowgli auch nur ein Haar. Als er verstand, dass er Mowgli nicht alleine fangen konnte, ging Shere Khan zu den Bandalog-Affen, die gefährlichsten Tiere im ganzen Dschungel. Er erzählte ihnen von Mowgli.
2: Wenn Mowgli uns alles beibringt, was er weiß, werden wir die mächtigsten Tiere im Dschungel sein.
0: Eines Tages, als Mowgli dabei war, sich eine Höhle zu bauen, um sich vor dem Regen zu schützen, beobachteten die Bandalog-Affen ihn aus sicherer Entfernung. Sie beschlossen, ihn zu entführen, wenn sich die Gelegenheit bot. Als die Sonne unterging, schnappten sich zwei Affen Mowgli und brachten ihn zu den Hügeln in den dichtesten Teil des Dschungels. Der Junge fand sich inmitten der Bandalog-Affen. Als Mowgli klar wurde, dass die Affen ihn entführt hatten, begann er nachzudenken. Er musste irgendwie Balu und Bagheera erreichen. Plötzlich sah er Chil den Geier hoch im Himmel fliegen. Er erinnerte sich an die magischen Worte, die Balu ihm beigebracht hatte.
3: Wir sind vom selben Blut, du und ich.
0: Als er diese Worte hörte, wusste Chil der Geier sofort, dass Mowgli kein Fremder war und dass er sich in Gefahr befand.
3: Ich bin Mowgli. Kannst du Balu und Bagheera mitteilen, dass ich entführt wurde?
4: Natürlich, Mowgli,
0: antwortete Chil der Geier und flog weiter, um Moglis Freunden die Nachricht zu überbringen. Die Bandalog-Affen brachten Mowgli in ihre kalte Höhle, die Affenstadt. Es war eine alte Ruine im tiefsten Dschungel, die Menschen vor Jahren verlassen hatten. Mowgli versuchte zu fliehen, aber es waren zu viele Bandalogs für ihn.

0: ihn und sie fingen ihn wieder ein. Als Balu und Bagheera von Moglis Entführung hörten, baten sie Ka, die Riesenschlange, um Hilfe mit seiner Rettung. Sie alle machten sich auf zur Affenstadt und versteckten sich hinter einer der Statuen. Von ihrem Versteck aus konnten sie Mowgli umzingelt von Hunderten von Affen sehen. Sie warteten auf die perfekte Gelegenheit, um Mowgli dort herauszuholen. Nach einer Weile sagte Ka:
1: Es ist Zeit.
0: Bagheera ging leise vor, um die Affen zu verscheuchen. Er schlug sich den Weg zu Mowgli mit seinen kräftigen Pranken frei. Die Bandalogs rannten wie wild durcheinander, schreiend und kreischend. Einer lief los, um Verstärkung zu rufen. Plötzlich war Bagheera von einer Horde Affen umzingelt. Ein paar Affen schnappten sich Mowgli und nahmen ihn mit in einen Raum ohne Fenster. Mowgli konnte hören, wie Bagheera mit den Affen kämpfte. Er erinnerte sich an den Wasserspeicher unterhalb der Ruinen und er wusste, dass die Affen Angst vor Wasser hatten.
1: Bagheera, lauf und spring ins Wasser!
0: Bagheera tat, was Mowgli sagte und sprang ins Wasser. Auch Balu wurde nun von den Affen angegriffen. Balu hielt die Affen mit seinen Riesenpranken auf Abstand. Er gab sein Bestes, aber es waren zu viele Affen für ihn und er konnte sich unmöglich gegen alle von ihnen verteidigen. Bagheera sah ihm hilflos vom Wasser aus zu. Er wollte seinem Freund helfen, aber konnte es nicht. Als Balu versuchte, gegen die Affen anzukommen, tauchte plötzlich Ka auf. Ka begann, die Affen mit ihrem langen Schwanz zu schlagen und die Affen liefen voller Angst davon. Die Affen hatten schon immer Angst vor Ka gehabt. Keiner von ihnen konnte es mit ihr aufnehmen. Als sie also in den Dschungel flüchteten, war Balu endlich befreit. Aber als Ka ihr Maul öffnete und pustete, blieben alle Affen wie angewurzelt stehen. Ihre Schreie verstummten und plötzlich wurde es still. Bagheera ergriff die Chance und sprang aus dem Wasser. Mowgli rief aus dem Turm, in dem er gefangen war.
1: Ich bin hier, gefangen im Turm.
0: Ka schwang ihren Riesenschwanz und zerbrach die Mauern des Turms. Mowgli konnte nun aus dem Turm herausklettern. Balu umarmte ihn voller Liebe.
2: Alles in Ordnung, Mowgli?
1: Ja, alles okay, aber ich bin hungrig und müde. Ihr alle habt euer Leben riskiert, um mich zu retten. Ich danke euch von ganzem Herzen.
0: Mowgli freute sich, auch Ka auf seiner Seite zu haben.
1: Ich verdanke dir mein Leben, Ka. Vielen Dank.
0: Mowgli, Balu und Bagheera verabschiedeten sich von Ka und liefen nach Hause. Shere Khan, der Tiger, sah ein, dass er jemanden mit solch starken Freundschaften nicht besiegen konnte. Und er verzog sich in die Tiefen des Dschungels und wurde nie wieder gesehen. Lange Zeit verging und Mowgli wuchs zu einem jungen Mann heran. Eines Tages näherte er sich dem Dorf, in dem die Menschen lebten. Er traf auf eine Frau, die ihn sofort erkannte. Sie erkannte ihn als ihren Sohn, der vor vielen Jahren von einem Tiger gestohlen worden war. Sie legte den kleinen Jungen neben sich in Moglis Arme. Mowgli war sehr überrascht. Der kleine Junge sah genauso aus wie er, als er ein kleiner Junge gewesen war. Er begriff, dass der kleine Junge sein Bruder und die Frau seine Mutter waren. Balu, Bagheera und Ka schauten aus der Ferne zu.
2: Von jetzt an wirst du bei deiner Familie sein.
1: Wann immer du uns brauchst. Du weißt die magischen Worte.
3: Du bist unser Bruder. Vergiss nie, wie sehr wir dich lieben. Auf bald, Mowgli.
0: Mowgli verabschiedete sich von seinen Freunden. Mowgli lebte glücklich und zufrieden mit seiner Familie. Aber er vergaß niemals seine Familie im Dschungel, die ihn aufgezogen hatte und die immer in seinem Herzen bleiben würde.
4: Der Sandmann. Lina dämmerte langsam ein. Ihre Augenlider wurden schwer und der Schlaf legte sich wie eine wohlige Decke über sie. Ihr ganzer Körper entspannte sich und gleich würde sie schlafen und träumen bis morgen früh. Da polterte es auf einmal in ihrem Zimmer.
5: »Oh nein, oh nein, oh nein, oh nein, oh nein«, piepste jemand. »Oh nein, oh nein, oh nein, oh nein«,
4: Lina schreckte hoch. Kerzengerade saß sie in ihrem Bett und kriegte große Augen. Der ganze Fußboden ihres Kinderzimmers war über und über mit Sand bedeckt. Es sah aus wie am Strand, nur dass die feinen Körner im Mondlicht merkwürdig glitzerten und funkelten.
6: »Wer ist da?« stammelte Lina.
4: Eine kleine Gestalt krabbelte unter ihrem Bett hervor.
5: »Oh nein, oh nein, oh nein, oh nein, oh nein, ich hab's vermasselt!«
4: Der Wicht schüttelte den Kopf, und Lina erkannte auf den ersten Blick, dass sie keine Angst vor ihm haben musste.
6: »Was ist denn mit dir? Wer bist du?« fragte sie.
5: »Mich? Ich bin der Sandmann«,
4: schniefte der Wicht und schwang sich mit einem Satz auf ihren Bettrand. Er war kaum einen halben Meter groß und hielt einen leeren Beutel in der Hand. Aus Geschichten wusste Lina, dass der Sandmann mit seinem Sand die Träume brachte.
5: »Jetzt hab ich meinen ganzen Sand verschüttet«,
4: jammerte der Sandmann. »Warst du etwa auf dem Weg zu mir?« fragte Lina. Der Sandmann nickte traurig. Er tat Lina schrecklich leid. Deshalb stand sie aus ihrem Bett auf. Der Sand fühlte sich ganz weich an unter ihren Füßen.
6: »Komm, wir heben ihn einfach wieder auf. Das haben wir gleich«, schlug sie vor.
5: »Du hilfst mir?«
4: fragte der Sandmann beglückt und sprang vom Bett. Lina nickte und gemeinsam machten sie sich an die Arbeit. Sie schöpften den Sand mit beiden Händen vom Boden und ließen ihn in den Beutel rieseln. Linas Augen wurden immer größer, während der ganze Sand aus dem Zimmer in dem winzigen Beutelchen verschwand.
6: »Was hättest du mir denn für Träume gebracht?« fragte sie.
5: »Ich glaube, welche von Jonas«,
4: piepste der kleine Mann und schien kurz zu überlegen.
5: »Na, ja, Jonas«,
4: nickte er dann.
6: »Och, ich hatte gehofft vom Fliegen«,
4: murmelte Lina. Mit Jonas hatte sie heute im Kindergarten gespielt, aber das konnte sie ja morgen wieder. Fliegen ging nur im Traum und auch da nur ganz selten. Als endlich der ganze Sand wieder im Beutel war, legte sich Lina schnell in ihr Bett, damit ihre Eltern nicht doch noch etwas mitbekämen von dem ungewöhnlichen Besucher.
5: »Hier, das war eigentlich dein Traum«,
4: piepste der Sandmann. Er hielt drei winzige Sandkörner in der Hand. Lina wollte schon die Augen schließen, als sie sah, wie er sie in den Beutel warf und dafür drei andere hervorholte.
5: »Aber die hier hast du dir verdient. Danke, kleines Mädchen.«
4: »Klein? Das sagte der Richtige«, dachte Lina noch, bevor sie binnen Sekunden einschlief. Und, wahrscheinlich kannst du es dir schon denken, in dieser Nacht träumte sie die herrlichsten Träume vom Fliegen.
0: Einige Stunden vor dem heutigen Vollmond nahm die böse Hexe Rosa aufgeregt die Wunschkette in ihre Hand. Sie stand am Fenster und schaute zum Himmel hoch. Denn nur einige Stunden später würde sie sich für sich etwas wünschen.
7: »Sobald heute Nacht Vollmond ist, werde ich die mächtigste Hexe im ganzen Land sein.«
0: Währenddessen begeben sich die geliebte Prinzessin des Landes, die Schöne, und Prinz Richard auf eine gefährliche Reise mit ihren Pferden, um ihre magische Kette zurückzuholen.
8: »Wir müssen uns beeilen, Prinzessin. Wir müssen die Burg vor Vollmond erreichen.«
0: Als die Schöne und Prinz Richard durch den dunklen Wald schreiten, bedeckt ein weißer Nebel den ganzen Wald. Aufgrund des Nebels konnten sich weder der Prinz noch die Schöne umsehen. Das Pferd, auf dem sie ritten, bog von der Straße ab und rannte eilig in die Tiefen des Waldes.
9: Prinz, wohin führt es uns hin? Nichts ist zu sehen.
10: Eine Schlange kroch aus den Bäumen. Als sich die Schlange um die Pferdefüße schlang, bäumte sich das Pferd vor Angst auf. Und zwar so sehr, dass es fast den Prinzen und die Prinzessin runterwarf.
8: Beruhige dich! Hey, stopp! Stopp!
10: Aber die Worte des Prinzen beruhigten das Pferd nicht. Am Ende warf es den Prinzen und die Prinzessin von seinem Rücken mit einem Ruck.
9: Ha!
10: Das Pferd schlug mit seinen Hufen und verschwand im Nebel. Prinz Richard und die Schöne starrten ihren Pferden nach. Sie konnten ihre Reise nicht fortsetzen, solange der dunkle Wald im Nebel lag.
9: So werden wir Rosas Burg nie finden. Mein Prinz, was machen wir jetzt?
10: Wie auch immer, die Zeit verging schnell. Der Vollmond war durch den Nebel fast vollständig zu sehen. Bald begannen die Büsche neben ihnen zu rascheln.
8: Hey, wer ist da?
9: Wir haben keine Angst.
10: Die Schöne erkannte einen flauschigen, schwarz-weißen Schwanz. Gerade als sie ihre Hand ausstrecken und es berühren wollte, sprang ein Stinktier auf sie.
11: Hey, fass meinen Schwanz nicht an. Sagt mir, was sucht ihr hier in diesem dunklen Wald?
8: Ein Stinktier? Nein, wir müssen unsere Nasen zuhalten.
11: Warum nein? Ich versprühe den üblen Geruch nur für böse.
10: Prinz Richard und die Schöne seufzten vor Erleichterung.
9: Puh, liebes Stinktier, wir wollen zum Palast gehen, in dem die Hexe Rosa lebt. Aber wir haben uns wegen des Nebels verlaufen. Kannst du uns helfen?
10: Das Stinktier begann vor Angst zu zittern, als es den Namen der Hexe Rosa hörte. Es versteckte sich in den Büschen und steckte seinen Kopf neugierig raus.
11: Oh, Hexe Rosa? Aber sie ist so gefährlich.
10: Die Schöne und Prinz Richard erzählten dem Stinktier, was mit ihnen und der magischen Kette passierte.
8: Wenn wir also nicht vor Vollmond dorthin kommen, wird Hexe Rosa noch mächtiger und noch schlimmer.
10: Das kleine Stinktier erklärte sich bereit, ihnen zu helfen. Das Stinktier fand die Wege zum Schloss mit solcher Geschicklichkeit, dass die Schöne und Richard ihm bewundernd folgten.
11: Hier sind wir, die Burg von Hexe Rosa. Ich gehe nicht rein, aber ich warte hier auf euch.
10: Die Schöne und Prinz Richard wollten gerade das Schloss betreten, als sie ein weißes Licht traf. Es war das Licht des vollendeten Vollmonds.
8: Nein! Vollmond!
10: In dem Moment erschien die hässliche Hexe Rosa am Fenster. Sie hob die Wunschkette hoch in Richtung des Vollmonds und sperrte das ganze Licht des Vollmondes ein. Die Sterne gingen eines nach dem anderen aus und der Mond erschien ihnen wie ein Fels.
7: Oh, Wunschkette! Segne mich mit dem Licht des Vollmondes! Mach mich nun zu der mächtigsten und bösesten Hexe des Landes!
10: Sobald Hexe Rosa ihren Wunsch äußerte, umgaben sie die in der Kette gefangenen Lichter. Die Schöne und der Prinz, die mit Erstaunen zusahen, versteckten sich aus Angst. Rosa verwandelte sich in eine noch schönere und mächtigere Hexe, als sie es vorher war. Jetzt konnten ihre Augen schärfer sehen und sie konnte besser riechen.
7: Ich weiß, ihr seid hier, aber zu spät.
10: Schon bald wünschte sich Hexe Rosa, dass die Schöne und der Prinz im Keller gefangen wären. Beide verschwanden mit einem Knall in ihrem Versteck. Das Stinktier war überrascht über das Geschehen.
11: Ups, ich sollte ihnen helfen.
10: Er grub schnell ein Loch am Rande der Burg. Allmählich fand er sich plötzlich in der Halle der Hexe Rosa.
11: Hier drin stinkt es noch schlimmer als ich.
10: Das kleine Stinktier sah die Wunschkette, von der sie sprachen, auf dem Tisch. Er wollte gerade die Kette nehmen, als Hexe Rosa ihn bemerkte.
7: Was machst du in meinem Schloss, du dreckiges Ding? Verschwinde sofort von hier! Raus! Raus!
10: In diesem Moment stampfte das Stinktier schnell mit seinen Füßen. So versprühte er überall den berüchtigten, üblen Geruch eines Stinktiers.
9: Oh, was für ein widerlicher Gestank!
10: Gerade als Hexe Rosa dabei war, es zu fangen, wurde sie durch den üblen Geruch ohnmächtig. Das Stinktier nutzte die Chance, nahm die Wunschkette und ging runter in den Schlosskeller.
7: Stinktier?
10: Mit seinem winzigen Körper kroch das Stinktier durch die Gitterstäbe und reichte der Schönen die Wunschkette. Die Schöne und Prinz Richard waren vom mutigen Schritt des Stinktiers begeistert. Die Schöne legte die Kette sofort um ihren Hals und wünschte sich was.
9: Ich wünsche, dass wir alle drei hier sofort rauskommen. Und die Hexe Rosa, sich in eine kleine Maus verwandelt, liebe Wunschkette.
10: Sobald sie ihren Wunsch aussprach, fanden sie sich sicher im Palast wieder.
9: Liebes Stinktier, wir hätten ohne dich nie überlebt. Möchtest du von nun an mit uns in diesem großen Palast leben, unser lieber Freund?
10: Das Stinktier nahm begeistert das Angebot der Schönen an. Denn zum ersten Mal in seinem Leben spürte er, dass es ein gutes Gefühl war, einander zu helfen und ein warmes Zuhause zu haben. Auf der anderen Seite schien Hexe Rosa, die sich in eine Maus verwandelte, verrückt zu werden, sobald sie sich im Spiegel sah.
9: Was ist das? Oh, Hilfe!
10: Von nichts wissend, rannte die träge Katze Mirmir die ganze Nacht der Maus hinterher.
7: Ich bin deine Herrin! Ich bin natürlich dein bester Freund. Lass mich gehen! Mirmir,

0: Es war einmal ein Königreich. Ein Königreich voller Freundlichkeit. Dort lebten ein König und eine Königin, die nur einen Wunsch hatten. Sie wünschten sich ein Kind. Der König und die Königin waren sehr gute Menschen. Daher wussten sie in ihren Herzen, dass ihr Wunsch eines Tages wahr werden würde. Und nicht lange Zeit später sollte genau dies eintreffen. Sie wurden mit einem gesunden Mädchen gesegnet. Da sie so sehr strahlte wie die Sonne, die das Land erhält, nannten sie die Prinzessin Aurora, ein altes Wort für Sonnenaufgang. Der König und die Königin beschlossen, zu Ehren der Geburt ihrer Tochter einen großen Ball zu halten. Alle waren eingeladen, sogar die Feen, die im verzauberten Wald lebten. Aber der König und die Königin machten einen großen Fehler. Sie vergaßen, eine bestimmte Fee einzuladen. Jedermann im ganzen Königreich und Könige und Königinnen der benachbarten Königreiche kamen herbei und brachten Aurora Geschenke und gute Wünsche. Schließlich war es Zeit für die 12 Feen. Die Feen brachten Aurora sehr außergewöhnliche Geschenke. Mit ihren Zauberstäben bescherten sie ihr alles, was sie sich je wünschen könnte. Schließlich waren nur noch 3 Feen übrig, die ihre Geschenke noch nicht präsentiert hatten. Auch sie gaben Aurora wundervolle Geschenke.
1: Möge alle Schönheit der Welt immer dein sein. Kleine Prinzessin, mein Geschenk ist ewige Fröhlichkeit. Mögest du niemals traurig sein.
0: Gerade als die letzte Fee ihr Geschenk darbringen wollte, passierte etwas sehr Unerwartetes. Der gesamte Ballsaal war plötzlich mit grünem Nebel gefüllt. Und als der Rauch sich lüftete, erschien eine schwarze Fee. Der König fragte, wer diese Fee sei, die uneingeladen zum Fest erschienen war. Die anderen Feen erkannten sie sofort. Es war die bösartige schwarze Fee.
2: Ich sehe, dass alle eingeladen waren. Alle Bewohner des Königreichs, Könige und Königinnen und die Feen. Aber leider war ich nicht eingeladen.
0: Der König entschuldigte sich für diese Unhöflichkeit.
2: Ich werde dieser schönen Prinzessin natürlich auch ein einzigartiges Geschenk dalassen.
0: Die wunderschöne Prinzessin wird aufwachsen, umgeben von Glück, Liebe und Bewunderung. Aber an ihrem 16. Geburtstag, bevor die Sonne untergeht, wird sie sich an einer Nadel stechen und sterben.
3: Ergreift dieses Monster,
0: rief der König, aber die schwarze Fee verschwand mit lautem Gelächter. Es war noch ein Geschenk einer guten Fee übrig. Sie war nicht so mächtig wie die schwarze Fee, aber sie war in der Lage, den bösen Fluch wenigstens etwas zu mildern.
1: Ich kann den Fluch nicht umkehren, aber ich kann seine Wirkung ändern. Du sollst nicht sterben, wenn der Fluch eintritt, sondern in einen tiefen Schlaf fallen, aus dem dich nur ein Kuss wahrer Liebe erwecken kann.
0: Der König wollte vermeiden, dass der Fluch je in Kraft trete. Also verordnete er, dass jede Nadel, jedes Spinnrad und alles, das einer Nadel auch nur ähnlich sah, gesammelt und im Hofe des Schlosses verbrannt werden sollte. Dank der Geschenke der Feen wuchs Prinzessin Aurora zu einem wunderschönen und gutherzigen jungen Mädchen heran, das überall beliebt war. Eines Tages ordnete der König an, dass 3 der Feen immer an Auroras Seite sein und auf sie aufpassen sollten. Aurora hatte viel Spaß mit ihren Feenfreundinnen. Schließlich war der Tag gekommen, an dem Prinzessin Aurora 16 Jahre alt wurde. Der Fluch der schwarzen Fee sollte vor Sonnenuntergang in Kraft treten. Der König und die Königin
2: taten alles, um dies zu vermeiden. Aber sie waren sehr besorgt, dass es trotzdem geschehen würde. Sie schlossen Aurora in ihrem Zimmer ein, um sie zu beschützen. Aber da sie nicht verstand, was los war, war Aurora nicht sehr erfreut darüber, eingeschlossen zu sein. Plötzlich öffnete sich eine Tür in der Wand. Aurora war sehr verblüfft. Sie hatte diese Tür noch nie gesehen. Und sie hörte seltsame Geräusche von hinter der Tür kommen. Neugierig und sich keiner Gefahr bewusst, ging Aurora durch die Tür. Sie betrat einen Raum, in dem eine alte Frau an einem Spinnrad saß und ihr den Rücken zukehrte. Wie verzaubert ging Aurora auf das Spinnrad zu. Gerade als die Sonne unterging, trat der Fluch der schwarzen Fee in Kraft und Aurora streckte ihre Hand nach der Nadel aus. Und dann passierte es. Mit nur einer Berührung der Nadel sank sie zu Boden und fiel in ihren unendlichen Schlaf. Und so war es geschehen. Genau zu Sonnenuntergang hatte sich der Fluch der schwarzen Fee an Auroras 16. Geburtstag erfüllt. Aurora wurde in ihre schönsten Kleider gekleidet und auf ein Blumenbett gelegt. Damit begannen die Zeiten, in denen Aurora als Dornröschen bekannt wurde. Der König und die Königin konnten den Schmerz nicht mehr ertragen. Also beschlossen sie, den gesamten Hof schlafen zu lassen, bis Aurora wieder aufwachen würde.

0: 100 Jahre vergingen. Eines Tages kam ein schöner Prinz vorbei und bemerkte das Schloss, das von Dornenbüschen und Efeu umrankt war. Seine Männer erzählten ihm die Geschichte des Schlosses und des Dornröschens. Der Prinz wurde neugierig und entschied, das Schloss zu betreten. Die Büsche waren zu dicht und die Dornen machten es fast unmöglich, sie zu durchdringen. Der Prinz zog sein Schwert und schlug sich den Weg durch die Büsche frei. Als er endlich durch die dicke Hecke hindurch war und vor dem Schloss stand, sah er zwei Wächter schlafend vor dem Tor liegen. Er öffnete das Tor und war erstaunt von dem Anblick. Überall lagen Menschen auf dem Boden. Er begann, durch das Schloss zu laufen und kam zu den Gemächern des Königs. Der König und die Königin schliefen auf dem Sofa. Dann sah er einen Raum mit halb geöffneter Tür. Er trat ein. Dies war der Raum, in dem Dornröschen auf ihrem wunderschönen Blumenbett schlief. Der Prinz trat ans Bett heran, sah die Schönheit an und lehnte sich zu ihr herüber.
1: »Du bist das berühmte Dornröschen. Du bist so wunderschön«,
0: flüsterte er in ihr Ohr. Er war so überwältigt von ihrer Schönheit, dass er sie auf die Stirn küsste. In diesem Moment öffnete sie ihre Augen und erblickte den schönen Prinz, der sie ansah. Als Aurora erwachte, wachte das gesamte Schloss mit ihr auf. Der König und die Königin rannten sofort in Auroras Zimmer, um zu sehen, ob alles in Ordnung war. Als sie ihre schöne Tochter wach sahen, waren sie voller Freude und Glück. Der Prinz hielt um Dornröschens Hand an. Die Prinzessin lächelte und nahm seinen Antrag an. Und natürlich gab der König seinen Segen für die Hochzeit. Der Prinz hatte schließlich seine Tochter und das Königreich gerettet. Sie hatten die schönste Hochzeitszeremonie, die man je im Königreich gesehen hatte. Und wenn sie nicht gestorben sind, dann leben sie noch heute.

0: Es war einmal eine Familie gar nicht weit entfernt von uns. Es war die Darling-Familie. Die Familie hatte drei Kinder, Michael, John und Wendy. Wendy erzählte ihrer Mutter immer wieder, dass Peter Pan sie besuchen kam und in ihrem Zimmer Flöte spielte. Ihre Mutter war sich sicher, dass Wendy sich dies nur ausgedacht hatte. Aber sie war verwundert, als sie Blätter in Wendys Zimmer fand. Wendy sagte ihr, dass Peter Pan die Blätter mitgebracht hatte. Eines Abends, als die Eltern ausgingen, waren die Kinder allein zu Hause. Sie wurden bald müde und gingen schlafen. Peter Pan kam leise in ihr Zimmer und begann nach seinen Blättern zu suchen. In diesem Moment wachte Wendy auf.
1: Peter Pan! Ich habe auf dich gewartet. Keiner wollte mir glauben, dass es dich gibt.
0: Wendy gab ihm die Blätter, die sie für ihn aufbewahrt hatte. Sie mochte Peter sehr gerne und sie half ihm, die Blätter wieder an seine Kleider zu nähen.
2: Wendy, soll ich dir eine tolle Abenteuergeschichte erzählen?
1: Ich will keine Geschichten über Abenteuer hören. Ich will selbst eins erleben, Peter.
0: In diesem Moment flog Peters kleine Fee Glöckchen durch das Fenster.
3: Natürlich. Ich wusste, dass du hier sein würdest. Machst du dich wieder ohne mich bereit für ein neues Abenteuer?
2: Du weißt doch, dass ich niemals ohne dich etwas unternehmen würde.
0: Wendy weckte ihre Brüder auf. Sie sahen Peter Pan und Glöckchen voller Verwunderung an.
2: Na, seid ihr bereit zu fliegen?
0: Glöckchen bestreute sie alle mit Feenstaub und sie begannen zu schweben. Zusammen flogen sie aus dem Fenster in die Nacht. Sie machten sich auf den Weg nach Nimmerland,

0: Nach einer langen Reise sahen sie Nimmerland am Horizont erscheinen. Sie waren endlich angekommen. Dort gab es Meerjungfrauen, wilde Tiere, Indianer, Piraten und die verlorenen Jungs. Und unter ihnen war der gefährlichste aller Piraten, Captain Hook. Captain Hook war Peter Pans Erzfeind. Der Grund dafür war, dass einmal, als die beiden in einen Kampf geraten waren, Peter Pan die Hand von Captain Hook abgeschlagen hatte und ein Riesenkrokodil hatte sie gefressen. An seiner Hand war seine Uhr gewesen und seitdem machte das Krokodil immer ein Tick-Tack-Geräusch. Daher wusste Captain Hook immer, wenn das Krokodil in der Nähe war, weil er das Ticken seiner Uhr hören konnte. Als Captain Hook an Deck stand und mit seinem Fernglas Ausschau hielt, entdeckte er Peter Pan und die Kinder, die ihn aus sicherer Entfernung beobachteten. Er befahl sofort seinen Männern, sie mit den Kanonen zu beschießen. Peter und die Kinder konnten den Kanonenkugeln so gerade eben entwischen.
1: Löckchen, bring die Kinder in Sicherheit. Ich kümmere mich um Hook.
0: Glöckchen war eifersüchtig auf Wendy, also wollte sie von Peter fernhalten. Sie erfand eine Ausrede und ließ Wendy allein auf einer Klippe, während sie Michael und John unten am Strand in Sicherheit brachte. Die verlorenen Jungs, die auf der Insel lebten, sahen Wendy aus der Ferne. Sie dachten, sie sei ein Eindringling, also griffen sie sie an. Zur gleichen Zeit kämpfte Peter mit Captain Hook. Doch plötzlich tauchte das Krokodil auf und Captain Hook lief voller Angst davon. Als Peter zurück auf die Klippe kam, sah er Wendy verletzt am Boden liegen. Er wurde sehr traurig. Den verlorenen Jungen tat es sehr leid, als sie begriffen, dass das Mädchen, das sie verwundet hatten, eine Freundin von Peter Pan war.
1: Du solltest doch auf die Kinder aufpassen.
0: Glöckchen tat es sehr leid. Sie wusste, dass das, was sie getan hatte, nicht in Ordnung war.
2: Es tut mir so leid, Peter. Es wird nicht noch einmal passieren. Das verspreche ich.
0: Die verlorenen Jungs richteten eine hübsche Unterkunft für Wendy und ihre Brüder her. In der Nacht schliefen sie alle in ihrem Haus unter den Bäumen und hörten Wendys Geschichten zu. Peter Pan stand vor dem Haus Wache und passte auf sie auf. Eines Tages, als sie wieder auf der Klippe saßen, sahen sie die Piraten unten am Strand. Sie hatten die Tochter des Indianerhäuptlings entführt. Peter Pan und die Jungs machten sich auf, um sie zu befreien. Sie kämpften gegen die Piraten und schlugen sie in die Flucht. Dann brachten sie die Häuptlingstochter zurück zu ihrem Vater. Von diesem Tag an waren die Indianer und die verlorenen Jungs und Peter gute Freunde. Der Häuptling befahl sogar zwei seiner besten Männer, mit den verlorenen Jungs mitzugehen, um auf sie Acht zu geben. Natürlich war Captain Hook darüber sehr verärgert.
3: Eines Tages werde ich dich besiegen, Peter Pan.
0: Eines Abends, als Wendy gerade mit einer Gute-Nacht-Geschichte begonnen hatte, wurde Peter klar, wie sehr sie und ihre Brüder ihr Zuhause vermissten. Also sagte er ihnen, dass sie nach Hause gehen könnten, wenn sie es wollten, aber dass er in Nimmerland bleiben würde. Gerade als sie ihre Sachen für die lange Reise packten, wurden sie von den Piraten überfallen. Sie hatten den Indianern eine Falle gestellt und sie gefangen genommen. Und jetzt hatten sie sich die Jungs geschnappt. Peter Pan schlief friedlich in seinem Bett und hatte keine Ahnung, was mit Michael und John passiert war. Captain Hook sah ihn schlafen. Aber er konnte die Tür zu Peters Baumhaus nicht öffnen. Also goss er das Gift, das er mit sich gebracht hatte, unter die Tür in Peters Zimmer, sodass Peter für Stunden schlafen würde. Peter Pan schlief den ganzen Tag lang. Als er aufwachte, kam Glöckchen zu ihm. Sie erzählte ihm, was passiert war, und gemeinsam flogen sie los, um die Jungs zu retten. Als sie an ihrer Klippe ankamen, konnten sie sehen, dass kein Pirat Wache stand. Sie flogen zu der anderen Seite der Klippe und erschraken. Wendy, John, Michael und die verlorenen Jungs waren alle an Pfahle gebunden und Captain Hook hielt eine brennende Fackel.
3: Sprich deine letzten Worte.
0: Da sie die Älteste war, begann Wendy zu sprechen.
2: Meine lieben Freunde, meine letzten Worte an euch sind das, was eure Mütter euch gesagt hätten. Wenn sie hier wären, würden sie euch sagen, dass ihr keine Angst zu haben braucht. Seid mutig und erinnert euch daran, dass die Liebe immer gewinnt. Immer.
0: Captain Hook ärgerte sich sehr über Wendys Worte. Er brachte sie auf sein Schiff und fesselte sie an den Hauptmast. In diesem Moment kamen Peter Pan und Glöckchen, um die Jungs zu befreien. Zur gleichen Zeit kamen die Indianer und ihr Häuptling, um ihnen zu helfen. Das freute Peter so sehr, denn mit ihrer Hilfe konnte er die Jungs retten. Jetzt war es Zeit, Wendy zu befreien. Peter Pan und die verlorenen Jungs kletterten auf Captain Hooks Schiff, auf dem sich nur noch ein paar Piraten befanden. Als ihnen klar wurde, dass sie in der Unterzahl waren, sprangen sie voller Angst ins Wasser.
1: Es gibt keinen Ausweg, Hook. Ergib dich!
0: Peter Pan und die verlorenen Jungs umzingelten Captain Hook, sodass er rückwärts stolperte. Und plötzlich hörte er das Geräusch, das eine Geräusch, vor dem er am meisten Angst hatte. Als Captain Hook sich voller Angst umsah, erblickte er das Krokodil, das im Wasser auf ihn wartete.
3: Hilfe!
0: Panisch rannte er zur anderen Seite des Schiffes, sprang ins Wasser und begann so schnell zu schwimmen, wie er konnte. Peter Pan und die verlorenen Jungs begannen zu lachen. Von jetzt an gehörte Captain Hooks Schiff den verlorenen Jungs und Peter Pan war der Captain.
2: Die Besatzung ist bereit für deine Befehle, Captain.
1: Leinen los!
0: Die Jungs machten die Leinen los und die Segel blähten sich im Wind auf.
1: Glöckchen, bring uns zum Haus der Darling-Familie.
0: Die Kinder freuten sich darüber sehr. Wendy, Michael und John würden endlich ihre Eltern wiedersehen, die sie so sehr vermisst hatten. Glöckchen streute ihren Feenstaub und plötzlich hob das Schiff sich aus dem Wasser und flog in den Himmel hinauf. Wendy konnte es nicht erwarten, nach Hause zu kommen und ihren Eltern von Peter Pan, Glöckchen und Nimmerland zu erzählen. Von nun an würde Nimmerland immer ihr zweites Zuhause sein. Und Peter Pan, ihr bester Freund.
4: Mama, Mama, guck mal, wir haben einen Brief.
5: Ah ja, und dieser Brief ist für dich, mein kleiner Panda. Es steht dein Name drauf. Der Brief vom kleinen Panda war sein erster Brief überhaupt und er war sehr, sehr aufgeregt. Aber in seiner Aufregung bemerkte er nicht einmal das freche Wolfsbaby, was ihnen zuhörte hinter dem Fenster.
4: Ich frag mich, was in diesem Brief drinsteht. Jeder bekommt Briefe, nur ich nicht.
5: Oh, großartig. Dies ist ein Einladungsschreiben. Rate mal, wer in den Wald kommen wird.
4: Ein Ballonverkäuferbär?
5: Nein.
4: Ein Clownspapagei?
5: Nein, eine Eismann-Giraffe.
4: Hurra, hurra! Ja! Eine Eismann-Giraffe also? Du wirst schon noch sehen, was es heißt, mich nicht einzuladen.
5: Als Als die Sonne schien, direkt über ihren Köpfen, versammelten sich die Tierbabys, die Eiscreme essen wollten, in der Nähe der Bambusbäume und warteten auf die Eismann-Giraffe.
4: Na, ich bin es leid zu warten. Wann kommt die Eismann-Giraffe endlich?
2: Na ja, es wurde hier geschrieben, was der Ort auf der Einladung ist, richtig?
4: Ja, ja. Wir warten am richtigen Ort. Genau hier ist es.
5: Nach einer Weile kam die Eismann-Giraffe, aber traurig zu den Tierbabys und hatte kein Eis dabei.
6: Oh, es tut mir leid, dass ich euch habe warten lassen, aber mein Eiscremewagen ist weg.
4: Oh.
6: Heute Morgen habe ich Erdbeere, Schoko und Vanilleeis in mein Auto getan und ab auf die Straße. Ich wollte mich an einem Apfelbaum ausruhen, als ich am Fluss spazieren ging. Zu dieser Zeit aß ich die duftenden roten Äpfel vom Baum. Ich wollte mich gerade wieder auf den Weg machen und ratet mal, was ich sah. Mein Eiscremewagen war weg. Ich habe gesucht. Ich habe überall gesucht. Aber nein, nein.
4: Sei nicht traurig, Eismann-Giraffe. Wir helfen dir. Wir helfen dir, deinen Eiscremewagen wiederzufinden.
6: Wirklich?
5: Sie gingen alle los zum Apfelbaum, um den verlorenen Eiscremewagen zu finden. In diesem Moment begann der freche Wolf, der den Eiscremewagen geklaut hatte, in seine eigene Höhle das ganze Eis mit Appetit zu verschlingen.
4: Niam, niam, niam. Alles gehört mir. Niemand kriegt etwas von meinem Eis ab.
5: Der kleine Panda, der den Eiswagen verfolgte, zeigte seinen Freunden die Reifenspuren auf dem Boden mit einer Lupe in seiner Hand.
4: Hier sind die Spuren von dem Eiscremewagen. Hier lang. Kommt schon.
5: Doch die Spurrillen endeten, als sie in das hohe Gras kamen.
4: Was machen wir denn jetzt? Freunde, ich rieche etwas. Riecht ihr das auch? Es riecht wie Erdbeereis. Ja, das ist der Geruch von Erdbeereis.
5: Panda und seine Freunde sahen ein Stück Erdbeereis, das auf den Baumstamm geschmiert war.
2: Ich glaube, wir sind auf dem richtigen Weg. Kommt schon, hier entlang.
5: Eine Zeit lang folgten alle erfolgreich dem Erdbeerduft. Aber als die Straße in dem Sumpf führte, verlieh der Geruch von Erdbeeren seinen Platz und wurde zu Geruch von Schlamm.
2: Nun sind wir schon so weit gekommen, aber ich kann kein Eis sehen und auch keinen Wagen in der Nähe.
4: Aha, das ist kein Eiscremewagen, sondern die Spurrille hier lang. Ja, nur dieses Mal ist es nicht nur ein Rad, sondern auch Fußspuren.
5: Der kleine Panda und seine Freunde erkannten sofort, dass die Schlammspuren, die sie fanden, zu einem Wolf gehörten. Also, den Spuren folgend, kamen sie zum Bau des Wolfes. Der Fuchs sagte, dass da einer von ihnen hineingehen muss, um den Eiscremewagen zu holen.
6: Aber ich habe solche Angst. Nein, nein, nein, nein, nein. Ich kann das nicht.
2: Ich habe auch solche Angst. Ich kann nicht.
4: Aber ich kann.
5: Panda nahm all seinen Mut zusammen und ging auf die Wolfshöhle zu. Als der Wolf merkte, dass jemand kam, schrie es ganz laut und versuchte es zu erschrecken.
4: Wer ist da? Komm nicht rein! Ich habe eine Falle gelegt. Wenn du reinkommst, dann werde ich dich essen.
5: Der Panda erkannte an der Stimme des Wolfes, dass er sehr krank war. Also ging er furchtlos zu ihm hin und sah, dass das ganze Eis schon aufgegessen war.
4: Oh, du bist ganz krank, Wolf. Ich bin nicht krank. Das ganze Eis ist meins, okay?
5: Der Panda hat den Wolf überredet und brachte ihn raus. Die anderen Tiere und die Giraffe waren sehr überrascht, den Wolf zu sehen. So krank. Sie haben sofort gehandelt und setzten ihn neben einen Stein, der von der Sonne gewärmt wurde. Man bot einen heißen Früchtetee an, der andere eine gesunde Bambussuppe und der andere reichte ihm einen langen Schal, um ihn zu wärmen.
6: Wenn du den Eiscremewagen nicht gestohlen hättest, dann hätten wir das Eis geteilt und eine gute Zeit zusammen gehabt, lieber Wolf.
4: Genau. Und dir wäre jetzt nicht so kalt und du würdest dich nicht so krank fühlen an dem heutigen Tag. Aber du wolltest dein Eis doch gar nicht mit mir teilen, weil du mich doch gar nicht eingeladen hast.
5: Als der Babywolf sagte, dass er nichts erhalten hatte, auch keinen Brief, zeigte das Krokodil auf die Äste des Baumes, der vor ihm stand.
4: Ich glaube, dein Brief ist da oben im Baum hängen geblieben. Deswegen hast du ihn nicht bekommen.
6: Oh, hier. Der Briefträgerstorch liefert seine Briefe immer aus. Schau, da steht sogar dein Name drauf.
5: Von diesem Tag an war der Wolf ein vorsichtigeres Jungtier und behandelte seine guten Freunde besser, weil er nie vergaß, dass das Wichtigste ist, das Leben im Wald, die Solidarität und Freundschaft zu zeigen.

0: Ein Nest für die ganze Familie. Siggi war der erstgeborene Sohn in der Spatzenfamilie. Er schlüpfte genau 2 Minuten früher als seine Geschwister aus seinem von der Spatzenmutter mollig angewärmten Ei. Das Familiennest befand sich in einem großen Baum ganz oben im dünnen Geäst. Dort verbrachte Siggi mit seinen 5 Brüdern und Schwestern und seiner Mutter den ganzen Tag, denn die Spatzenkinder waren noch zu jung, um das Nest zu verlassen. Sie konnten noch nicht fliegen. Der Vater war tagsüber damit beschäftigt, seiner Familie leckeres Essen zu besorgen. Kleine und große Würmer, hier und da ein paar Mücken und manchmal auch eine große Stubenfliege zum Nachtisch. Es war jedes Mal ein Fest für die Kleinen, wenn der Spatzenpapa zum Nest zurückkehrte. Siggi und seine Geschwister sperrten dann ihre Schnäbel so weit auf, dass die Eltern die Speisen nur noch hineinlegen mussten. Siggi hatte den größten Schnabel und bekam somit auch am meisten zu fressen. So wurden die kleinen Vogelkinder immer größer und nach 3 Wochen wurde es ziemlich eng im Nest. So eng, dass Siggi es nicht mehr aushalten konnte.
1: »Mama, bitte sag Papa, dass ich ein eigenes Nest brauche«, flehte er seine Mutter an. »Mir wird es hier langsam zu eng. Ich will mein eigenes Zuhause.«
0: Siggi hatte fürsorgliche Eltern, die ihren Kindern jeden Wunsch erfüllen wollten, weil sie sie sehr lieb hatten.
1: »Ich rede heute Abend mit Papa darüber, versprochen«, antwortete die Mutter.
0: In dieser Nacht, als die 6 Spatzenkinder schliefen, bauten die Eltern direkt neben dem Familiennest ein kleines Nest. Es war gerade so groß, dass Siggi dort Platz hatte. Sie wollten, dass es ihm gut ginge, auch wenn sie etwas betrübt waren, weil er das Nest der Familie schon so früh verlassen wollte. Am nächsten Morgen staunte Siggi nicht schlecht.
1: »Danke, Mama, danke, Papa. Das ist ja prima. Endlich kann ich in meinem eigenen Nestchen leben«, jubelte Siggi und machte mit seinen Beinchen einen großen Schritt in sein neues Zuhause, das ab jetzt nur ihm gehören sollte.
0: Er strahlte den ganzen Tag und sang die schönsten Spatzenlieder, die ihm so einfielen. Auch seine Geschwister waren zufrieden, hatten sie doch nun auch für sich mehr Platz im Familiennest. Als es dunkel wurde, schlief die ganze Familie müde ein. Die ganze Familie? Nein, Siggi konnte nicht einschlafen. Er drehte sich von links nach rechts und dann wieder zurück. Doch irgendetwas störte ihn. Anstelle der flauschigen und warmen Federkleider der Familienmitglieder spürte er nun nur noch die pieksenden Ästchen, die seine Eltern für den Nestbau verwendet hatten. Er wünschte sich auf einmal nichts sehnlicher, als mit seinen Geschwistern zu kuscheln. Deshalb tapste er zurück in das große Nest und quetschte sich zwischen seine Artgenossen. Seine Mutter öffnete schläfrig ein Auge und fragte,
1: »Siggi, was machst du denn hier? Du hast doch dein eigenes Nest da drüben.«
0: Er antwortete traurig,
1: »Ja, Mama, am Tag war das auch ganz toll. Aber jetzt, wo es Nacht wird, brauche ich einfach eure Nähe, sonst kann ich nicht einschlafen.«
0: Seine Mutter lächelte.
2: »Siggi, das ist doch kein Problem. So etwas nennt man Nestwärme. Ohne die fühlt man sich einfach nicht wohl.«
0: Sie kuschelte sich in dieser Nacht noch stärker an ihren Sohn und beide schliefen tief und fest ein.
3: Es war einmal eine Zeit, da war ein hübscher Prinz in einem Land, das für seine Blumen bekannt war. Dieser Prinz hatte die Liebe seines Lebens gefunden, die Schöne, nach vielen Jahren des Alleinseins als Biest. Jetzt verbrachte er glückliche Tage mit der Schönen im Schloss, in dem sie wohnten. Eines Tages, während sie zu Abend aßen, hatte die Schöne einen Gedanken.
4: »Richard,
3: Du hast mir gesagt, du hättest dich in ein Biest verwandelt, weil du von einem bösen Zauber befallen warst. Warum sollte jemand so etwas mit einem freundlichen und gutherzigen Menschen wie dir machen?
4: Meine Schönheit, das ist eine lange Geschichte.
3: In dieser Nacht erzählte Prinz Richard der Schönen, was ihm wieder...
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0: dass der Grund für die Flecken in seinem Gesicht die Rosenblüten in seinem Zimmer waren. Als die Schöne das hörte, war sie verwirrt. Aber sie hörte dem Prinzen weiter neugierig zu.
1: Kein Heiler konnte etwas gegen diese Flecken tun. Und weil ich allergisch auf Rosen reagierte, habe ich alle Rosengärten im ganzen Land verboten.
0: Aber eines Tages informierte ein Bürger den Prinzen, dass es eine Hexe gab in den Tiefen des Waldes. Man sagt, der Garten der Hexe war übervoll mit Rosen. Als er davon erfuhr, wurde der Prinz sehr wütend. Er wollte diese Rosen zerstören und die Hexe, die sich ihm widersetzte. Er versammelte seine Soldaten und machte sich auf den Weg zu dem Ort, an dem die Hexe lebte. Die Hexe Rosa.
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3: Ja, einen wunderschönen guten Abend. Ja, sorry für die kleine Verspätung, aber mein Mädels hat sich gerade gedacht, jo, ich mach mal den falschen Lautsprecher rein. Deshalb, ja, jetzt bin ich für euch da. Und wir starten jetzt auch gemeinsam durch mit guter Musik. Jetzt gibt's erst für euch Baby Rock, mein Herz. Baby Rock, mein Herz. So, muss richtig. Und dann Time Today von Moneybag. Und ich wünsche dir jetzt viel Spaß. Auf geht's.
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0: Uhr und gute 12 Minuten hier gleich. Ja, am 8. August ist Weltkatzentag. Dann stehen unsere flauschigen Vierbeiner wieder ganz besonders im Mittelpunkt. Katzen zählen zu den beliebtesten Haustieren überhaupt und begeistern mit ihren ganz eigenen Wesen. Viele gelten als unabhängige Einzelgänger, bauen zu ihren Menschen aber oft eine enge Bindung auf. Mike Wirth aus der Redaktion erklärt, was Katzen so besonders macht.
1: Ob Rassekatze oder Mischling. Bei Katzen kommt es vor allem darauf an, ob das Tier charakterlich zu Besitzerin oder Besitzer passt. Und kaum zu glauben. Auch bei Katzen gibt es immer wieder Trends, sagt Franziska Obert von der Agila Haustierversicherung.
2: Eine aktuelle Statista-Umfrage in unserem Auftrag hat gezeigt, dass Mischlingskatzen mit 26% am beliebtesten sind, dicht gefolgt von europäisch Kurzhaar und britisch Kurzhaar. Und bei den Namen haben die haltenden 2025 am häufigsten Simba und Milo für Kater und Luna und Nala für Katzen gewählt.
1: Entscheidend ist aber auch zu wissen, was die Vierbeiner brauchen.
2: Impfung und ein guter Parasitenschutz gehören generell dazu, aber natürlich besonders für Freigänger. Und Wohnungskatzen freuen sich insbesondere über Abwechslung mit Futterspielen, Klickertraining oder kleinen Jagdspielen.
1: Gesundheitliche Probleme sind bei Katzen nicht immer sofort zu erkennen. Wer sein Tier aber gut beobachtet, kann Veränderungen früh wahrnehmen.
2: Beim Fressen, beim Schlafen oder auch im Verhalten. Und auch weniger Lust auf Spielen oder ein ungepflegtes Fell können erste Hinweise sein.
1: Darum gilt, bei Katzen lieber einmal mehr einen Check-up machen lassen. Denn je früher eine Erkrankung entdeckt wird, desto besser stehen die Chancen auf eine Heilung. Und da kommt eine Tierkrankenversicherung ins Spiel.
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0: Genau so ist es. Zum Weltkatzentag steht das beliebteste Haustier der Deutschen im Mittelpunkt. Ausreichende Beschäftigung und eine gute Versorgung sind wichtig. Voraussetzungen dafür, dass Katzen ein langes und gesundes Leben führen können. Und jetzt geht es auch weiter mit Musik. Und zwar mit Snowman. Vielleicht wird euch da ein bisschen kühler. Ja, das Geräusch, was da hinter mir ist, das ist übrigens ein Ventilator. Weil hier oben im Dachgeschoss ist es mega heiß. Oder beziehungsweise mega saunamäßig. Jetzt geht's los hier mit Snowman, Hands Up und noch vieles mehr. Weiterhin viel Spaß.
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0: Ja, wenn Erwachsene schlechter sehen, geht es meist direkt zum Augenarzt oder zum Augenoptiker. Viele Kinder wissen dagegen gar nicht, dass sie eine Sehschwäche haben. Laut dem Berufsverband der Augenärzte Deutschlands werden rund 60% der Sehdefizite bei Kindern zu spät erkannt, mit möglichen Folgen für ihre Entwicklung und spätestens beim Schulstart. Warum regelmäßig Sehtests so wichtig sind, weiß jetzt Dennis Schakossa.
1: Es gibt durchaus Hinweise, dass Kinder schlecht sehen. Manche kneifen ständig die Augen zusammen, blinzeln auffällig oft oder reiben sich immer wieder die Augen. Trotzdem merken viele Eltern zunächst gar nicht, dass ihr Kind Probleme beim Sehen hat. Regelmäßige Sehtests beim Augenarzt oder Optiker sind darum wichtig. Denn Gründe für eine Sehschwäche gibt es viele, sagt Anna Stock, Expertin für gutes Sehen bei Kindern beim Kontaktlinsenhersteller Cooper Vision.
2: Eine Ursache ist auf jeden Fall die Genetik der Eltern und natürlich unsere heutige Lebensweise. Kinder und Jugendliche verbringen extrem viel Zeit vor den Handys, vor den Tablets, bei Gaming-Spielen. Und Zeit im Freien ist essentiell, um eine gesunde Entwicklung für die Augen zu haben.
1: Wirken Kinder in der Schule unkonzentriert, kann das an Sehproblemen liegen. Etwa wenn sie die Tafel schlecht erkennen. Eine gute Maßnahme zur Vorbeugung: raus an die frische Luft.
2: Idealerweise um die 2 Stunden pro Tag. Ansonsten immer mal eine Pause von den Tablets und Handys. Da einfach etwas darauf achten.
1: Bei einer Fehlsichtigkeit sollte gemeinsam mit einem Augenspezialisten die passende Sehhilfe gewählt werden. Neben der Brille kommen auch Kontaktlinsen in Frage.
2: Spätestens dann, wenn sich Kinder auch die Schuhe binden können, können Kinder sich auch Kontaktlinsen auf- und absetzen. Das Schöne ist, für Kinder gibt es spezielle Kontaktlinsen, auch für die Kurzsichtigkeit. Diese korrigieren die Kurzsichtigkeit nicht nur, sondern bremsen auch nachweislich die Zunahme der Kurzsichtigkeit.
1: Weitere Infos gibt's auch unter coopervision.de.
0: Die Kurzsichtigkeit bei Kindern nimmt weltweit zu. Doch je früher eine Sehschwäche erkannt wird, desto besser lässt sich gegensteuern. Eine wichtige Voraussetzung für gutes Sehen und erfolgreiches Lernen in der Schule. Und jetzt geht's erstmal weiter mit Musik. Und wir hören uns um 19 Uhr wieder. Jetzt gibt's hier erstmal für euch Sabrina Carpenter mit Taste und vieles mehr.

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1: Und wir starten jetzt gemeinsam die letzte Stunde. Jetzt gibt's hier für euch Drink and Dance. Da habe ich für euch Nike Town und Unsicher von Nina Schuber. Und damit wünsche ich euch viel Spaß. Auf geht's. Ich bin Elias und plätschere jetzt hier noch.
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2: Bitte.

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0: 19 Uhr und 14 Minuten. Gleich in wenigen Sekunden. Ja, große orangene Zähne, ein langer Schwanz und inzwischen an vielen Gewässern zu Hause. Nutrias fühlen sich in Deutschland offenbar pudelwohl. Neue Zahlen zeigen, dass sich die Nager immer weiter ausbreiten. Warum das viele Naturschützer und Experten Sorgen bereitet, weiß der Nischa Kossa für uns.
1: Sie sehen niedlich aus, können aber große Probleme verursachen. Die biberähnlichen Nutrias breiten sich in Deutschland immer stärker aus. Besonders an Flüssen und Gewässern hinterlassen die Tiere ihre Spuren, bestätigt Biologe Thorsten Reinwald vom Deutschen Jagdverband.
2: Zum einen baut sie große Höhlen, Grabensysteme, gerade in Dämme, in Wälle, entlang von Gewässern, an Fließgewässern oder eben auch am Deich. Das gefährdet den Hochwasserschutz. Das andere, was nachteilig ist, ist ihr Heißhunger auf Schilf.
1: Und das bedeutet, dass Insekten, Vögeln und Fischen die Kinderstube genommen wird. Die Jagd ist darum eine der wichtigsten Maßnahmen, um den Bestand einzudämmen. Wie groß die Herausforderung inzwischen ist, zeigen die aktuellen Entwicklungen.
2: Wir haben wieder einen Rekord erreicht in der vergangenen Jagdsaison. Das sind jetzt über 131.000 Nutria, die zur Strecke gekommen sind in der Jagdstatistik. Die meisten davon mit Leben fallen. Und das sind, sage und schreibe, 1.700% mehr Tiere als vor 20 Jahren.
1: Die Nutria steht sogar auf der EU-Liste der invasiven Arten. Deshalb gibt es Vorgaben, wie mit den Tieren umgegangen werden soll.
2: Das machen die Jäger und die Jägerinnen in Deutschland hauptsächlich ehrenamtlich. Was wir aber auch machen können, gerade in den Städten, ist Tiere nicht füttern. Offensichtlich sind die Tiere für einige Menschen sehr possierlich. Sie werden gefüttert und das kurbelt natürlich die Reproduktion noch zusätzlich an.
0: So niedlich sie auch aussehen mögen, Nutrias werden vielerorts zunehmend zum Problem. Gleichzeitig breiten sich die Nager in Deutschland immer weiter aus. Jetzt geht es weiter mit Musik. Ich wünsche viel Spaß.
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0: Ja, mit der Einschulung beginnt für viele Kinder ein neuer Lebensabschnitt. Für Eltern stehen jetzt nicht nur Schulranzen, Hefte und Schultüten auf der Einkaufsliste, auch die finanzielle Zukunft des Nachwuchs rückt in den Blick. Warum es sich lohnen kann, früh mit dem Vermögensaufbau zu beginnen, weiß jetzt der Schokosser.
1: Viele Eltern beschäftigen sich mit der Frage, wie sie ihren Kindern später finanzielle Wünsche ermöglichen können. Ein Kinderdepot kann dabei eine Möglichkeit sein, weiß Tobias Spreiter vom Online-Broker Flatex.
2: Der Schulstart ist ein guter Anlass, auch einmal über die nächsten Jahre hinauszudenken. Denn wer früh mit dem Vermögensaufbau für sein Kind beginnt, hat zwei entscheidende Vorteile: die lange Ansparphase und den langen Zeitraum, in dem das Geld am Markt investiert ist. Das federt beispielsweise auch Verlustrisiken ab, die es nun mal beim Investieren gibt.
1: So wächst nach und nach selbst mit kleineren Beträgen ein finanzielles Polster, das später zum Beispiel beim Führerschein, im Studium oder beim Start ins Berufsleben helfen kann.
2: Ein Kinderdepot wird von Eltern für ihre Kinder eröffnet. Darin kann langfristig investiert werden, beispielsweise über Sparpläne wie ETFs oder auch Fonds. Da das Geld dem Kind gehört, können dessen Steuerfreibeträge auch genutzt werden. Das kann einen zusätzlichen Steuervorteil somit bringen.
1: Ein weiterer Aspekt: Kinder bekommen früh ein Gefühl dafür, wie Sparen und Investieren funktionieren.
2: Grundsätzlich ist der Einstieg ganz einfach. Es kommt nicht darauf an, mit großen Summen anzufangen. Viel wichtiger sind eben eine gewisse Regelmäßigkeit und ein langfristiger Anlagehorizont. Gerade Kinder haben dabei tatsächlich einen großen Vorteil beim Vermögensaufbau. Ihnen bleibt nicht besonders viel Zeit fürs Investieren und können eben auch so lange im Kapitalmarkt investiert bleiben.
0: Die Einschulung kann also nicht nur den Start in die Schulzeit markieren, sondern auch den Beginn der finanziellen Vorsorge. Wer früh anfängt und langfristig spart, schafft die besten Voraussetzungen. Jetzt gibt's für euch weiterhin Musik.

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Ja, und das war's auch schon mit dem Mittwochmix. Ich bin raus für heute, wünsche jetzt noch weiterhin viel Spaß bei den nachfolgenden Programmen bei den jeweiligen Radiostationen und wir hören uns am Sonntag wieder. Ciao, ciao, Kakao und auf Wiedersehen. Und ich wünsche jetzt noch einen wunderschönen Abend und weiterhin viel Spaß bei den Programmen bei den jeweiligen Radiostationen. Jetzt genießen wir noch hier Lindsay Starling mit Hellos. Und ja, ich wünsche Spaß. Ciao, ciao, Kakao.

Ja, Jungs und Mädels, das war ein bisschen Information, Musikdokumentation über die Legenden Madonna und jetzt eben letzte Stunde die Village People. Und gleich geht's los mit dem Chaos am Mittwoch. So, alle Sender sind dabei. Sind ja Hunderte, ja? Ne, ein bisschen weniger sind's.

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1: Ja, zu viel Spaß soll auch nicht sein. So, willkommen heute am Mittwoch, dem 5. August. So ein bisschen, so etwas anders als die queere Musik, die wir jetzt in den letzten 2 Stunden hörten. Denn Madonna zählt sich zum Teil auch selbst mit dazu. Freundin von Lesben und Schwulen, und zu den Village People brauchen wir nicht mehr viel sagen. So, bis vor einigen Stunden habe ich noch nicht gewusst, was ich heute Abend spiele. Also Madonna und die Village People sind nicht dabei. Erstmal herzlich willkommen in alle Richtungen der Welt. Hier auf SVR Hans Radio. Und den anderen angeschlossenen Radios. Müritz Radio, Victoria Justice Radio. So, 2 Stunden hätte ich. Aber wenn ich meine Playliste so angucke, das wird nix. 2-3 Minuten wird's drüber sein. Lang überlebt, die ganze Nacht überlegt, nicht überlegt. Doch, ich lebe noch. Das ist der schweigsamste Moderator des Nordens hier aus dem Sendezentrum Hansestadt, Stralsund, oben rechts auf der Landkarte Mecklenburg-Vorpommern, Vorpommern-Rügen. Bei mir immer noch Sonnenschein draußen, paar Wolken, und das bei 29 im Moment noch.

Felix und der Klaus und alle anderen Hörer und Hörerinnen begrüße ich mal ganz pauschal in alle Richtungen der Welt. Ihr wisst ja, Südamerika, Nordamerika, Afrika, Europa, Asien, Australien, Antarktis. So, was bringe ich heute? Keine aktuellen Songs, auch keine Oldies, obwohl 90er Jahre sind ja auch schon wieder. Teilweise 25 oder 30 Jahre alt. Also die Titel, viele bekannte Interpreten, Künstler und Gruppen aus den 90er Jahren. Zum Teil mit bekanntem Zeugs, aber auch das, was man nicht so oft hört oder hörte, auch Oldies, Sets und Raritäten international und in Deutsch und quer durch die Jahrzehnte. Ja, Snaps sind dabei, Robert Miles, Crash Test Dummies, Mr. Big, Mark Ashley, Depeche Mode, Culture Beat, Rednecks, Mr. President. Und starten möchte ich mit einer Band aus Holland, aus den Niederlanden. Ein Teil davon auch aus Belgien, der Nachbarstaat. Und ihr großer Hit 1994, No One. So, viel Spaß bis 22 Uhr noch was. Hier am Mittwoch auf SVR Hansradio. So, habe ich noch was vergessen zu sagen? Ne. Doch, die Band. Too Unlimited.

die Künstler aus den 90er Jahren mit ihren zum Teil größten Hits, aber auch mit solchen Songs, die man von denen selten gehört hat. Was man oft gehört hat, und damit hatten sie bei Viva und MTV jede Menge Einschaltquoten, das waren die Spice Girls und Wanna Be

Die Spice Girls. 1996. If you wanna be my lover. Lange hatte ihre Karriere nicht gedauert, denn hatten sie sich zerstritten, aber das ging ja noch, wenn man sich daran erinnert, an die Zicken Tic-Tac-Toe, was die auf, im Fernsehen, im öffentlichen Real, wir haben ja wirklich Schweinewörter gesagt, also das war nicht mehr fein. Die hören wir heute nicht, Tic-Tac-Toe. Ich begrüße mal die neu hinzugekommenen Hörer, man merkt genau an den Einschaltquoten, wann die Tagesschau zu Ende ist oder kurz vorm Wetterbericht und den will ja momentan nur keiner hören. Mr. President hören wir jetzt, aber aus dem Jahre 94 und Up and Away.

bei mir findet gerade eine Klimakatastrophe statt. Mein Thermometer ist von 29 auf 27 gefallen. Ich muss mir mal überlegen, ob ich wieder die Heizung anmache. Nee? Naja, das nicht. Was hilft da? Wasser. Ne? Wasser. So wie Aqua. Nee, aber nicht I'm a Barbie Girl. Nee, das hier. Oh weia, nicht anstoßen.

0: Around the World. Den Titel hören wir nachher nochmal in der zweiten Stunde, allerdings mit einer anderen Gruppe. Das waren aus Schweden Aqua und ich habe meine Balkonfenster jetzt, meine Balkontür zugemacht, denn weiß ich jetzt, singe ich wieder ganz laut mit. Denn vielleicht wissen die Stammhörer, dass wenn ich eine 90er-Jahre-Sendung habe, ist folgender Titel unbedingt und garantiert dabei. Red Five und...
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0: Genauso. 1996 war das.

Before This World, er hatte die Kamera dabei. Das waren Red 5 1996. Ach Mensch, das war klasse. Da gab mir der Klaus auch recht. Und wir gehen wieder in die skandinavische Zone da. Rednecks, ja. Cotton Eye Joe oder Old Popper Nanook. Ja, schon so oft gehört, wenn man das spielt. Oder das 2000er Album, da war ja auch nur ein Titel drauf, der in die Charts gelang. Hier ein Titel noch, ein etwas unbekannter aus dem ersten Album von Rednecks, Riding Alone.

0: Das waren Rednecks. Riding Alone. So, ich wollte euch nur testen. Ich wusste doch, dass 1995 das war. Nee, also der Klaus hat's gewusst. Natürlich war das Absicht. Nee, ich hätte auch sagen können 1963, da bin ich geboren, aber das steht ja jetzt nicht zur Debatte. Jetzt eine Band, Culture Beat, ihr bekanntester Song, Mr. Wayne. Ich habe lange überlegt, nehme ich den mit rein? Ja, hier habe ich aber mal nicht die normale Version, sondern den Wayne-Mix mit einer Länge von 6 Minuten 35 und dann habe ich mir noch gedacht, wir hatten doch so ein anderes supergeiles Ding. Na, hat ja ein bisschen Klaus Kinski ein paar Jahre vorgearbeitet.
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0: Den habe ich mit reingenommen. Aber zunächst einmal Mr. Wayne. Der Felix hat es auch gemerkt. Gucke an nun, die sind alle aufmerksam. Aber es ist schön, wenn man aufmerksame Hörer hat. Der Wayne-Mix mit Culture Beat 1993, jetzt habe ich es richtig gesagt. Mr. Wayne.

Den Titel habe ich ja nun schon 33 Jahre und dann merke ich es jetzt im Schriftdurchlauf, dass nach dem Mister und dem Punkt nach einem Satzzeichen kommt immer ein Leerzeichen. Das war Mr. Wayne, der Wayne-Mix mit Culture Beat und den Erdbeermund-Titel, den habe ich dann auf 21 Uhr gesetzt, weil wir haben ja hier, was haben wir?

0: Ich wollte den Jingle haben mit der Vielfalt.
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0: Und jetzt haben wir eine Gruppe, die hatte nur einen Hit in den oberen 20 in den Charts. Das waren Blur. Ab und zu habe ich mal so eine blurrige vor mir. Das gab. Und ach, die singen über Girls and Boys. Das sind Blur, 1994. Wie kam ich auf 70er Jahre vorhin? Das ist doch eine 90er-Sendung hier. Blur, jetzt hier.

Girls and Boys 1994, das war ein Blur. Und ich mache mal eine Ausnahme. Ich habe mal in die Diskografie geguckt. Also in Europa war dieser Titel nur auf dem 11. Platz in Frankreich. Das war die höchste Charteintragung. Ansonsten Platz 24 in Niederlande, in Belgien Platz 34 in Österreich, nee, das ist Australien, 19. Platz und Neuseeland, 16. Platz. In den deutschen Charts war dieser Titel noch nicht mal unter den Top 20. So kann man sich irren, aber folgende Band war garantiert, ich will jetzt nicht gucken, das weiß ich ganz genau, die waren immer recht weit oben. Auch mit diesem Titel von 1990, denn sie war hart an der Grenze. Brauche ich nicht viel zu sagen. Depeche Mode. Policy of True. Nee, Truth. Nee, dieses TH ist dahinter.

Unverkennbar, Depeche Mode, das war so ein bisschen Elektro-Synthi, ne? Also was für die Pyromanen, da wird gezündet. Ach, und weil ich das gerade so sage, kommende Woche hat mir der Klaus schon, er freut sich schon auf kommenden Dienstag, da macht er auch sowas dann ab 20 Uhr, da kommt erstmal was anderes und dann so ein bisschen Synthie-Pop. Das habe ich schon mal, da sind wir schon mal, als Programmvorschau. Und ich habe auch noch einen weiteren Hinweis, Freitag ist beim Klaus wieder ein bisschen Line Dance dabei und das ist was ganz anderes, das was ich hier jetzt habe, 74, 75, nein, ich ändere nicht das Thema in die 70er Jahre, wir bleiben in den 90ern, das sind die Connells mit ihrem einzigen Hit in den Top 10 weltweit, 1993.

Es war Nico Nels. 74-75. Also 74-75, habe ich ja vorhin gesagt, 75. Ja, war absichtlich. Ne? Weil ich den Titel ja schon weit vorher ankündigen wollte.

0: Was mir gerade so aufgefallen ist, während der letzten knappen Stunde, die 90er Jahre, die Titel werden kaum ausgeblendet. Die haben richtig ein schönes Ende, also ein Outro. Nee? CNC Music Factory, Gonna Make You Sweat, Everybody Dance Now, 1990, ja. Ich habe noch ein Stück Kaffee im Mund gehabt und jetzt kommen wir die, die Band Snap hatte auch 1990 einen Überraschungshit. Diesen Titel habe ich schon öfters erwähnt, aber sonst irgendwie selten gespielt in den vergangenen Monaten. Snap und ihr erfolgreichstes Liedchen The Power. Und da macht sich auch meine Playliste für die nächste Stunde schon auf. Was haben wir dabei? The Twins, die sind dabei, Take That. Dann Whitney Houston, The Cure, Eiffel 65, Edwin Collins. Und jetzt, wie gesagt, Snap.
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0: Und dass ich bis 22.30 Uhr sende, hat mich noch nicht gesagt, das ist jetzt damit angekündigt.

0: auch hier wieder nichts ausgeblendet. Also da hatten sie wirklich noch Ideen. Obwohl die 80er Jahre, die sind ja eher im musikalischen Bereich das beliebteste Jahrzehnt. Aber wie ich ab und zu mal so feststelle, die 90er Jahre, die hatten auch was. Ja. Jetzt haben wir eine Band, die wir schon mal hatten vorhin, Culture Beat. Die sind erst berühmt geworden durch Mr. Wayne. Aber hier habe ich einen Titel von 1989, damit machen wir auch eine Ausnahme heute. Und 1989 sind die auch entstanden, und zwar in Frankfurt. Nicht an der Oder, sondern Frankfurt am Main. Und hier ist er.
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1: Das war ein Culture Beat. Der Erdbeermund. Featuring Joe van Nelson. Das war ein Gedicht, womit der exzentrische Schauspieler Klaus Kinski skandalöse Erfolge in seinen Live-Auftritten gehabt hatte, wo er das Publikum beschimpfte und bespuckte. Ja, aber er war wirklich ein genialer Schauspieler mit großen Macken, hat aber leider auch in seiner Familie, das hatte Nastassja Kinski auch mal im Fernsehen oder in den Medien gesagt, dass er auch seine Kinder vergewaltigt hatte. So schlimm ist es gewesen. Gut, jetzt haben wir ein bisschen Instrumentalmusik hier. Robert Miles gehört einfach dazu. 1996. Children, das war aber jetzt Zufall. Robert Miles.

Children. Und weiter geht's mit einem Titel, wo man vielleicht denken kann, na, hat der Moderator Hemmungen oder einen Sprachfehler? Dann ist es wirklich so, oder so, Crash-Test, Dummies. Und das war 1993.

0: Das waren die Crash Test Dummies. Klasse. Das waren schon Ohrwürmer. Ne? Ende der 90er Jahre waren die Wenger Boys aus Rotterdam, aus den Niederlanden, ab 1997 erfolgreich für 1, 2, 3 Jahre und dann war es das auch. Die haben sich aber nie getrennt, so steht es hier zumindest in der Diskografie und die hatten mehrere Hits. Und ich hatte Ende der 90er Jahre auch mal so die Lust am Medleys zu produzieren, also Mixe. Und das war auch auf einer Kassette drauf und auf einer CD dann später. Und das waren die Sund-Mix, also Sund, Strela Sund, also Stralsund, Sund. Das ist die Meerenge zwischen der Insel Rügen und dem Festland. Und Sund-Mix 13 spiele ich jetzt mal vor. 6 Minuten 30, das ist der Wenger Boys Mix, produziert von den Wenger Boys natürlich und auch zusammengestellt von meiner einer. Das war 1998 und das Ding gibt es nicht zu kaufen.
1: Eine Rarität.
0: Aber ich spiele es auch nicht mehr vor. Lange nicht mehr gespielt.

Und weil mir die CDs damals aus der Hand gerissen wurden, habe ich damit aufgehört. Aber gut, das ist ja auch nur so eine Nebenbeschäftigung gewesen.

Und das waren Mr. Big und To Be With You 1992. Wir sind heute in einer 90er-Hit-Party mit bekannten und auch unbekannteren Songs bekannter Interpreten und außen. Ich will nicht sagen innen, das hört sich so blöde an, aber Interpretinnen, doch, die Whitney Houston haben wir noch dabei und dann, ja, was kann ich ja noch einiges nennen, The Twins habe ich schon genannt, aha, denn auch das war ja die Zeit der Boy-Groups, wie zum Beispiel Backstreet Boys, Take That, NSYNC und nun einer, der im RTL-Programm aufgewachsen ist, praktisch 1998 seine erste Single draußen hatte, mit Hilfe vom Pop-Titan. Hier ist seine zweite Single 1999 und das ist nicht Euro, auch nicht Reichsmark, sondern nur Mark Ashley. 1999.

Marine, die Single-Version von Mark Ashley. Oder hätte ich sagen müssen, Slotty, Kronen? Nein, Mark Ashley. So, ob er noch aktiv ist, weiß ich nicht, aber er wurde von Dieter Bohlen, soweit ich weiß, ja, gefördert und gefordert, hat ihn aber dann schnell wieder fallen lassen und dann war er auch raus aus den Charts. In den Charts war er so gut wie gar nicht dabei, aber er hat laut Diskografie mehrere Alben und Singles produziert oder produzieren lassen. So, nun kommen wir zu einem skandinavischen Künstler, der immer, soweit man weiß, eine Zwiebel auf dem Kopf hat. Das war Dr. Alban. Nein, jetzt nicht It's My Life, sondern Look Who's Talking. Hier die lange Version von 5:23 von 1994.

Look who's talking. Guck mal, wer was sagt da. Das war Dr. Alban hier mit einer Long Version mit einer Länge von 5 Minuten 23. So ist richtig. Wir sind hier immer noch in der 90er Jahre Sendung am Mittwoch und die wird ein wenig überzogen, also 22:30, 22:35. Und Edwin Collins haben wir jetzt dabei. Der hatte nicht viele Titel in den Charts. Zwei waren's. Einmal mit The Witch Queen oder irgendwie sowas war das. Aber hier A Girl Like You, ein richtig klasse Song, 1994. Richtig düstere Musik. Edwin Collins.

0: Edwyn Collins und A Girl Like You 1994. Sein zweiter Hit, der in die Charts gelangte, ein paar Jahre später, 2004, war dann The Witch Queen of New Orleans. Und ich habe mal in die Diskografie geguckt. Der gute Mann hatte 10 Alben, draußen dazu 2 Live-Alben und mehrere Singles, von denen man nichts gehört hat oder irgendwie sowas, weil... keine Ahnung, weil die Promotion wohl nicht gut genug war. So, Eiffel 65, bisschen Italo. Jetzt nicht mit dem bekannten Titel Blue, sondern Red. Nee, war natürlich Wetter. Yellow. Nee, doch, nein. Move your body. 1999. Eiffel 65.
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0: Move Your Body 1999, Eiffel 65.
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0: Eine Dreiviertelstunde haben wir noch, bis 22.30 Uhr habe ich die Sendezeit verlängert, weil das Moderatorchen, der schweigsamste Moderator des Nordens, hält sich nicht an dieses Sprichwörtchen. So, jetzt haben wir nicht Senf, auch nicht Ketchup, sondern Pet Shop. Ach, ja, ist ein blöder Spruch. Okay, ich schneide den morgen raus. Die Pet Shop Boys und 1990 So Hard.

Das waren die Pet Shop Boys. So hard. Auch wieder ein schöner Schluss. Das hatten sie in den 90ern drauf. Warum nicht in den 80ern? Ist ja auch egal, ist ja nicht mein Problem. So, The Cure. Ja, waren ja auch erfolgreich, vor allen Dingen in den 90er Jahren. Friday, I'm in Love zum Beispiel. Heute haben wir noch nicht Freitag, müssen wir noch zwei Tage oder zwei Abende warten. Und hier ist mal eine, ja, eine ganz besondere Version von 1992. Strange Love Mix. The Cure. Friday, I'm in Love.

Das waren The Cure. Friday, I'm in love. Und folgende Interpretin haben wir Diskotheker, wir DJs immer rauf und runter spielen müssen. Und zwar mit ihrem Titel My Name is Not Suzanne. Lief rauf und runter, Tanzflächen waren immer voll, aber im Radio wurde der kaum gespielt. Jetzt haben wir eine Whitney Houston mit I'm Every Woman aus dem Jahre 92. Und hiermit verabschieden wir uns dann von den Hörern und Hörerinnen von Victoria Justice Radio. Dort beginnt gleich eine eigene Sendung. Und wir hören uns dann, wenn ihr wollt, am Sonntag wieder. Ciao, schönen Abend euch noch.

Einen schönen guten Abend und herzlich willkommen zu einer neuen Ausgabe der mittwöchlichen Chill Out Time. Das Ganze wie immer mit eurem Moderator Guido und von 22 bis 24 Uhr.

So, ein Gruß natürlich wie immer an alle angeschlossenen Radios und damit an alle Zuhörer, die gerade ihr Lieblingsradio hören. Wenn ihr mich hört, bin ich dabei. Hoffe ich zumindest. Ansonsten haben wir heute die Sendung Nummer 166, zumindest regulär. Ansonsten nicht regulär wären so ja Sondersendungen oder eben halt Weihnachtssendungen gewesen. Aber so sind wir jetzt bei 166 und ich hoffe, ich habe heute ein bisschen was für euch mitgebracht. Wir haben dabei Alexander Blue, da fangen wir gleich mit an. Schiller ist dabei, Aha dabei, Steve Morgan, Gandalf ist dabei, Aji und Airu, Alpha Wesen, Mike Oldfield und noch ein paar andere. Und ihr kennt das ja, manche Interpreten, die nehme ich mir dann gleich zwei oder dreimal eventuell vor. Davon sind auch gleich zwei oder drei dabei, habe ich gesehen, meistens. Welche Songs schon ein bisschen älter sind. So, ansonsten könnt ihr natürlich immer auch Grüße loswerden, wenn ihr wollt. Ihr braucht mich nur antickern während meiner Sendung und sagen, ja, ich höre zu, grüßen mal Otto, Fritz, August, Tante, Oma, Opa, keine Ahnung. Oder eben, hier kommt bei harmonies-jukebox.de in den Chat rein, da halte ich mich meistens auf. Da könnt ihr dann als Gast einfach reinkommen, braucht euch mal anmelden und dann Gruß rausgeben oder was auch immer. So, wie immer beginnen wir natürlich mit einem Jingle in eigener Sache. Das ist immer

Also ich bin mal meine Liste ein bisschen durchgegangen. Das war Alexander Blue aus Serbien heute dreimal dabei. Genauso wie der nächste Interpret, da habe ich schon mal gehört oder musste mir anhören. Mann, warum spielst du nicht mal öfters Schiller? Das ist doch auch elektronische Musik vom Feinsten. Ja, hast du natürlich recht und deswegen habe ich den auch heute dreimal dabei. Schiller alias, Christopher von Dale, ich kam nicht drauf, Junge, Junge. So, aber kurz vorher noch zwei Grüße, einmal an meine erste Chefin. Das ist jetzt noch zwei Räume weiter. Meine Perle, die hört auch ab und zu mir zu, wenn sie nicht gerade eingeschlafen ist. Also ein Gruß an meinen Schätzchen. Zwei Räume weiter und ansonsten natürlich ein Gruß an meine Chefin Nummer 2, die, wo ich hier im Radio sende, die Mone. So, die zwei Grüße haben wir schon mal raus. Das hier ist übrigens Schiller mit Night Flight.

Das hier ist Schiller aus Deutschland mit dem Song Night Flight und MHG, da grüße ich natürlich auch ganz herzlich den Bernie. Auch der ist Moderator bei uns und auch ihn könnt ihr dann ab und zu mal hören, wenn ihr mögt. Heute nicht arbeiten, Bernie, und hörst gerne mal zu. Das finde ich super, muss ich ganz ehrlich sagen. So, also der Gruß an Bernie raus und was haben wir jetzt? Dieter Schütz, genau, der kam aus Deutschland, oder, ja, kam aus Deutschland, kann man ja eigentlich sagen, 1991 leider verstorben, war ja auch ein bisschen Vorreiter von der Berliner Schule Musik, also Elektronik. Hier ist Dieter Schütz mit The Comet.

Dieter Schulz aus Deutschland mit The Comet und auch er heute ein paar Mal dabei, genauso, eigentlich genauso wie sein Freund, mit dem er auch Musik gemacht hat und ein Duo gegründet hat. Die Rede ist natürlich von Adalbert von Dayen und das hier ist dann der Song Dream Dancer Part 1, aber vorher geht hier noch ein Gruß raus, der geht nach Gladbeck, mein guter alter Freund Gunther, der ist auch mal wieder dabei zum Hören. Also Gunther, für dich dieser Gruß, der nach Gladbeck geht. Albert von Dayen, Dream Dancer Part 1.

Mixer, ihr merkt schon, ein bisschen ältere elektronische Musik habe ich dabei. Ob der nächste Künstler allerdings dazu gehört, bezweifle ich mal, obwohl der kommt, glaube ich, auch aus den 90er Jahren. Gandalf, also jetzt nicht der Zauberer aus Herr der Ringe, sondern der Gandalf, der kommt aus Österreich, heißt eigentlich Heinz Strobel. Und das hier ist der Song The Innocent Secret Path von Gandalf.

Musik aus Österreich, Gandalf the Innocent Secret Pass. Wir gehen nach Großbritannien. Auch diesen Herrn habt ihr schon öfters oder sehr oft hier bei mir gehört. Markenopfler mit dem Song Let It All Go aus dem Album Kill to Get Crimson. Das Ganze aus dem Jahre 2007.

aus Großbritannien und ehemaliger Bandleader Mark Knopfler, Let It All Go, von den Dire Straits damals, hier mit seiner Solo-Karriere. So, was haben wir noch? Ach ja, ein Geschwisterpaar habe ich. Er meistens Vocal, sie meistens Violine. Und das hier ist aus Irland, Argy und Iru mit dem Song Celestical.

aus Irland, Argy und Airum mit dem Song Celestial. Von denen habe ich zu später Stunde auch nochmal einen Song, so in einer Dreiviertelstunde ungefähr, wenn ihr mögt. Die haben nämlich einen neuen Song rausgebracht, den gibt es dann nachher. So, wir gehen nach Großbritannien, er ist ja nicht ganz so weit von Irland weg. Mike Oldfield, den habt ihr auch schon sehr oft hier bei mir gehört. Natürlich aus dem Album The Songs of Distant Earth gibt es jetzt Tubular World.

aus Großbritannien, Mike Oldfield mit dem Song Trivial World aus dem Album The Songs of the Distant Earth. So, wir gehen nach Serbien zurück, hatte ich ja schon angekündigt, den gibt's heute dreimal. Alexander Blue mit seinem zweiten Song Cosmo.

aus Serbien, Alexander Blum mit seinem zweiten, aber noch nicht letzten Song, Cosmo. So, wir gehen, wir bleiben in Deutschland, genau, Bernd Scholl habe ich jetzt für euch als nächstes, aber nicht den aus der Eifel, sondern aus Frankfurt am Main, Bernd Scholl mit seinem Song Vision. Nicht Frankfurt am Main, sondern Flörsheim am Main, so ist es richtig. Der Song kommt übrigens aus dem Jahr 1982 und aus dem Album Tales of Fantasy.

Das hier also ein typischer Berliner Schule-Song der Elektronik aus Deutschland. Bernd Scholl mit dem Song Vision aus dem Jahr 1982. Ja, die Synthesizer, die fingen ja so in den 70ern an und 1982 waren die schon ein bisschen weiter. Und da weiß man mal, was damals so für Musik überhaupt gemacht wurde. Bernd Scholl also mit dem Song Tales of Fantasy. So, wir gehen nach Norwegen und ihr kennt die Gruppe. Kennt ihr natürlich alle, hat drei Buchstaben, heißen AHA, und das hier ist der Song Thought That It Was You aus dem Album Minor Earth Major Sky.

aus Norwegen, die Gruppe Aham mit dem Song Thought That It Was You aus dem Album Minor Earth Major Sky, das Ganze aus dem Jahre 2000. So, wir gehen nach Deutschland zurück. Rainer Bloss und Klaus Schulze, typische Vertreter der Berliner Schule, haben hier auch einen Song zusammen gemacht. Drive In.

So, heute ganz schön viel Elektronik dabei aus den 80er, 90er Jahren. Rainer Bloss und Klaus Schulze mit dem Song Drive-In. Der nächste Künstler gehört eigentlich auch dazu, ist aber leider schon 1991 verstorben. Dieter Schütz mit So Far.

Das war schon Dieter Schütze mit seinem Song So Far. Tja, leider, wie gesagt, schon 1991 verstorben. So, wir gehen nach Russland. Auch ihn habt ihr schon mal öfters hier bei mir gehört. Steve Morgan heißt er. Und das hier ist ja ein relativ bekannter Song von ihm. K141, da geht es um die Kursk, die damals ja versunken ist.

0: aus Russland, Steve Morgan mit dem Song K141 aus dem gleichnamigen Album K141, das Ganze aus dem Jahre 2009. So, meine Lieben, wir sind ja schon zur Hälfte angekommen, das heißt für euch gibt es jetzt den Jingle in eigener Sache mit dem Sommer und mein Handy tut's auch, ihr hört's gerade. Und direkt danach geht's nach Amerika, Moby mit Tanquest. Jetzt muss ich gleich erstmal nachgucken.
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Elektronische Musik aus Amerika zur Halbzeit, ja, ein bisschen zum Aufwecken, ein bisschen mehr Bass drin gewesen. So, wir gehen nach Deutschland. Schiller hatten wir ja schon und die gibt es jetzt hier zum zweiten, aber auch noch nicht letzten Mal mit seinem Song Lightstorm aus dem Album Day and Night. Das Ganze aus dem Jahre 2007.

kurz und knapp Schiller mit dem Song Lightstorm aus dem Album Day and Night. So, ein Gruß geht mal wieder raus. Und zwar geht er nach Meppen zum Ralf T. Der wohnt hier ganz bei mir in der Nähe. Der hat sich mein Bild auf der Homepage angeguckt von dem Moderator und er meinte, er hätte ein schöneres Bild da reinsetzen können. Ja, Ralf, ich weiß gar nicht, was du hast. Also, da hatte ich noch lange Haare, so circa 6 mm. So, das ist hier aus Österreich, der Gandalf nochmal, also Heinz Strobel mit dem Song The Fellowship of the Ring. Passt ja irgendwie.

Heinz Strobel alias Gandalf mit dem Song The Fellowship of the Ring. Und ja, Ralf, genieß du mal deinen Gin schön auf der Terrasse und lausche der Musik. Mark Knopfler gibt's jetzt mit Punish the Monkey.

aus Großbritannien, Mike Knopfler, mit dem Song Punish the Monkey aus dem Album Kill to Get Crimson. So ist richtig. So, nach Irland geht's jetzt mit G und Iru mit dem Song Bird of Paradise. Der ist flatsch neu und weil er so kurz ist, gibt's direkt Adalbert von Dian. Den habt ihr ja auch schon mal hier gehört, gerade oder vorhin mit dem Dream Dancer Part 2.

also der vorherige Song kam aus Irland, Adagi und Aru mit dem neuesten Song von ihnen, Bird of Paradise. Der ging leider nur 3 Minuten, deswegen habe ich dann direkt diesen Song hier hinterher gespielt, Adalbert von Dian mit dem Dream Dancer Part 2. So, wir gehen, wir bleiben in Deutschland, nach Aachen gehen wir jetzt. Alphawesen, so heißt das Musikprojekt aus Aachen. Ernst Barbara hat damit gemacht und die Sängerin Azu Yalçındak. Ich hoffe, ich habe es richtig vorgelesen, weil merken konnte ich mir das jetzt nicht. Hier ist Alphawesen mit Into the Stars.

aus Aachen Alphawesen mit dem Song Into the Stars. Wir gehen nach Großbritannien zurück. Mike Oldfield heute zum zweiten und letzten Mal dabei mit dem Song Oceania aus dem Album The Songs of a Distant Earth.

aus Großbritannien, Mike Oldfield mit dem Song Oceania. Wir gehen nach Amerika geht's jetzt, genau. Chicane, eigentlich ist er ja ein DJ, hat sich aber dann viel mit elektronischer Musik auseinandergesetzt und das hier ist einer seiner Songs. Chicane mit dem Song Offshore.

aus Amerika, Chicane mit dem Song Off Shore. So, zum dritten und letzten Mal gibt es jetzt nochmal Alexander Blue aus Serbien mit seinem Song Emptiness. Und wir haben 23:38 Uhr. Wir kommen so langsam zum Ende der Sendung. Mal sehen, was ich gleich noch für euch habe.

So, das war heute zum letzten Mal Alexander Blue aus Serbien mit seinem Song Emptiness. Da muss ich mich auch eben kurz äußern. Der Ralf T., der hat mir so komische Sachen geschrieben. Ja, manchmal, Ralf, ist das so, die Technik, ne, ist kein Kommentar. So, wir gehen nach Amerika, Ian Teske, habe ich jetzt für euch mit dem Song Floaters and Sinkers.

0: aus Amerika, Ian Teske im Floaters and Sinkers. So, meine Lieben, wir kommen so langsam zum Ende meiner 166. Chill-Out-Time am Mittwoch. Ich habe jetzt noch drei Songs für euch. Dieser hier zum Beispiel ist einer der genialsten, muss ich ganz ehrlich sagen, aus der Schweiz von Rue du Soleil, Big Man Set. Das ist einfach ein so schöner, harmonischer Song, aber hört selbst.
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Ah, einfach herrlich. Dieser Song aus der Schweiz, Rue du Soleil mit dem Song A Big Man Set. So, wir gehen nochmal nach Deutschland zurück. Schiller heute dann zum letzten Mal, alias Christopher von Dalen. 1998 wurde das Projekt gegründet mit Mirko von Schlieffen. Der kam aus Hamburg. Und ja, hauptsächlich Ambient, Pop, New Age und Elektro. Das ist halt Schiller. Hier mit dem Song Fireworks. Und denkt dran, der vorletzte Song ist das hier. Und ja, am Ende des Songs muss ich natürlich wieder ein bisschen mehr reinsabbeln als nötig. Denn ich muss mich ja von euch verabschieden.

Meine lieben Chillout-Time-Zuhörer, das war sie, fast die 166. Chillout-Time am Mittwoch, das Ganze von 22 bis 24 Uhr und wie immer mit eurem Moderator Guido, also meine einer. Ich sage ein Dankeschön an alle angeschlossenen Radios und natürlich an alle Zuhörer, die gerade immer noch ihr Lieblingsradio hören. Ich hoffe, wie gesagt, ich bin immer noch dabei und ihr bekommt natürlich hier jetzt gleich noch den letzten Song, der ist von Dieter Schütz. Den haben wir heute auch schon zweimal immerhin dabei und ja, wie gesagt, leider verstorben 1991, aber seine Musik lebt immer noch. Dieter Schütz mit dem Song Ziehen und ich sage tschüss, bye bye, schlaft schön. Wir hören uns dann, wenn ihr wollt, nächste Woche dann um die gleiche Zeit wieder, ne? Zur 167. Sendung. Wer hätte es gedacht? Tschüss, bye bye.

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2: Im Studio Finnriebe sehr freundlieb. Eine neue Gefahrenqualität. So beschreibt Bundesinnenminister Dobrindt die mit Sprengstoff bestückte Drohne, die am Leipziger Flughafen unschädlich gemacht wurde. Nach seiner Einschätzung handelt es sich um ein hybrides Anschlagsszenario. Dobrindt sagte:
3: Vor wenigen Monaten habe ich gegenüber der Öffentlichkeit auch deutlich gemacht, dass wir die Bedrohungslage hochstufen müssen. Weg von einer abstrakten Bedrohungslage hin zu einer hohen Gefährdung. Und das zeigt sich auch gerade jetzt, dass diese Einschätzung real ist.
2: Die Ermittlungen laufen auf Hochtouren. Bislang ist völlig unklar, wer hinter dem Vorfall steckt. Schon wieder ist eine künstliche Intelligenz auf Abwege geraten. Das Modell der Firma Anthropic hat offenbar gezielt Phishing-Mails an Menschen verschickt. Mehr von Tim Britztrupp.
4: Britische Forscher haben das nach einem Test festgestellt. Offenbar wollte die KI eine Schwachstelle in eine öffentlich zugängliche Software einbauen. Dazu legte sie Fake-Accounts an und verschickte Mails an einen Entwickler, um diesen zu manipulieren. Unklar ist noch, ob der KI klar war, dass sie in der realen Welt unterwegs war und nicht in einer Testumgebung. Erst vor kurzem hatten zwei andere Vorfälle für Aufregung gesorgt. Dabei waren KI-Modelle ungeplant in Computersysteme von Unternehmen eingedrungen.
2: Arbeitgeber sind fassungslos über die Rentendebatte. Es geht dabei um den Widerstand einiger Ministerpräsidenten gegen das Aus für die Rente mit 63. BDA-Präsident Kampeter sagte der Bild-Zeitung, wer an der Rente ab 63 festhalte, ignoriere den Fachkräftemangel, den demografischen Wandel und die wirtschaftliche Lage. Bei einem russischen Raketenangriff auf Kiew sind mindestens 17 Menschen ums Leben gekommen. Die ukrainische Luftabwehr konnte nach eigenen Angaben keine einzige Rakete abfangen. Die Ukraine klagt schon seit längerem über fehlende Abwehrraketen. In Brasilien sind mehrere Capybaras in ein Parlamentsgebäude eingebrochen. Abgeordnete, die sich gerade auf eine Abstimmung vorbereiteten, filmten den unerwarteten Besuch der Wasserschweine. Die Videos gingen gerade viral. Die Tiere fanden irgendwann von selbst den Weg nach draußen in einen Park.
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5: Mit KI-Support. Viele Wolken gibt es gerade an der Küste. Dazu kann ab und zu auch mal ein leichter Schauer runterkommen. Sonst bleibt es meist trocken. Die Temperaturen liegen aktuell zwischen 17 und 8 Grad. Tagsüber wird es dann ein Mix aus Sonne und Wolken. Im Südosten sind auch kräftiger Regen und Gewitter dabei. Dazu steigen die Werte auf 21 bis 31 Grad.
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